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1: Hallo, herzlich willkommen bei Schneller Schlau, dem kurzen, knackigen Podcast von PM. Mein Name ist Jens Schröder und bei mir ist heute Stefan Draaf. Wir sind beide Redakteure bei PM. Stefan, du beschäftigst dich für unseren Podcast ja ganz oft mit sprachlichen Besonderheiten. Das ist so ein bisschen dein Steckenpferd. Und dein heutiges Thema ist aber ganz schön alltäglich. Das ist nämlich die Frage: Wie entstanden eigentlich die Namen unserer Städte und Orte im deutschsprachigen Raum? Ich vermute mal, das ist ein Thema, das du schon lange mal beackern wolltest, wie ich dich kenne.
2: Also um ehrlich zu sein, lieber Jens, der Anstoß zu diesem Thema kam von einem Hörer, mit Vornamen heißt der Marvin, und der hat sich wirklich so eine Folge gewünscht. So, jetzt aber zum Thema. Die meisten unserer Ortsnamen haben, ich sag mal, eine natürliche Herkunft, ja. Also diese Namen wurden nicht spontan gegeben, die haben sich über einen langen Zeitraum hinweg aus ganz alltäglichem Wortmaterial gebildet. Die erwuchsen quasi aus der gesprochenen Sprache. Und klar, natürlich waren Ortsangaben das Mittel der Wahl, um eine menschliche Ansiedlung zu benennen.
1: Mhm. Ja, also wenn zum Beispiel was mit Burg hinten ist, also ein Stadtname, dann war da natürlich eine Burg oder ist heute noch.
2: Ja, zum Beispiel. Das ist also was man eben sehr gut erkennen kann. Meine Geburtsstadt Würzburg zum Beispiel, das ist so ein Fall, ne? Der Name ist zweigliedrig. Der zweite Bestandteil deutet eben auf eine Stadt oder ganz wörtlich gesehen auf eine Burg hin, in deren Nähe dieser neue Ort lag. Und zum Beispiel Würz, der erste Teil, das lässt sich wirklich mit Würze oder Würzkraut übersetzen. Und gemeint ist hier dieser wilde Hopfen, der in dieser Gegend bis heute wächst. Ähnlich einfach ist es zum Beispiel mit den diversen Frankfurts, die es gibt. Mhm. Furt bedeutete schon im Mittelalter flache Stelle im Fluss. Ja, deshalb liegt ja ein Frankfurt am Main und ein anderes an der Oder. Und die Vorsilbe meint den Stamm der Franken, der sich Ende des 8. Jahrhunderts in diesem Gebiet breit gemacht hätte. Ja, also der Ursprungsname Franconofort, der ist erstmals im 8. Jahrhundert belegt.
1: Also in Frankfurt sind die Franken über die Oder oder über den Main gestarkst und in Schweinfurt haben sie dann die Schweine noch mitgenommen dazu.
2: Ja, ich komme nachher nochmal zu einem Namen mit Schwein drin. Das hat manchmal ganz andere Gründe. Aber zum Beispiel auch eben ein bekannter Stadtname ist Hannover. Ja, das ist so ähnlich entstanden, nur kann man das heute nicht mehr so gut erkennen. Dieser Name ist zusammengesetzt aus zwei Teilen, den beiden mittelniederdeutschen Wörtern over für Ufer und ho für hoch. Ja. Und der ganze Name ist aus so einem niederdeutschen Satz entstanden. Tu däme hohen over, also am hohen Ufer gelegen. Ja. Und die Präposition to und der Artikel dem, die gingen irgendwann verloren. Und das verbleibende hohen over wurde irgendwann zur heutigen Form zusammengezogen. Ja. Hannover. Ganz viele Ortsnamen gehen eben auf solche Angaben zurück, beispielsweise alles, was auf Bach endet oder was auf Berg endet oder natürlich auch mit Kirchen endet, ne?
1: Mhm. Ja, wie Neunkirchen, Altenkirchen und so weiter. Aber bei Hannover, dass das von Hohenofer kommt und da ist ja auch gar kein richtig großer Berg in der Nähe, das ist schon nicht so ganz intuitiv zu erkennen. Aber was ist denn zum Beispiel mit Berlin oder München? Da sind jetzt aber sprachlich keine Urorte verbaut worden, oder?
2: Ja, eben doch, Jens. Das sieht man nur nicht. Die erste urkundliche Erwähnung des Ortes Berlin, ja, erfolgte 1244. Und zwar schon in der Schreibung Berlin. Dazu muss man wissen, dass dieser Ort eben in slawischem Siedlungsgebiet entstand. Ja, und deswegen lässt sich der Name eben auch nicht aus dem mitteldeutschen Dialekt erklären, sondern aus einer slawischen Sprache, genauer gesagt dem Altpolabischen. Und in dieser Sprache bedeutet die Wortwurzel Brill, B-R-L, Morast, Sumpf. Und dann hängt da noch typisch für Ortsnamen dieser Suffix in dran. Und so bedeutet Berlin eigentlich der Ort im Sumpf. Super. Ja? Und wir machen jetzt keine Späße über die Hauptstadt. München ist zum Beispiel noch einfacher. Ja, darin steckt wirklich der altdeutsche Ausdruck Munich, der später mit dem Aufkommen des Umlautes zu Münich, Münech, Münch wurde. Und im Neuhochdeutschen hat er sich dann irgendwann zum heutigen Wort Mönch entwickelt. Der Name München bedeutet also Ort bei den Mönchen. Mhm. Vermutlich lag da ein Kloster in der Nähe.
1: Wo vermutlich auch schon ganz früh ganz doll gebraut wurde, haben die ja in Klöstern gemacht. Das hätte ich nicht gedacht. Also mit Berlin, es gibt auch ein Bier, eine Biersorte, so eine Art Craftbier, das heißt Brlo. Und jetzt verstehe ich es, das kommt von dieser slawischen Wurzel, Brl. Interessant. Aber sag mal, Stefan, mir sind zum Beispiel im Rheinland, wo ich jetzt herkomme, Ortsnamen aufgefallen, die ich sonst in Deutschland kaum finde. Da gibt es sehr viel mit Rhein.

0: Ad mit TH hinten, Rösrath zum Beispiel, ne? Oder Düsseldorfrath, da gibt es einen Stadtteil, Kölnrath. Das ist doch irgendwie ein Muster, oder bilde ich mir das nur ein?
1: Nee, das ist wirklich ein Muster und überhaupt kein Zufall. Im 12. bis 14. Jahrhundert entstanden ganz viele deutsche Siedlungen. Das war eine Phase des starken Bevölkerungswachstums. Aber Deutschland war halt damals noch viel bewaldeter als heute, was bedeutete, dass man erstmal Platz machen musste für die ganzen Menschen und ihre Häuser. Also holzte man Bäume ab. Oder anders gesprochen, man rodete das Land. Und roden hieß im Mitteldeutschen rioten. Und von diesem Wort leitet sich ein großer Teil deutscher Ortsnamen ab. Aber eben regional total unterschiedlich. Also im Rheinland, richtig bemerkt, sind das zum Beispiel Orte, die ein Rad über Overrad oder ein Rot in sich tragen. Da gibt es auch noch die Varianten Rott oder R-O-D-T, also Rott oder sogar Rei. Ja? Mhm. Im Westfälischen wiederum ist das Rade hinten, heißt alles Roden. Im Norden und im Nordwesten wird dann aus dieser Silbe das vertraut klingende Rode, wie in Wernigerode zum Beispiel. Und im Süddeutschen wird aus dem Riuten für Roden eben die Endsilbe Ried, ja, wie im Bayerischen Foggenried oder Reut, wie in Bayreuth. Dieser Name bedeutet bei der Stadt eben so viel, bei einer Rodung, die einer aus dem Stamme der Bayern gemacht hat, Bayreuth. Und Sprachforscher haben richtige Karten erstellt, auf denen man die Verteilung solcher Ortsnamen sehen kann. Mhm. Und da sieht man sofort, das gliedert sich total schön nach diesen unterschiedlichen Dialekten des Deutschen.
0: Also, irre. Rad, Reut, Ried, Rode, Rade, das sind alles Ortsnamen, die darauf hinweisen, dass irgendwo was gerodet wurde, damit da Menschen sich ansiedeln konnten. Das ist echt interessant. Aber sag mal, du hast mir vor der Aufnahme noch versprochen, dass es auch noch lustige Ortsnamen gibt, wo man jetzt nicht sofort drauf kommen würde. Kommen die noch?
1: Ja, ja, die kommen jetzt und es gibt natürlich schon ganz lustige Ortsnamen. Aber ganz langweilig, ich will an dem ersten Namen trotzdem noch mal was erklären. Also, es gibt einen Ort in der Nähe des Tegernsees, der heißt Klo mit Doppel-O. Mhm. Der Name hat aber nun gar nichts mit einem Örtchen zu tun, ja, das wir regelmäßig aufsuchen, sondern Namensforscher vermuten, dass das so eine Art spöttischer Spitzname war. Klo bedeutet nämlich auf Mittelhochdeutsch Klaue. Ja, der Mann oder die Frau, nach der der Ort benannt war, die hatte vermutlich eine missgebildete Hand. Und dann hat der Ort den Spitznamen abgekriegt. Mhm. Denn natürlich sind ganz viele Städte oder Dörfer nach ihren Gründern oder wichtigen Menschen in der Nähe benannt. Karlsruhe, ja, ist ein beliebtes Beispiel. Der zweite lustige Name, wir hatten das vorhin schon, von dem ich erzählen will, ist Schweinersdorf. Bei Freising in Bayern liegt es. Und dieser Ort hat mit Schweinen nichts zu tun. Dafür aber mit einer Frau, die den germanischen Namen Svanahild trug. Und ursprünglich hieß dieser Ort auch Svanahilter Dorf. Aber über die Jahrhunderte hat sich die Aussprache verschliffen zu Schweinersdorf. Aber mit Schweinen hatte eben Schweinersdorf nie was zu tun.
0: Aha.
1: Und sehr, sehr witzig, das habe ich gefunden, das wusste ich auch nicht. Es gibt 6 Orte alleine in Bayern, die einen wirklich schwierigen Namen mit sich rumschleppen. Elend.
0: Ja.
1: Das klingt jetzt erstmal gar nicht einladend. Aber mit Kummer und Not haben diese Namen eben zum Glück ganz wenig zu tun. Denn Elend bedeutete im Mittelalter einfach nur fremdes Land oder einsames Land. Ja. Und so haben die Nachbarn eben durchaus mal bezeichnet, wenn sie den noch gar nicht kannten und seine Einwohner noch nicht kannten. Verrückt, ne?
0: Ja, also das ist alles wirklich sehr, sehr schön und interessant, kann man sich zum Weitererzählen merken. Hätte ich tatsächlich nicht gedacht, dass manchmal Ortsnamen so ganz einfach herzuleiten sind und manchmal aber auch sehr kompliziert. Ich komme zum Beispiel aus Dattenfeld und der Nachbarort auf der anderen Flussseite, der Sieg, heißt Übersetzig. Da geht immer die Legende bei uns im Rheinland, dass da 2 Leute gekommen sind. Der eine hat gesagt, du nimmst Dattenfeld und ich setz über. Das könnte ich, vielleicht ist das ja sogar so gewesen, man weiß es nicht. Dankeschön, Stefan, und euch fürs Zuhören. Bis zum nächsten Mal. Tschüss.
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2: Liebes Publikum, heute haben wir mal die Fachpresse im Haus. Habt ihr mal im Kiosk oder in der Bahnhofsbuchhandlung geguckt, zu was es alle Spezialmagazine gibt? Zu allem. Für Schausteller, für Schauspieler, bestimmt auch für Schaumschläger. Aber für unseren heutigen Vortrag haben wir natürlich den Reporter einer renommierten Zeitung für Tiere hier, nämlich William Thacker von Horse and Hound. Und der wird uns die Geschichte eines verletzten Pferdes erzählen und von dem Hollywood-Star, der es dann retten wollte. Heute, Folge 12, Big Hank's Theory, erzählt von Patrick Winchewski. William?
3: Ich bin gar nicht in Wirklichkeit von Horse. Sind schon so viele schon hier. Ja gut, also schön, wie Sie und ich dem Titel dieser Episode entnehmen konnten, geht es heute um Kaylee Cuoco, den meisten von Ihnen sicher bekannt aus der Serie The Big Bang Theory. Kaylee ist ein absoluter Pferdenarr. So viel dürfte sicher sein. Wenn Sie mich für einen ganz kurzen Augenblick entschuldigen, ich muss nur schnell, da hat mich gerade jemand gerufen. William? Da, sehen Sie, ich bin sofort wieder da. Okay, schnell googeln. Kaylee Cuoco, aha, verstehe. Und das Pferd, so. Ach echt? Gut. Ja, das sollte erstmal reichen. So, da bin ich wieder. Entschuldigen Sie die kleine Störung. Das war ein... der Elektriker wollte wissen... Wo waren wir? Kaylee Cuoco. Wie gesagt, den meisten hier dürfte sie bekannt sein als Penny aus der Big Bang Theory. Diese Serie war ja so erfolgreich, dass einige ihrer Darsteller, unter anderem Kaylee, ab der 8. Staffel $1 Million pro Folge bekommen haben. Das muss man sich mal vorstellen. Jedenfalls spielte sie da mit, von 2007 bis 2019. Privat war Kaylee schon immer ein Tierfan. Vor allem Pferde haben es ihr angetan. Sie hat mal gesagt, dass sie fast jeden Tag reitet, seit sie 15 ist. Je öfter man sich aufs Pferd setzt, desto größer ist aber natürlich die Wahrscheinlichkeit, dass man unsanft wieder absteigt. Bei diesen hohen Tieren ist das ja nicht ganz ungefährlich. Wir erinnern uns an den Superman-Darsteller Christopher Reeve, der nach einem Sturz vom Pferd querschnittsgelähmt war. Also wie gesagt, riskant. Und 2012 ist es dann passiert. Kaylee ist gestürzt vom Pferd. Und das sah nicht gut aus. Bei dem Sturz hat sie sich den Arm gebrochen. Sie kam sofort ins Krankenhaus. Woher ich weiß, dass das nicht gut aussah? Sie erzählte einmal, dass sie vor der Operation einen Vertrag unterschreiben musste, dass sie damit einverstanden sei, dass ihr der Arm amputiert werden müsste, wenn er nicht mehr zu retten sei. Das musste sie direkt vor der OP unterschreiben. Da rutscht man dann schon ganz anders in die Narkose. Jedenfalls wachte sie danach auf, orientierte sich kurz und guckte sofort nach. Und der Arm war noch dran. Eingegipst zwar, aber noch ein Teil von ihr. Und so kam es, dass sie, nach ihrer Entlassung, sich noch mit Gips sofort wieder aufs Pferd schwang, weil sie so glücklich war, dass alles gut gegangen ist. Zu dem Zeitpunkt besaß sie 4 Pferde und versprach in Zukunft vorsichtiger zu sein, weil sie ja auch Verantwortung für ihre Tiere hätte. Das hat eher so semi-gut funktioniert, aber dazu kommen wir später. 4 Jahre später, 2016, hatte sie auch großes Pech. Wenn auch nicht körperlich bedrohlich, aber sie und ihr Mann ließen sich scheiden. Und auch hier wird wieder klar, warum ihr die Tiere so wichtig sind. denn sie erzählte in einem Interview, dass ihr Pferd durch diese schwere Phase der Trennung hindurch geholfen habe. Kaylee sagte, dass sie einen Monat lang jeden Tag ihrem Pferd ihr Leid geklagt hätte und dann eines Tages merkte, dass sie nicht mehr deswegen heulen müsse. Und da habe sie sich gedacht, na siehste, bin ich wohl durch mit der ganzen Trauer. Nun ja, ich bin mir ehrlich gesagt nicht so ganz sicher, ob das so funktioniert und ob Sie bei traurigen Ereignissen jetzt alle Pferde konsultieren sollten. Obwohl wir von Horse and Hound das natürlich sehr begrüßen, wenn jemand entdeckt, wie hilfreich unsere Lieblingstiere den Menschen sein können. Wo war ich? Ich müsste vielleicht nochmal... William! Entschuldigen Sie bitte nochmal, ich werde anscheinend wieder gebraucht. Ja. Ich habe ganz vergessen, wie es weiterging. Also, sie hat... verstehe. Ja, so sollte es gehen. Also wieder zurück. So, da bin ich wieder. Also, dieser Elektriker, das kann ich auch gleich selber machen. Gut, weiter im Text. Das Unglück war nicht von langer Dauer. Schon ein Jahr später kam sie mit ihrem neuen Mann zusammen. Und das schien ein Match made in heaven, denn Carl Cook, so hieß er, war Springreiter und Pferdetrainer. Da kann man sich ja ungefähr vorstellen, worüber die beiden die meiste Zeit gesprochen haben müssen. Und es kommt noch besser. 2018 heirateten sie auf der Pferderanch von Cook. Und diese Beziehung kam natürlich nicht ohne Pferde und andere Haustiere aus. Sehr viele Tiere. Sehr, sehr viele Tiere. Kaylee meinte, sie hätte mehrere Hunde gehabt, einen Hasen, eine Ziege, ein Ferkel und, Zitat, mindestens, ich wiederhole, mindestens 25 Pferde. 25, mindestens. Können also auch 30 oder 40 gewesen sein. Das ist ja wirklich eine Pferdenärrin, wie sie im Buche steht. Und sie kannte wirklich jedes dieser Tiere beim Namen. Das war einfach Familie. Wie ihre Hunde Norman, Tank oder Blueberry, ihr Hase Simon, ihre Ziege Tarantula und die ganzen anderen Tiere. Aber Pferde waren immer ihre Nummer eins. In einem Interview meinte Kaylee einmal, dass sie sich nach der Big Bang Theory auf ihre Karriere als Turnierreiterin konzentrieren wolle. Aber auch hier kam, wie so oft bei ihr, alles ein bisschen anders und viele Dinge zusammen. Denn erstens wurde sie langsam zu alt, also fürs professionelle Reiten. Und nur eine Art Airbag-Weste, speziell für ReiterInnen, rettete sie vor Schlimmerem. Da realisierte sie, wie eingerostet sie sei. Aber der Turniersport ließ sie nicht los und so sah sie, wie der Rest der Welt, wie bei Olympia 2020, eine überforderte deutsche Reiterin namens Annika Schleu das bockige Pferd St. Boy viel zu harsch malträtierte. St. Boy wurde der Reiterin für diesen Wettkampf zur Verfügung gestellt. Und irgendwie wollte der Gaul nicht spuren. Die Bilder gingen um die Welt und sorgten für viel Wirbel. Die Trainerin wurde entlassen, die Disziplin gestrichen. Und Cuoco sah das Ganze und machte sofort eine Insta-Story, in der sie sich nicht nur die Sportlerin und ihre Trainerin ordentlich zur Brust nahm und zu einer Schande für ihr Land erklärte, sondern auch ganz ernst gemeint anbot, das Pferd zu kaufen, um ihm ein sorgenfreies Leben zu bereiten. Ob sie die Möglichkeit bekam, St. Boy zu retten, ist nicht bekannt. 2021 dann der nächste Rückschlag. Cuoco und Cook ließen sich scheiden. Schon wieder nicht die große Liebe. Dammit. Aber auch hier währte die Trauer nicht lang. Schon im Mai 22 bestätigte Cuoco ihre neue Beziehung zu Schauspielkollege Tom Palfrey. Und am 30. März 2023 gab es dann wieder einmal Familienzuwachs bei Kaylee. Und zwar, also dieses Mal war es kein Pferd, sondern ein... William, kommst du bitte nochmal? Ach, Entschuldigung schon wieder, da ist aber auch der Wurm drin heute. Welches Tier kam denn jetzt nochmal dazu? Kind! Kaylee bekam ein Kind, ein Menschenkind, von ihrem neuen Freund. Und das Kind heißt Matilda. Und wir, dürfen sicher alle sehr gespannt sein, wann Matilda das erste Mal auf ein Pferd darf. Vielen Dank. Dankeschön. Sie waren ein wunderbares Publikum. Danke.
2: Ja nun, es lohnt sich doch immer wieder, einen echten Experten im Haus zu haben. So viel also zu Kaylee und ihrem Privatzoo. Vielen Dank, Herr William Thacker von Horse and Hound. Und wir hören uns nächstes Mal wieder, hier bei Famous Pets, based on a true pet.
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1: Ich bin Jan-Henner Reitze. Spitzenvertreter der Bundesregierung haben bis kurz vor Mitternacht im Koalitionsausschuss im Berliner Kanzleramt beraten. Was bei den 6-stündigen Gesprächen herausgekommen ist, wollen Union und SPD noch in einer schriftlichen Erklärung bekannt geben. Große Einigungen bei Streitthemen werden keine erwartet, ob beim Haushalt oder einer Steuerreform. Die Runde um Kanzler Friedrich Merz und Vizekanzler Lars Klingbeil wollte sich erst einmal wieder annähern. Cyberangriffe werden in Deutschland zunehmend zum Problem für Unternehmen und Behörden. Laut Bundeslagebild gibt es mehr Erpressungsversuche. Im vergangenen Jahr wurden bundesweit mehr als 1000 Fälle angezeigt.
2: Besonders häufig geht es um sogenannte Ransomware-Angriffe. Dabei verschlüsseln kriminelle Daten und verlangen Geld für die Freigabe. Betroffen sind vor allem kleinere und mittlere Unternehmen. Innenminister Dobrindt sagt, künstliche Intelligenz mache solche Attacken einfacher und gefährlicher. Deshalb plant die Bundesregierung ein neues Gesetz, damit Behörden künftig auch die Infrastruktur der Täter gezielt stören können. Kritik kommt von den Grünen. Sie fordern mehr Einsatz bei der IT-Sicherheit. Zoe Tassovali, Redaktion.
1: Deutschlands größter Rüstungskonzern Rheinmetall ist in die Produktion von Kamikaze-Drohnen eingestiegen. Die Serienproduktion ist am Standort Neuss vorgesehen.
3: Kamikaze-Drohnen haben eine Reichweite von bis zu 100 Kilometern. Sie können bis zu 70 Minuten am Himmel kreisen, ein Ziel anvisieren, auf welches sie dann stürzen und explodieren. Ohne Sprengkopf werden sie auch zur Aufklärung eingesetzt. Rheinmetall baut diese Drohnen bereits in Braunschweig. Jetzt wird die Produktion auf den Standort Neuss bei Düsseldorf ausgeweitet. Früher wurden in dem Werk Autoteile gefertigt. Auch die Konkurrenten Stark und Helsing produzieren Kamikaze-Drohnen für die Bundeswehr. Rheinmetall zieht jetzt nach. Diana Kramer, Nachrichtenredaktion.
1: In Schönhausen in Sachsen-Anhalt hat ein 80-Jähriger Schüsse abgegeben und ein Nachbarhaus beschädigt. Spezialkräfte der Polizei umstellten das Haus des Mannes, der sich schließlich in Gewahrsam nehmen ließ. Verletzt wurde niemand. Warum der 80-Jährige geschossen hat, ist unklar. Er wurde in eine Psychiatrie eingewiesen.

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1: Ich bin Jan-Henner Reitze. Spitzenvertreter der Bundesregierung haben bis kurz vor Mitternacht im Koalitionsausschuss in Berlin beraten. Über Ergebnisse ist noch nichts bekannt gegeben worden. Es soll noch eine schriftliche Information über Inhalte geben. Nachdem es zuletzt vor allem Streit um den Haushalt, eine Steuerreform oder Entlastungen wegen hoher Spritpreise gab, waren auch keine großen Durchbrüche erwartet worden. An der Reform des Gesundheitssystems arbeitet die Bundesregierung schon und die geplanten Milliardeneinsparungen sorgen weiter für Diskussionen. Beim Deutschen Ärztetag in Hannover hat Bundesgesundheitsministerin Nina Wagen die Pläne verteidigt und wurde dafür von Ärzten, Patientenvertretern und Opposition kritisiert.
2: Geplant sind unter anderem Ausgabenbremsen für Praxen, Kliniken und die Pharmabranche, aber auch höhere Zuzahlungen für Medikamente. Damit sollen die Krankenkassen um mehr als 16 Milliarden Euro entlastet werden. Präsident Reinhardt warnt vor Problemen für Patienten und fordert mehr Zeit für die Reform. Gesundheitsministerin Wagen hält dagegen, ohne Einschnitte drohe dem System langfristig der Kollaps. Kritik kommt auch von Patientenschützern. Sie verlangen tiefere Reformen statt eines reinen Sparkurses. Zoe Tessovali, Redaktion.
1: Viele nutzen das bevorstehende lange Wochenende für einen Kurzurlaub und da wird es voll auf Straßen und Autobahnen in Deutschland. Im vergangenen Jahr war der Mittwoch vor Himmelfahrt deutschlandweit der staureichste Tag des Jahres und der ADAC rechnet wieder mit viel Verkehr.
3: Wer wirklich heute losfahren will, der sollte zumindest versuchen, die allerschlimmste Uhrzeit zu vermeiden. Thomas Mütter vom ADAC.
4: Den meisten Stau erwarten wir Mittwoch nachmittags so etwa zwischen 13 und 18 Uhr, denn hier treffen Berufspendler und Kurzurlauber aufeinander.
3: Also entweder Mittwoch später am Abend oder Donnerstag. Das war auch noch ein stauanfälliger Tag, aber wenigstens fahren am Feiertag ja keine Lkw. Und wer doch den Stau auf der Autobahn vor sich hat, als Faustregel mal erst ab 10 Kilometer Staulänge oder bei einer Vollsperrung lohnt sich das Abfahren. Ronny Tochau, Nachrichtenredaktion.
1: Im ersten Halbfinale des Eurovision Song Contest in Wien sind am Abend unter anderem die Favoriten Finnland und Griechenland ins Finale eingezogen. Das gelang auch Israel. Aus Protest gegen die Teilnahme Israels boykottieren mehrere Länder den Wettbewerb in diesem Jahr.

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1: Ich bin Jan-Henner Reitze. 6 Stunden lang hat eine Spitzenrunde der Bundesregierung um Bundeskanzler Friedrich Merz und Vizekanzler Lars Klingbeil im Koalitionsausschuss im Kanzleramt beraten. Ergebnisse sind bisher keine bekannt gegeben worden. Es soll noch eine schriftliche Information geben, aber keine Pressekonferenz. Bei Streitthemen wie Lücken im Haushalt oder weiteren Entlastungen wegen gestiegener Spritpreise wollten Union und SPD erstmal wieder intern gemeinsame Ansätze finden. Die Zufriedenheit mit dem Gesundheitssystem in Deutschland nimmt ab. 62% sind nach einer Umfrage im Auftrag der Krankenkasse DAK Gesundheit damit zufrieden. Vor rund 10 Jahren waren es noch mehr als 80%.
2: Mehr als jeder Dritte hat in den vergangenen 2-3 Jahren eher schlechtere Erfahrungen mit der ärztlichen Versorgung gemacht. Erlebnisse, die sich natürlich in der aktuellen Umfrage niederschlagen. Bis 2022 lag die Zufriedenheit rund 10 Jahre lang stabil bei über 80%. Dann ging's bergab. Und knapp 60% erwarten, dass die Gesundheitsversorgung in den kommenden 10 Jahren noch schlechter wird. Reformen im Gesundheitswesen halten 2/3 der Menschen für notwendig. Sie glauben aber nicht daran, dass sie auch kommen. Thomas Thonfeld, Berlin.
1: Der deutsche Zoll soll besser ausgestattet werden, unter anderem mit 1500 zusätzlichen Stellen. Ein Grund dafür ist der wachsende Onlinehandel.
3: Immer mehr Pakete mit Billigware kommt aus China an und das kostet Zeit und Personal. Denn der Zoll prüft den Inhalt unter anderem im Hinblick auf gefälschte Markenprodukte, Artenschutz oder verbotene Medikamente. Voriges Jahr seien knapp 790 Millionen Pakete abgefertigt worden, mit einem Wert von 1,4 Billionen Euro. Die Behörde hofft, dass die Paketflut abnimmt, denn ab dem Sommer werden auch Zölle auf Waren erhoben, die weniger als 150 Euro wert sind. Das betrifft dann Billig-Online-Shops wie Temu. Thomas Bremser, Redaktion.
1: Zum Auftakt der Filmfestspiele in Cannes ist Herr der Ringe-Regisseur Peter Jackson am Abend mit der Goldenen Ehrenpalme ausgezeichnet worden. Vor der Premiere des ersten Teils der Trilogie vor 25 Jahren war der Anfang des Films in Cannes gezeigt worden. Das habe Vorfreude ausgelöst, sagte Jackson in seiner Dankesrede. Über den roten Teppich der Eröffnungsgala ging auch Heidi Klum, obwohl sie einen Muskelfaserriss hat.
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5: Kurz vor 5, wieder eine pickepacke volle Show heute am Mittwoch, bevor viele dann schon ins lange Wochenende starten.
6: Ja, wie zum Beispiel der Flöcki, der hat irgendwie mitgekriegt, dass wir es nicht gemerkt haben.
5: Ja.
6: Da hat er den Brückentag eingetragen. So, Tizi, du und ich.
7: Danke für nix.
6: Ja, wieder die Blöden am Freitag.
5: Das Wetter an Himmelfahrt wird nicht ganz so schön.
7: Nein, leider nicht. Aber wir haben ja ein paar Ideen, wie der Regentag dann doch noch schön wird.
6: Allerdings heftig wird es auf den Straßen. So, heute Mittag, das kann gut voll werden.
5: Los geht's aber erstmal mit Nico Santos, der ist heute Morgen bei uns mit Tipps für Stars for Free am Strand.
7: Bin ich mal gespannt.
5: Gleich bei uns. Schönen guten Morgen.
6: Morgen.

0: Kurz nach fünf. Stellt euch mal vor, so barfuß im Sand, die Sonne geht ganz langsam unter, die Wellen rauschen im Hintergrund und plötzlich wird dieser Strand zur Bühne.
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2: Vielleicht exklusivste Konzert im Norden, ganz nah dran an Nico Santos. Das ist, nee, also Leute, kein Festivalgedränge, so wie man das kennt.
3: 5 Minuten bis zum nächsten Klo, eine halbe Stunde, bis du dir ein Bier geholt hast.
2: Diesmal aber keine riesige Distanz, sondern Musik direkt vor euch. 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
0: Ja, und hier ist er, Nico Santos. Guten Morgen.
2: Hallo.
4: Hello.
0: Mensch, du bist ja Deutschland, Mallorca, also aufgewachsen, vor allem auf Mallorca. So ein Strandkick, das ist ja ein bisschen wie Heimspiel, oder? Ein bisschen wie nach Hause kommen dann.
4: Ehrlicherweise ja. Also ich, egal in welchem Strand, egal wo auf der Welt, Sand, Meer, ich bin zu Hause. Ich fühle mich zu Hause. Ich habe auch noch nie einen anderen Urlaub gemacht als ein Strand, Sonne, Meer Urlaub. Also ich war noch nie in den Bergen irgendwie zum Urlaub machen, noch nie Skifahren oder irgendwas. Also ich suche mir auch schon gerne genau diese Konzerte vielleicht auch da raus.
2: Ja. Wenn du jetzt heute nochmal den Rooftop-Nico treffen würdest, was würdest du dem vor so einem Auftritt sagen?
4: Du meinst der vor 8 Jahren, ja? Ich glaube, ich würde einfach sagen, ey, ganz ehrlich, die Zeit vergeht so schnell. Genieß einfach jeden Moment, mach das, worauf du Bock hast und mach dir weniger Sorgen um die Zukunft. Das wird schon alles.
2: Amen. Stars for Free am Strand. Ab kommenden Montag einfach auf die Einladung von Nico Santos bei uns im Programm achten und dann könnt ihr auf die exklusive Gästeliste.
0: Bis dahin, Zeit schon mal nutzen. 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Schönen guten Morgen.
2: Moin. Moin.

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4: Es geht verrückt weiter. Auch heute schneit es wieder, Tiziana.
5: Ja, mein Wettermodell zeigt aktuell gerade wie gestern auch schon Schnee im Harz. Nicht so viel wie gestern, ein bisschen weniger Richtung Braunlage ist so eine Schneewolke gerade unterwegs. Ansonsten kann es immer wieder regnen im Laufe des Tages. Teilweise können sogar Gewitter dabei sein. Das hatten wir irgendwie auch selten, ne? Also hat man ja selten Gewitter und Schnee gleichzeitig.
4: Ja.
5: Besonders im Norden und Westen von Niedersachsen. Und dazu messen wir Höchstwerte von 12 bis 14 Grad.
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6: Mit Hannes Westermann, guten Morgen. Im Autobahnkreuz Braunschweig Süd ist gestern ein Auto von der Fahrbahn gerutscht. Es war zu schnell in der Kurve. Der Wagen hat mehrere Bäume komplett entwurzelt und ist dann an der Leitplanke gelandet.
7: Fahrer und Beifahrer sind aus dem Auto raus und dann einfach abgehauen. Die Polizei konnte aber einen 39-Jährigen und einen 43-Jährigen schnappen, beide ziemlich betrunken. Einer der beiden war der Besitzer des Autos. Die Kennzeichen am Auto sind außerdem wohl gefälscht. Die Autobahn war 2,5 Stunden gesperrt. Kai von Heven, Regionalredaktion.
6: In Braunschweig wird heute wohl das Urteil gegen eine Frau gesprochen, der vorgeworfen wird, ihren Mann mit Ameisensäure umbringen zu wollen. Im November hatte ihr Ehemann ihr gesagt, dass er die Scheidung will. 2 Wochen später soll sie ihn dann angegriffen haben. Der Mann ist durch die Attacke erblindet. Die Staatsanwaltschaft wirft ihr versuchten Mord vor.
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4: Um 6:04. Es ist noch alles frei, ne?
8: Das ist schönes Autofahren. Im Moment ja noch dunkel. Gestern hatte ich mich drüber gefreut, dass es so schnell schon hell wurde. Mal gucken, wie es heute aussieht. Eine erste Meldung kriegen wir von der A2 Berlin Richtung Hannover. Hier durch die Arbeiten bei Himmeler Wald. Das stockende Verkehr. Das geht bei Peine los. 8 Minuten mehr und das zieht sich bis Lehrte Ost. Und einen ersten Blitzer haben wir auch schon. Das ist in Hannover. Der schwarze Blitzeranhänger, Nähe 4 Grenzen, da stehen sie im Stadtteil List. An der Botfelder Straße ist das Ding, Bereich Matthiasstraße.
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4: Gleich 5:30. Guten Morgen.
9: Morgen. Moin.
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0: Morgen, der völlig verrückte Vatertag hier bei Antenne Niedersachsen. Ihr wünscht euch aber vielleicht auch schon heute einen Song zum Mitsummen, zum Mitsingen, zum Mitgrölen. Und wir sollen schon mal mit einstimmen. Na, kein Problem, mit unserem neuen Lieblingsspiel.
1: Ooh, wow, turn the beat up loud.
2: Triff den Beat.
3: Also wir erklären das nochmal kurz. Mhm. Wir kriegen den Text von einem Song vorgelegt, also den haben wir auf jeden Fall. Dann geht aber die Musik los. Wir starten gemeinsam mit unseren Künstlerinnen und Künstlern. Nur das Ding ist, der Beat läuft weiter, aber die hören auf zu singen.
0: Ja.
3: Und irgendwann setzen die dann wieder ein und hoffentlich sind wir dann gerade beim Singen an derselben Stelle.
4: Und wenn du wir sagst, meinst du dich?
0: Du hast es dir gerade selbst erklärt.
3: Nein.
0: Doch, du machst den Anfang.
3: Oh nein.
0: Hast du schon geguckt? Hast du schon stibitzt? Weißt du schon, um welchen Song es geht?
3: Ich habe schon mal ein bisschen runtergeluschert.
0: Mhm.
3: Also dann ist es wahrscheinlich Girl on Fire, ne?
0: Es ist Girl on Fire, Alicia Keys. Ein wunderschöner Song.
3: Mensch, hättet ihr nicht noch einen höheren nehmen können hier auf den frühen Morgenstunden?
4: Oh, da legen einige Schäferhunde den Kopf schief, wenn es losgeht.
3: Oh Gott. Muss ich das so hoch singen wie sie? Oh Gott.
0: Ja, ja. Also wenn das eine
4: kann, sonst gilt das nicht.
0: Dann bist du das. Und wohlgemerkt, weil ich bin nachher ja auch nochmal dran, wir wollen nochmal betonen, es kommt nicht darauf an, besonders schön zu singen, es kommt darauf an, den Beat zu treffen. Wenn Alicia Keys wieder zurückkommt in den Song, wieder einstimmt, dann müsst ihr quasi eins sein. Ihr müsst ineinander verschmolzen sein, was die Stimmen angeht.
3: Na gut.
0: Oh bist Gott. Du bereit?
3: Nein, ja. Okay, haltet euch die Ohren zu. And we're burning it down. Oh, oh, got our head in the clouds and we're not coming down. Warte. This girl is on fire. Hey Leute, trotz dass mir die Stimme weggeht, schmeißt die Leute. Lasst Alicia Keys sein. Ich sing für euch.
0: Bist du's, Alicia? Also das ist ja...
4: Boah. So, Entwarnung, ihr könnt die Propfen jetzt wieder aus den Ohren rausnehmen. Wir sind durch.
3: Aber habt ihr noch gehört, ich musste so mitschnipsen? Hatte noch einen Frosch von der Nacht im Hals.
0: Perfekt. Ich bin gespannt, welchen Song ihr mir ausgesucht
4: habt. Wann bist du dran?
3: Ich sag nochmal.
0: Kurz nach acht.
4: Kurz nach acht.
0: Oh. Kurz nach acht,
3: ja, dann nehmen wir mal einen schweren.
0: So, ich kann mich kaum entscheiden. Tiziana, Alicia. Mal komm, Alicia Keys. Girl on Fire, das Original jetzt hier bei Antenne Niedersachsen. Guten Morgen.
3: Moin. Moin.

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1: Auch hier bei Antenne Niedersachsen ist es mittlerweile 10 Minuten vor 6. Schönen guten Morgen an diesem Mittwoch. Kurze Woche, für viele schon der letzte Arbeitstag.
2: Juhu.
1: Wir sind mit dabei, eure Moin Show, Tiziana, Verkehrskai und Flücki. Und
3: Morgen.
1: Wir müssen
3: Morgen.
1: Einmal kurz über den ESC sprechen.
2: Oh ja.
1: Gestern Abend erstes Halbfinale in Wien. Mit dabei auch unsere deutsche Teilnehmerin Sarah Engels beim ESC Halbfinale. Außer Konkurrenz, weil wir bereits fürs Finale qualifiziert sind.
2: Mhm. Oh.
1: Und die hat aber eine richtig spektakuläre Show abgeliefert. So einen riskanten Stunt, die ist aus über 2 Metern Höhen rückwärts in die Arme ihrer Tänzerin gefallen.
2: Mhm.
1: Sie hat einen Outfit-Wechsel gemacht mitten im Auftritt.
3: In der Luft?
1: Ja, nicht ganz.
3: Achso, ich hab's nicht gesehen.
2: So, Outfit-Wechsel finde ich aber krass. Wie lange tritt die denn auf?
3: Ne, was ist der Song hier? 3 Minuten 15 oder sowas, ne?
4: Das hat sich bei Elsa abgeguckt. Zack, auf einmal das weiße Kleid an.
1: Aber vor allem, das Publikum war begeistert.
3: Na klar.
1: Haltet euch fest. Es gab solche Kommentare wie der beste Song, den Deutschland seit Jahren eingereicht hat. Oder Deutschland hat Feuer zum ESC gebracht. Was für eine Performance. Oder hey, Top 10, ganz sicher mit dabei, Deutschland. Wir lieben diesen Song.
2: So begeistert habe ich die ja lange nicht gesehen.
3: Ich sag euch was, diesmal gewinnen wir den Scheiß.
2: Okay, Ansage.
1: Guckt ihr das? Guckt ihr den ESC?
2: Ich
1: finde, es hat ja was, ne? Wenn Europa zusammenkommt und quasi friedlich gegeneinander antritt und so. Ich finde, das hat schon eine Magie, ne?
2: Also ich muss sagen, ich lande dann doch immer da. Ich nehme es mir immer nicht vor, aber ich lande doch immer wieder vorm ESC und vorm Fernseher.
4: Ich habe mich auf einer Party eingeladen. Erst wollte keiner mit mir gucken. Jetzt gehe ich mit meiner Freundin Julia mit zu einer gemeinsamen RTL-Freundin. Caro, wir kommen vorbei. Hol genug Getränke.
1: Gleich der Lieblingshit von den Nachrichten, Loreen. Die hat den ESC sogar schon 2-mal gewonnen.
4: Die habe ich auch schon mal gesehen. Die habe ich einmal auf der Bühne gesehen. Die ist so abgedreht, wenn du die auf der Bühne performen siehst mit ihren Fingernägeln oder so. Ich habe die ganze Zeit drauf gewartet. Jetzt reißt er sich die Perücke runter und das ist Habe Kerkeling.
1: Gleich Euphoria. Guten Morgen.
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0: 6:04.
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2: Bisschen spät dran heute Morgen, aber das Wetter auch ein bisschen durchmischt heute dran, ne?
3: Ja, heute ist es überwiegend bewölkt. Zwischendurch zieht immer mal wieder so der ein oder andere Schauer über uns hinweg. Also wenn ihr heute einen Schirm in der Tasche habt, seid ihr gut ausgerüstet. Teilweise können da auch noch Gewitter dazwischen sein. Und jetzt werfen wir einen Blick auf den fast wichtigsten Tag der Woche, nämlich morgen.
2: Morgen, ja.
3: Der freie Tag. Also da erwarten uns viele Wolken. Zwischendurch luschert ab und zu mal die Sonne durch, aber es gibt auch viele vereinzelte kurze Schauer. Das alles bei Höchstwerten von 12 Grad. Gegen Abend wird es dann etwas ruhiger. Da verlassen uns die Schauer so langsam.
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4: 5:05. 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
5: Ich bin Babette Büchner. Bis kurz vor Mitternacht haben die Spitzen von Union und SPD im Koalitionsausschuss im Berliner Kanzleramt beraten. Ergebnisse wurden bisher nicht bekannt gegeben, es soll aber noch eine schriftliche Erklärung geben.
6: Niemand hat wutentbrannt die Runde verlassen und es ist bisher auch nichts darüber bekannt, dass rumgebrüllt wurde, wie es wohl beim letzten Mal gewesen sein soll. Merz und Co. glauben noch daran, irgendwie die Kurve zu kriegen. Aber Antworten darauf, wie genau Gräben bei zahlreichen Themen überwunden werden sollen, fehlen weiter. Dazu gehören klaffende Milliardenlücken im Haushalt, also genau das Problem, an dem die Ampel-Vorgängerregierung letztlich zerbrochen ist. Aus Berlin Jan-Henner Reitze.
5: Der Verband der Automobilindustrie rechnet damit, dass in der Branche noch mehr Stellen wegfallen. Nach aktuellen Berechnungen trifft der Jobabbau 225.000 Arbeitsplätze bis 2035, sagte VDA-Präsidentin Hildegard Müller dem Redaktionsnetzwerk Deutschland. Als Ursache nannte sie eine Standortkrise in Deutschland und Europa. Herausforderungen seien unter anderem hohe Steuern, teure Energie und eine überbordende Bürokratie. Wer denkt bei Obelix an Waffen? Genau darum dreht sich ein Streit, der heute vor dem Gericht der EU in Luxemburg entschieden werden soll. Geklagt hatte der Verlag, dem die Rechte an der bekannten Comicreihe Asterix und Obelix gehören.
7: Der Verlag, der die Comics von Asterix und Obelix herausbringt, möchte einem polnischen Waffenhersteller verbieten, den Namen Obelix für Gewehre und Munition zu nutzen. Es geht also ums Markenrecht. Obelix ist stark und unbesiegbar, aber auch sehr sympathisch. Der Verlag argumentiert, dieses Image wird durch Waffen beschädigt. Der Waffenhersteller sagt, es bestehe keine Verwechslungsgefahr zwischen seinen Produkten und Comics. Und gedanklich gäbe es zwischen Waffen und Obelix gar keine Verbindung. Aus Brüssel, Dieter Ebeling.
5: Im ersten Halbfinale des Eurovision Song Contests in Wien sind am Abend unter anderem die Favoriten Finnland und Griechenland ins Finale eingezogen. Auch Israel kam weiter. Aus Protest gegen die Teilnahme Israels boykottieren mehrere Länder den Wettbewerb in diesem Jahr. Auch Sarah Engels ist aufgetreten, noch außer Konkurrenz, denn Deutschland ist automatisch im Finale am Samstagabend.
2: Kurz vor 6 der Antenne Niedersachsen. Stau und Blitzerservice. Stau auf der A2, Verkehrskai.
8: Genau, durch die Bauarbeiten Berlin Richtung Hannover. Zwischen Peine und Berth Ost, wir sind bei 6 Kilometer Stau. 14 Minuten sind es mehr. Die ersten Blitzer heute früh. Im Kreis Stade ist der Blitzerbus positioniert. Der VW-Bus in Beckdorf in der Hauptstraße steht er in Richtung Sauensieg. Wir haben in der Elbtalaue einen Blitzeranhänger in Metzingen, Gemeinde Görde. Das ist zwischen Lüneburg und Dannenberg. Und in Hannover der schwarze Blitzeranhänger draußen im Stadtteil List. Das ist Nähe 4 Grenzen. Botfelder Straße an der Matthiasstraße.
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2: Tja, um 6 starten wir rein in diesen Mittwoch, der sich so ein bisschen anfühlt wie ein Freitag.
3: Ja.
2: Und Tiziana, du hast diese Woche einen wahnsinnig schönen Termin gehabt.
3: Unglaublich, ich durfte nämlich Margret treffen. Margret ist 100 Jahre alt und die hat kein Blatt vor den Mund genommen da.
2: Ein paar Lebensweisheiten.
3: Hören wir gleich.
2: Wir haben nachgeguckt, die ist in dem Jahr geboren, wo die Sprühdose erfunden wurde, 1926.
3: Verrückt.
2: Wahnsinn, was man in 100 Jahren erleben kann. Ihr hört das gleich bei uns. Nach Gigi D'Agostino und nach Robbie Williams. Moin.
3: Moin.

0: morgen laufen bei uns beim völlig verrückten Vatertag Gigi D'Agostino, La Passion, hier bei Antenne Niedersachsen. Ne? Und auch wenn das Wetter vielleicht nicht ganz so dolle wird, wir lassen uns dieses lange Wochenende, diesen Feiertag nicht vermiesen.
1: So.
0: 6:08, Tiziana, du hattest einen ganz besonderen Termin, einen ganz besonderen Besuch beziehungsweise einen Moment in dieser Woche.
1: Ja, ich habe nämlich die liebe Margret Hannemann getroffen. Aber ihr müsst wissen, Margret Hannemann ist nicht irgendwer, sondern Margret ist im April 100 Jahre alt geworden.
0: Wow.
1: Ich muss ehrlich sagen, ich war davor wirklich aufgeregt, weil so viel Weisheit und Lebenserfahrung verpackt in einem Menschen trifft man ja selten.
0: Ja.
1: Und ich wollte euch da unbedingt dran teilhaben lassen. Ich war bei Margret zu Hause, ich durfte sie in ihrem Wohnzimmer besuchen.
0: Mhm. Und noch in ihrem eigenen Zuhause?
1: Ihr,
0: mit 100?
1: Ihr Enkelkind wohnt über ihr, also die hat immer so ein Auge auf sie.
0: Ja.
1: Aber sie wohnt mit 100 immer noch alleine, geht jeden Morgen raus auf die Terrasse.
0: Wahnsinn.
1: Und es sieht bei ihr wirklich aus wie bei so einer Oma zu Hause, wie man sich das vorstellt. Also so dunkelbraune Möbel, überall Gardinen, Tischdecken und so.
2: Hat sie auch das Goldene Blatt abonniert?
1: Das weiß ich gar nicht. Herrlich. Ja, und dann in ihrem Wohnzimmer auf dem Sofa hat sie mir von ihrem Leben erzählt. Und da habe ich sie sowas gefragt wie zum Beispiel, was ist besonders wichtig in einer Beziehung?
3: Verständnis und

0: immer versuchen, das Beste draus zu machen und nicht mucksch sein, habe ich immer gesagt. Das ist eine Angewohnheit, die nicht von Vorteil ist. Man muss versuchen, immer wieder ins Reine zu kommen. Und wenn man mit einem böse ist, das predige ich heute noch bei den Großkindern, versuchen, wieder glücklich zu werden. Ist nicht richtig, weiß ich nicht, aber es ist einfach innerlich für mich so.
1: Schön, oder?
2: Ja.
1: Die hat mir so viel mitgegeben. Es ist wirklich richtig, richtig schön gewesen, mit ihr zu sprechen. Und das ganze Interview könnt ihr auch bald schon auf all unseren Kanälen sehen. Jetzt.
2: Ja, wir sollten den älteren Menschen in unserer Gesellschaft viel öfters Gehör schenken.
1: Ja, voll.
2: 6:10. Schön, dass ihr uns heute Morgen auch so ein bisschen Gehör schenkt. Jetzt zum Beispiel einer Frau, die gerade Samsung auf 15 Millionen Dollar verklagt hat. Auf Schadenersatz, weil die waren nämlich bei dem Konzern auf der Verpackung für einen Fernseher mit drauf. Also auf dem Fernseherbild. Und da gab es ganz viele, die gesagt haben, ja, ich habe das nur gekauft, weil sie oben drauf war. Aber nur sie wusste da nichts von. Dua Lipa, Love Again. Schönen guten Morgen.
1: Moin.

0: 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Um 17:45 gab es einen neuen Unfall, Verkehrskai auf der A2.
1: Dortmund Richtung Hannover, der Unfall zwischen Veltheim und Bad Alsen. Vorsicht auf der A2, draußen ist hell, aber es hat einen Unfall gegeben. Ersthelfer sind auf der Fahrbahn.
0: Der Feiertag steht in den Startlöchern. Das Wetter spielt jetzt nicht so richtig mit.
1: Na.
0: Das Tante Mia Tanzfestival in Vechta hat darauf reagiert. Auf dem Stoppelmarkt gibt es auf der Getränkekarte jetzt ergänzt Glühwein.
2: Oh, oh, oh
0: ja, man Gott. Muss das Beste draus machen, oder? Sandra aus Garbsen schickt uns eine Sprachnachricht.
3: Hallo, Sandra hier. Bei diesen Temperaturen am Vatertag würde mir spontan einfallen, Tannenbaum aufbauen, Stollen backen und vielleicht mit den Kindern für den Vater oder fröhliche Winterzeit trällern.
2: Ja.
0: Ganz so schlimm wird es hoffentlich ja nicht.
2: Ihr schreibt uns ja auch auf Facebook. Steffi sagt, wir ziehen einfach durch, machen eine kleine Radtour.
0: So.
2: Das wollen wir doch hören. Bettina sagt, im überdachten Teil vom Garten sitzen, gemütlich Raclette mit Freunden machen. Das ist auch eine gute Idee.
0: Obwohl Raclette auch echt so eine Wintertradition
2: ist. Das stimmt. Ist so, oder Silvester oder so.
1: Ja. Gebrannte Mandeln.
2: Ja. Elke wollte eigentlich Blumen pflanzen und den Garten schick machen.
0: Ja.
2: Die geht jetzt stattdessen aber aufs Sofa und hört Radio. Da gibt es ja auch Schlimmeres, ne?
0: Das ist ein guter Plan, denn bei uns wird ja Himmelfahrt in diesem Jahr wieder zum
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2: Und das heißt, wir feiern. Wir feiern einfach richtig fett

der Wackelkontakt. Ja. 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

0: 6.23 Uhr. Das Wetter an Feiern, an Himmelfahrt, also am Feiertag, hält doch die ein oder andere Überraschung für uns. Was ist denn hier los? Die ein oder andere Überraschung für uns.
1: Schon reingefeiert? Gab es da schon? Die Bar schon offen. Sagt keiner was.
0: Ich wollte doch eigentlich nur sagen, das Niedersachsen-Wetter gleich bei uns.
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2: Der Regen, der prasselt hier so richtig gegen das Fenster. Hier ist richtig laut gerade bei uns in der Redaktion.
3: Ja, das passt. Mein Wettermodell zeigt aktuell ein paar Regenwolken auch noch an der Küste und ein paar im Süden von Niedersachsen und im Auetal. Im Laufe des Tages gibt es viele Wolken. Einzelne Schauer ziehen über uns hinweg. Manchmal schaut so ganz kurz zwischen den Wolken auch die Sonne raus. Und das alles bei Höchstwerten von 12 bis 14 Grad. Und der Blick auf Donnerstag, auf den freien Tag morgen. Es gibt viele Schauer, viele Wolken mit Höchstwerten von 12 Grad.
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4: 6:35, ich bin Alena Tribold. Guten Morgen. 6 Stunden lang haben die Spitzen von Union und SPD im Kanzleramt beraten. Über konkrete Ergebnisse des Koalitionsausschusses ist bisher nichts bekannt. Auf der Agenda standen weitere mögliche Entlastungen angesichts hoher Energiepreise, der Haushalt und der weitere Reformplan. Der Prozess gegen die frühere RAF-Terroristin Daniela Klette biegt auf die Schlussgerade ein. Heute hält die Verteidigung vor dem Landgericht Verden das Plädoyer. Das Urteil wegen mehrerer Raubüberfälle wird Ende des Monats erwartet. Die Staatsanwaltschaft hatte schon 15 Jahre Haft gefordert. Sind die neuen Milka-Tafeln eine Mogelpackung? Das entscheidet heute das Landgericht Bremen. Geklagt hatte die Verbraucherzentrale aus Hamburg. Der Vorwurf? Viele Tafeln wiegen nur noch 90 statt 100 Gramm, aber das sei an der Verpackung kaum zu erkennen. Der Hersteller sagt dagegen, das Gewicht stehe klar auf der Verpackung. 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
5: Mit Daniel Flüß, moin. Ja, und es gibt endlich einen Studiengang, der mit Q anfängt, der Quereinstiegsmaster. Genau damit reagiert Niedersachsen jetzt auf den Lehrermangel an Haupt-, Real- und Gesamtschulen. 2027 geht's los, unter anderem an der Uni Hildesheim, Frederik Heimann.
6: Das Angebot richtet sich an alle Studierenden mit Bachelorabschluss. Die können sich mit dem Quereinstiegsmaster als Lehrer qualifizieren. Ganz ohne Qualitätsabstriche, so betont es Niedersachsens Kultusministerin Julia Willi-Hamburg. Unter anderem geht's in dem Studiengang um Didaktik oder Bildungswissenschaften.
5: Ja, und das Ganze ist erstmal ein Pilotprojekt.
6: Ja, 50 Plätze gibt es dann erstmal nächstes Jahr im Sommer an den Unis Hildesheim und Lüneburg. Der Plan ist, dass dann bald auch andere Unis den Studiengang anbieten. Grundlage des neuen Masters sind die bundesweiten Beschlüsse gegen den Lehrermangel von der Kultusministerkonferenz 2024.
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2: Kurz vor 7.
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2: Oh Mann, auf der A1, auf der A2 und auch auf der A7 haben sich schon Staus gebildet, Verkehrskai.
7: Auf der A1 ist es die Baustelle vor der Weserbrücke. Osnabrück Richtung Bremen ab Brinkum. 3 Kilometer Stau, 10 Minuten mehr. Auf der A2 Berlin Richtung Hannover wird bei Hemeler Wald gebaut. Staut sich zwischen Peine und Lehrte Ost. 8 Kilometer stockend, 1/4 Stunde mehr. Die A2 Dortmund Richtung Hannover. Hier haben wir leider einen Unfallstau. Zwischen Feldheim und Bad Alsen, 16 Minuten mehr. Schaut zu, dass wir da eine Rettungsgasse behalten, damit Helferinnen und Helfer da durchkommen. Die sind zwar schon vor Ort, aber bis der Abschleppwagen da durch ist, ist so eine Sache natürlich nicht geregelt und da muss immer noch was frei bleiben. Die A2 dann weiter in Richtung Berlin. Da kommt wieder die Baustelle Hemeler Wald, ab Lehrte aktuell 9 Minuten mehr und A7 Hannover Richtung Hamburg. Hier schon dicker Stau vorm Tunnel ab Heimfeld. 4 Kilometer, 23 Minuten plus. Ja, wir kriegen heute vorgezogenen Freitags Verkehr durch den Feiertag. Ich habe mir alle Strecken mal ganz genau angeguckt. Stauprognose machen wir gleich.
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2: Und es gibt nicht wenige Menschen bei uns in Niedersachsen, die bekommen am Wochenende kein Bargeld und können auch nicht mit der EC-Karte bezahlen.
3: Oh oh.
2: Wen es da betrifft und warum, auch das erfahrt ihr gleich in 5 Minuten. Schönen guten Morgen.
3: Moin.

0: Chiemsee um 6.37 Uhr. Guten Morgen. Gestern um diese Zeit hier bei Antenne Niedersachsen in der Moin Show, da hat Verkehrsker einen vagen Verdacht geäußert. Hat er gesagt, kann das sein, dass vielleicht die Menschen an der Shell-Tankstelle einen Fehler gemacht haben? Und wir so, ja. Und das hat sich bewahrheitet. Gestern war ja an einigen Tankstellen der Diesel relativ günstig. Mhm. 1,85 pro Liter, sogar an den Autobahnen. Und im Nachhinein hat sich's rausgestellt, es gab da einen Eingabefehler. Pech für den Konzern, Glück für uns Autofahrer, denn das Problem, wegen der neuen Spritpreisregel durfte Shell die Preise erst um 12 wieder korrigieren. Und solange haben hoffentlich viele von euch das genutzt.
1: Juhu.
0: Also Antenne Niedersachsen hören macht schlau, schön und den Tank voll.
2: Das checkt Niedersachsen.
0: So, was trendet heute im Netz? Wir gucken mal schnell. Natürlich der Vatertag, der Feiertag morgen. Das Wetter, Tiziana?
1: Also durchwachsen. Es gibt viele Wolken, viele einzelne Schauer immer im Laufe des Tages und nur 12 Grad.
0: Jetzt haben wir den Tank voll, Verkehrskai. Auf den Straßen sieht's aber...
3: Naja, das wird natürlich ein Freitagsverkehr. Also ein vorgezogener durch den Feiertag. Am stärksten heute Nachmittag, weil viele noch im Berufsverkehr unterwegs sind. Und dazu kommen Pendler und andere, die den Brückentag freinehmen dürfen und sich dann schon mittags auf den Weg machen. Vollsperrungen sind Stand jetzt keine geplant. Ganz wichtig auch, A7 Hamburg bleibt frei. Keine Sperrung am Elbtunnel. Aber ihr könnt es eigentlich jetzt im Berufsverkehr schon sehen. Wir haben A1 Baustelle Bremen vor der Weserbrücke. Da haben wir in beiden Richtungen immer Staugefahr. A2 Hemeler Wald. A7 ist staugefährlich. Hildesheimer Börde bis Laatzen. A29 Oldenburg, das Mammutprojekt Huntebrücke. Und dann natürlich der Hamburger Speckgürtel. Also besonders A1, A7 Horster Dreieck und Maschener Kreuz.
0: Ganz schnell kein Bargeld in Hannover und auch in Burgdorf vom 15. bis zum 17. Mai. Denn an der Sparkasse, da wird nämlich fusioniert und deswegen alle Sparkassenkunden kein Online-Banking, keine Überweisung und eben auch kein Bargeld abheben möglich. Es wird also darauf hingewiesen, wer Geld braucht, und ich glaube, das geht uns allen ja so, gerade so an so vielleicht der langen Wochenende, vorher Bargeld abheben, damit man da nicht irgendwie irgendwo steht.
4: Kann ich einschreiben?
0: Ja, ich bin eine Sparkassenkunde. So, und Spotify feiert 20-jähriges Jubiläum und das auf eine ganz besondere Art und Weise.
1: Ich dachte gestern kurz, als ich eine Insta-Story von einer Bekannten gesehen habe, ist die doof, die postet einfach ihren Spotify-Rückblick. Es gibt ja immer diesen Jahresrückblick in die Story. Bis ich dann auch mal begriffen habe, dass Spotify 20 Jahre feiert und da kann man wieder so einen tollen Rückblick sehen. Aber ganz spannend, weil wenn man, das ist direkt auf der Startseite, kann man draufklicken und dann sieht man, welchen Song man als allererstes gehört hat. In seinem Leben auf Spotify, ja. Oder welchen Künstler man in der ganzen Zeit, wo man Spotify hat, am meisten gehört hat.
0: Und? Hast du geguckt, was ist bei dir?
1: Ich bin ganz verwirrt. Also mein erster Song ist wohl Bushido.
0: Ach, echt?
1: Das kann ich mir gar nicht vorstellen.
0: Lustig.
1: Oma Lise?
0: Oma Lise.
1: Kennt ihr den? Ich kenne den nicht
3: sag
1: mal.
3: Sag mir gar nichts.
1: Hä?
0: Das war der erste.
1: Ja.
0: Und der meistgestreamte, weißt du das auch noch?
1: Das oder ist schon? So ein Deutschrapper, Monet heißt er.
0: Also schaut mal nach, falls ihr Spotify-Nutzer seid, ist wieder spannend. Ist wieder die Zeit, wo jetzt in den ganzen Stories das auftaucht, wo die Leute
1: dann verrate du doch mal, welcher deiner war, das war doch...
0: Schade, keine Zeit, 6.41 Uhr jetzt hier. Alex Warren für euch, Fever Dream.

0: 43. Jetzt stellt euch mal vor, ihr steht barfuß im Sand, die Sonne geht so ganz langsam unter, die Wellen, die rauschen im Hintergrund und plötzlich wird dieser Strand zur Bühne.
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0: Verkehrskai, du warst ja letztes Jahr auch schon mit dabei.
2: Ach,
0: da stand
2: war herrlich.
0: Sarah Connor mit auf der Bühne. Diesmal ist es Nico Santos. Es ist erneut wieder das vielleicht exklusivste Konzert, was man überhaupt bei uns im Norden besuchen kann. Man ist so nah dran am Künstler, ne?
3: Wir haben uns so eine Art kleinen Ring aus Strandkörben gebaut, so rundum, mittendrin die Bühne und das Ganze so ebenerdig. Ihr seid da, weiß ich nicht, 5 oder je nachdem 20 Meter, wo ihr euch hinsetzen möchtet, maximal entfernt vom Künstler. Das ist so toll, ihr kriegt so tolle Bilder hin und die Atmosphäre ist so schön.
0: Es ist Musik direkt vor euch, mit Sand unter den Füßen.
3: Und es gab Eis umsonst.
0: Mit Gänsehaut im Nacken und eben mit Nico Santos. Moin Nico!
4: Moin, moin!
0: Wir spielen eine Runde Entweder-Oder in der Strand-Edition. Bist du bereit?
4: Ich bin bereit.
0: Okay. Cocktails mit Schirmchen oder Eis in der Waffel?
4: Oh, schwer. Am liebsten beides gleichzeitig. Aber ich glaube, ich bin dann für Eis in der Waffel.
3: Denk an deinen Sponsor, genau.
4: Ganz klar. Nicht mehr.
3: Achso, Entschuldige.
4: Ja, ich lieb Eis in der Waffel. Ich liebe einfach Eis.
5: Sand zwischen den Zehen oder Sonnencreme im Auge?
4: Ich finde Sand zwischen den Zehen finde ich gar nicht so schlimm, ehrlich gesagt. Also ich glaube, Sonnencreme in den Augen ist wirklich Horror. Also ich wirklich, das ist das Krasse bei mir, wenn ich lange nicht am Meer war, am Strand war, dann merke ich so richtig, wie mein Körper das Verlangen hat, endlich mal wieder die Füße in Sand zu stecken. Ich habe das ist so ein Freiheitsgefühl für mich. Genau, deswegen, ich finde das nicht schlimm.
0: Lieber ohne Sonnenbrille am Strand oder ohne Handtuch?
4: Ohne Sonnenbrille. Ich glaube, also, weil ohne Handtuch ist schon wirklich nervig. Also, wo legst du dich dann hin? Da musst du irgendwie deine Klamotten nehmen, deine Jacke oder so. Ohne Sonnenbrille geht's für mich. Ich mache da einfach die Augen zu.
5: Lieber einen Tag am Meer mit Fanta 4 oder mit Juli die perfekte Welle reiten?
4: Der gefällt mir sehr. Ich hoffe, jeder Hörer kennt noch diese beiden Riesenbanger. Oh, ich glaube, mit den Fantas verstehe ich mich schon sehr, sehr gut. Ich glaube, wir werden die drei so wirklich die Chiller. Oder die 5 mit den anderen beiden Fantas, die ich übrigens noch wirklich noch nie kennengelernt habe. Aber genau. Ich glaube mit denen. Ein Tag am Meer.
5: Leute. Stars for Free am Strand ab kommendem Montag. Einfach auf die Einladung von Nico Santos bei uns im Programm achten und dann kommt ihr hoffentlich auf die exklusive Gästeliste.
0: Ja, dann verbringt ihr mit Nico Santos einen Tag am Meer. Und bis dahin nutzt auf jeden Fall die Zeit und holt euch schon mal unsere kostenlose Antenne Niedersachsen App. Die werdet ihr dann nämlich brauchen. Guten Morgen.
5: Moin.
3: Moin.

0: Journey stimmt schon mal ein aufs Wochenende, auf den Feiertag, auf den Vatertag morgen. Don't Stop Believin' hier bei Antenne Niedersachsen. Und gestern haben wir uns ja gemeinsam mit euch hier in der Moin Show auf eine kleine Abenteuerreise begeben.
1: Oh ja.
0: Gefunden wurde nämlich ein goldener Ring in Alvan im Landkreis Celle mit einer Gravur drin. Barbara der Name und das Datum 24.12.1963. Und seitdem rätseln wir natürlich, was hat das mit Barbara auf sich und mit diesem kuriosen Datum? Also ist das ein Hochzeitsdatum, 24.12.?
1: Wäre ja verrückt, an Weihnachten zu heiraten.
0: Vor allem fragen wir uns natürlich, wem gehört dieser Ring? Und was ganz toll ist, Niedersachsen hält mal wieder zusammen. Es wird fleißig geteilt, das Ganze auf Facebook. Lilly schreibt, ich habe das heute bei euch gehört. Toll, dass es noch so ehrliche Finder gibt. Und Renate hat uns geschrieben, ich habe es auch gleich geteilt, in Du kommst aus Celle. Hoffentlich hilft's.
1: Das ist ja witzig, weil meine Mutter, also ich komme ja auch aus dem Landkreis Celle, meine Mutter dementsprechend auch. Mhm. Und die hat das in diversen Facebook-Gruppen geteilt, weil es gibt viele Zeller Facebook-Gruppen.
0: Sehr gut, sehr gut. Noch haben wir den
1: Besitzer
0: nicht auswendig gemacht,
1: nee.
0: Aber vielleicht habt ihr es jetzt gerade gehört und sagt, ja klar, Barbara, 24.12., das sagt mir doch was, dann unbedingt melden hier bei Antenne Niedersachsen. Währenddessen gleich der Lieblingshit vor den Nachrichten, um so richtig gut reinzukommen in diesen Mittwoch, gefühlt auch ein Freitag. Magic Moment, Glockenbach, gleich für euch.
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1: Tja, vor allem der Blick auf den Feiertag. Wie wird er denn? Kurzer Check, Tiziana?
2: Also es gibt viele Schauer, viele Wolken und dazu Höchstwerte von 12 Grad. Wenn wir auf heute schauen, ist es eigentlich ähnlich. Aktuell hängt eine dickere Regenfront von Hannover bis Hameln. Im Laufe des Tages gibt es viele Wolken, einzelne Schauer ziehen über uns hinweg. Manchmal schaut so ganz kurz auch die Sonne dazu raus und das alles bei Höchstwerten von 12 bis 14 Grad.
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4: 5:07, ich bin Alena Triebold. Guten Morgen. Im Prozess gegen die frühere RAF-Terroristin Daniela Klette halten heute die Verteidiger das Schlusswort. Die 67-Jährige steht seit über einem Jahr vor dem Landgericht Verden wegen bewaffneter Raubüberfälle.
5: Gestern hat Klette selbst eine Verteidigungsrede gehalten. Eine Beteiligung an den Taten hat sie nicht direkt eingeräumt, aber sie hat die Überfälle als notwendig bezeichnet, um das Leben im Untergrund zu finanzieren. Klette soll gemeinsam mit zwei Komplizen zwischen 1999 und 2006 Geldtransporter und Supermärkte überfallen haben. Dabei sollen sie mehr als 2 Millionen Euro erbeutet haben. Frederik Heimann, Nachrichtenredaktion.
4: Nachdem Continental angekündigt hat, bei der Kunststofftechnik Sparte ContiTech auch in Hannover hunderte Stellen abzubauen, macht sich Ministerpräsident Olaf Lies heute ein Bild. Lies sagte uns:
6: Ich will natürlich das Unternehmen nochmal daran erinnern, dass diese Aufspaltung, die man vornimmt, ja dazu führen soll, dass investiert wird in die Zukunft. Und das ist natürlich auch meine Erwartungshaltung. ContiTech ist ein fantastisches Unternehmen. Das ist ein zentraler Arbeitgeber mit einer Produktpalette, die sicherlich auch unter Druck steht, aber die eine echte Zukunftsperspektive hat. Und ich bin vor Ort, um zu sehen, wie man genau das angehen will. Und wichtig für mich ist die Sicherung der Beschäftigung.
4: Und weitere Meldungen aus Deutschland und der Welt jetzt von Babette Büchner.
7: 6 Stunden haben die Spitzen von Union und SPD im Kanzleramt beraten. Das Ergebnis? Die Koalition hat einen Arbeitsprozess vereinbart, um in den nächsten Wochen die Sozial- und Steuerreformen auf den Weg zu bringen. Details dazu nennt die Regierung nicht. Das Bundesinstitut für Arzneimittel und Medizinprodukte warnt vor Vitamininfusionen, die als Wellnessprodukt beworben werden. Diese seien nicht als Arzneimittel zugelassen und es gebe keinen wissenschaftlichen Nachweis für eine positive Wirkung. Mit der Vergabe der Goldenen Ehrenpalme für Regisseur Peter Jackson sind am Abend die Filmfestspiele in Cannes eröffnet worden. Der Neuseeländer hatte mit der Herr der Ringe-Trilogie einen Kinoblockbuster geschaffen.
1: Der Antenne Niedersachsen Stau im Blitzerservice um 7:02 sind Helfer auf der A281 Verkehrskreis.
8: Das ist die Stadtautobahn Bremen. Verlorenes Werkzeug liegt da zwischen Strom und Neustädter Hafen. Auch auf der A28 Helfereinsatz, nachdem jemand verlorene Autoteile gemeldet hat zwischen Oldenburg-West und Harentor. Guten Morgen auf die A1 Osnabrück Richtung Bremen. Bei euch der Baustellenstau ab Stur. 24 Minuten mehr vor der Weserbrücke. In der Gegenrichtung ab Oppusen-Marndorf 13 Minuten in der Echtzeitmessung in Richtung Osnabrück. A2 Berlin Richtung Hannover. Hier haben wir einen Baustellenstau ab Peine, 25 Minuten mehr. A2 Dortmund Richtung Hannover, Unfallstau. Und das beginnt jetzt schon in NRW. Zieht sich von Bad Oeynhausen bis Bad Alsen 31 Minuten mehr. Und die A2 Hannover weiter in Richtung Berlin. Baustellenstau ab Lehrte, 14 Minuten plus. Letzte Meldung kommt aus Hamburg. A7 Hannover Richtung Hamburg. Ab Hamburg Südwest 24 Minuten plus vorm Elbtunnel.
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1: Das ist ein Mittwoch. Gefühlt ja schon Freitag, kurze Woche. Ich hoffe, ihr kommt da gut durch. Und Tiziana, du hast diese Woche eine ganz besondere Person kennenlernen dürfen. Eine 100-jährige Dame, die wir ja heute auch schon bei uns im Programm hatten.
2: Das ist die liebe Margret und ich habe sie mal gefragt, was sie den Menschen zum Mitgeben würde. Und was das ist, das erzählt sie uns gleich.
1: Genesis vorher und Katy Perry, Band Aids. Guten Morgen.
10: Moin.

0: gebe mal eine Wette ab. Heute werden viele ganz pünktlich in den Tag starten, damit sie auch pünktlich Feierabend machen können, pünktlich in den Feiertag oder vielleicht sogar ins lange Wochenende starten können. Wir sind mit dabei, 6:07 Antenne Niedersachsen, die Moin-Show. Tiziana, Verkehrskai und Flücki.
1: Guten Morgen.
0: Tiziana, du hattest ja in dieser Woche ein ganz besonderes Treffen, ne?
1: Ja, ich durfte nämlich die liebe Margret Hannemann kennenlernen. Ich habe es euch vorhin schon mal ein bisschen erzählt, aber ihr müsst wissen, Margret ist im April 100 Jahre alt geworden.
0: Und
1: von diesen 100 Jahren Lebenserfahrung kann man ja nun einiges mitnehmen und das wollte ich euch nicht vorenthalten. Wir saßen bei ihr ganz gemütlich zu Hause im Wohnzimmer. Sah genauso aus, wie man sich so ein Wohnzimmer von einer Oma vorstellt.
0: Du hast schon erzählt, sie wohnt auch noch zu Hause alleine, ne?
1: Ja.
0: Mit 100 Jahren.
1: Überleg
0: ist ja der
1: mal. Und die ist ja auch noch gelaufen. Also sie hatte so einen Stock dabei, aber sie ist wirklich einfach so, also hat mich auch an der Tür begrüßt und so. Das war ganz, ganz faszinierend, das zu sehen.
2: Gab es Eierlikör?
1: Nein. Aber sie hat mir erzählt, dass sie unglaublich gerne Rotwein trinkt und zu ihrem 100. Geburtstag so viel Rotwein geschenkt hat.
2: Nein.
1: Aber sie meinte, der ist dann auch schnell weg. Also,
2: Siehst du?
1: War richtig witzig. Aber ich habe ihr natürlich auch ein bisschen ernstere Fragen gestellt. Mhm. Und zwar, wenn du eine Sache hättest, die du den Menschen mitgeben könntest, was wäre es?
3: Kein Krieg. Das finde ich schrecklich, dass es Menschen gibt, die über andere verfügen. Immer Krieg, mit Tod ist er verbunden. Es gab früher kein Haus bei uns, wo nicht bald jeden Tag ein Brief kam, fürs Vaterland gestorben. Das war so oft. Es war schon eine schlimme Zeit. Das hat man noch in Erinnerung.
1: Das glaube ich.
0: Deswegen sind solche Treffen auch so unglaublich wichtig, ne? Weil die Menschen, die den Krieg hautnah live miterlebt haben, die sterben gerade aus. Also die sterben gerade, die können uns nicht mehr aus erster Hand davon erzählen.
1: Ja.
0: Und ich glaube, wir alle wissen nicht, wie sich das anfühlt. Deswegen ist es so wichtig, solchen Menschen wie Margret zuzuhören.
1: Das ist auch voll krass, weil egal welche Frage ich gestellt habe, es schwang immer ein bisschen von der Zeit mit.
0: Mhm.
1: Also man merkt richtig, wie das die Menschen ihr Leben lang so beschäftigt.
0: Mhm.
1: Ich habe sie auch noch gefragt, wie sie lebt, also was ihr besonders wichtig ist.
3: Harmonisch, das ist wichtig. Und immer wieder versuchen, ins Reine zu kommen. Passiert laufend, dass man mal nicht einer Meinung ist. Aber man muss versuchen, denjenigen zu verstehen. Da muss man auch an sich arbeiten. Passiert immer wieder, wenn man noch so alt ist.
1: Ich glaube auch, wir sind irgendwie oft so in unserer eigenen Welt unterwegs.
0: Ja.
1: Es ist doch schön, wenn man auch mal ein bisschen mehr noch auf andere achtet und Verständnis zeigt.
0: Ist ein ganz tolles Gespräch geworden. Man klebt an den Lippen von Margit und da ist so viel Lebensweisheit für jeden von uns was mit dabei. Wir haben uns eben gerade entschieden, wir laden das ganze Gespräch mal hoch auf unsere Kanäle.
1: Ja.
0: Demnächst für euch hier bei Antenne Niedersachsen.

0: Johannes Oerding, einen guten Tag. Er war ja zuletzt bei uns hier bei Antenne Niedersachsen und eine Frage dagelassen. Eine sehr, also sagen wir mal so, eine Frage an den nächsten Star, der bei uns ist. Das ist Nico Santos. Eine Frage, die wir uns, glaube ich, so nicht getraut hätten zu stellen.
1: Nee.
0: Aber Johannes darf das.
1: Das sagt schon viel aus über den Menschen, finde ich.
0: Ja. Johannes darf das von Star zu Star. Star fragt Star. Gleich um kurz nach 7:30 hier bei uns bei Antenne Niedersachsen. Wir blicken auf den Feiertag morgen. Nina hat uns eine Sprachnachricht geschickt.
2: Moin. Ja, was machen wir an Vatertag? Ganz einfach. Renovieren. Radio an und dann geht's ab. Bis dann. Tschü-tschü.
1: Das ist ein richtig guter Plan, weil der Feiertag, der steht schon in den Startlöchern, aber das Wetter, das sieht ein bisschen mau aus. Ja, also viel Regen ist dabei. Anja ist dran. Sag mal, wie macht ihr das bei dem Wetter?
3: Schönen guten Morgen.
1: Moin.
3: Mit einpacken, Kriegenfest einziehen und dann geht alles.
0: Was habt ihr denn Schönes geplant?
3: Wir fahren auf den Campingplatz.
0: Und vor allem hast du einen Trick verraten, wenn es ganz kalt wird, dann darf der Hund mit bei euch ins Bett einfach?
3: Wenn das kalt ist, dann möchte sie dann auch mit ins Bett und dann darf sie das auch.
4: Na, solange sie euch auch noch mit reinlässt ins Bett, ist das ja alles gut. Manches Mal übernehmen ja die Tiere dann komplett und dann...
3: Naja, so groß ist sie zum Glück nicht. Okay. Die ist nicht so groß. Das ist ein 10 Kilo Handtaschenhund. Das geht noch.
0: Na, dann passt das ja. Also, schönen Vatertag auf jeden Fall. Und Mensch, es gibt so viele Leute, die sich gerade ins Zeug legen dafür, dass es morgen eine tolle Veranstaltung gibt am Vatertag.
1: Ja.
0: Traditionell ja auch auf vielen Ortsfeiern, viele Aktivitäten. Auch bei uns in Neuwambüchen gibt es immer so ein Jedermannsturnier. Mhm. Das organisieren gerade Fördervereine. Seit Tagen sind die dabei und jetzt wird das Wetter so schlecht. Also die lasst bitte nicht hängen. Also die ganzen Menschen in Niedersachsen, die sich die letzten Wochen dafür Mühe gegeben haben, damit wir einen tollen Feiertag haben. Auch wenn das Wetter nicht so gut ist. Fahrt da bitte trotzdem mal vorbei. Auf eine
1: Bratwurst. Schnappt euch einen Schirm.
0: Auf ein Bier, sorgt für ein bisschen Umsatz und sorgt dafür, dass dieser Vatertag auch bei Regen was ganz Besonderes wird in diesem Jahr 2026. Und dazu gibt's von uns die passende Musik am völlig verrückten Vatertag, eure Lieblingspartyhits, so wie dieser hier, Rihanna, We Found Love.

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2: Der Vatertag morgen, eher nass, sagst du, Tiziana?
3: Ja, denkt auf jeden Fall an irgendwas mit einer Kapuze oder vielleicht auch einen Regenschirm bei eurer Planung. Es gibt viele Schauer, viele Wolken, also immer mal wieder, mit Höchstwerten von 12 Grad. Aktuell hängt eine dicke Regenfront noch im Süden von Niedersachsen. Im Laufe des Tages gibt es viele Wolken, einzelne Schauer ziehen über uns hinweg, also fast ähnlich schon wie morgen. Manchmal schaut kurz zwischendurch auch mal die Sonne raus und das alles bei Höchstwerten von 12 bis 14 Grad.
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4: 7:35, ich bin Alena Tribold. Guten Morgen. Nach 6 Stunden haben die Spitzen von Union und SPD ihren Koalitionsausschuss am späten Abend beendet. Ergebnis: Die Koalition hat einen Arbeitsprozess vereinbart, um in den nächsten Wochen die Sozial- und Steuerreformen auf den Weg zu bringen. Details dazu gibt es nicht. Immerhin hieß es danach, die Stimmung war gut. Nach der Staatsanwaltschaft, der Nebenklage und Daniela Klette selbst ist heute die Verteidigung dran. Im Verdener Prozess gegen die frühere RAF-Terroristin gehen heute die Plädoyers zu Ende. Die Staatsanwaltschaft hatte ja 15 Jahre Haft gefordert. Ein Urteil wird Ende des Monats erwartet. Der Verband Niedersächsischer Lehrkräfte sieht den neuen Quereinsteiger-Studiengang im Kampf gegen den Lehrermangel kritisch. Kultusministerin Julia Willi Hamburg hatte das Pilotprojekt gestern ja präsentiert und versichert, Abstriche bei der Qualität der Ausbildung gibt es nicht. Der Verband warnt dagegen vor einer Absenkung der Standards. Es müssten auch die eigentlichen Ursachen des Lehrkräftemangels gelöst werden, hieß es. Und jetzt mehr aus eurer Region.
5: Mit Hannes Westermann, guten Morgen. Im Autobahnkreuz Braunschweig Süd ist gestern ein Auto von der Fahrbahn gerutscht. Es war zu schnell in der Kurve. Der Wagen hat mehrere Bäume komplett entwurzelt und ist dann an der Leitplanke gelandet.
6: Fahrer und Beifahrer sind aus dem Auto raus und dann einfach abgehauen. Die Polizei konnte aber einen 39-Jährigen und einen 43-Jährigen schnappen, beide ziemlich betrunken. Einer der beiden war der Besitzer des Autos. Die Kennzeichen am Auto sind außerdem wohl gefälscht. Die Autobahn war 2,5 Stunden gesperrt. Kai von Heven, Regionalredaktion.
5: In Braunschweig wird heute wohl das Urteil gegen eine Frau gesprochen, der vorgeworfen wird, ihren Mann mit Ameisensäure umbringen zu wollen. Im November hatte ihr Ehemann ihr gesagt, dass er die Scheidung will. 2 Wochen später soll sie ihn dann angegriffen haben. Der Mann ist durch die Attacke erblindet. Die Staatsanwaltschaft wirft ihr versuchten Mord vor.
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2: 7:53, Verkehrs, kein langes Staus auf der A1 derzeit.
8: Ja, wir haben Osnabrück Richtung Bremen, staugefährlich, immer die Strecke vor der Weserbrücke, jetzt den Baustellenstau ab Stur, 25 Minuten mehr. A1 Bremen weiter in Richtung Hamburg, ab Stillhorn, 4 Kilometer Stau, 18 Minuten mehr. Auf der A1 Bremen Richtung Osnabrück, das ist die Gegenrichtung, Baustellenstau ab Opusen-Mahndorf vor der Weserbrücke, 9 Minuten. Guten Morgen auf die A2 Berlin Richtung Hannover, bei euch Baustellenstau ab Peine Ost, 28 Minuten. Auf der A2 Dortmund Richtung Hannover, Unfallstau. Das beginnt schon in NRW zwischen Bad Dönhausen und Bad Alsen. Ich kriege gerade den 9-Minuten-Wert. 36 Minuten jetzt. Die A2 Hannover weiter in Richtung Berlin. Baustellenstau. Auch da die neuesten Minuten. Leerte Hemeler Wald, 25 Minuten jetzt. A7 in Hamburg vorm Tunnel, 29 Minuten mehr ab Hamburg Südwest. Und A27 Baustelle Bremerhaven vor Geestemünde. 8 Minuten mehr Richtung Cuxhaven. Letzte Meldung kommt aus dem Berufsverkehr Osnabrück, A33 zwischen dem Osnabrücker Südkreuz und Hilter, 1/4 Stunde mehr. Neuer Blitzer, gerade von Jens gemeldet, im Kreis Wesermarsch, B212 zwischen Brake und Rodenkirchen.
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2: Um 7:28 wollen wir einmal ganz schnell herzlichen Glückwunsch sagen. Happy Birthday unter anderem an Moritz. Juhu. Der hat heute Morgen Geburtstag, schreibt uns nämlich, er hört uns immer auf dem Weg zur Arbeit wegen Verkehrskai.
8: Oh ja, danke schön. Ja.
2: Und er sagt, bisher wurde ich immer vor Staus bewahrt.
8: Das freut mich sehr. Ich habe zwar gerade ein Ei im Mund, aber danke schön.
2: Mit meinem Ei gewesen. In diesem Sinne, feier schön staufrei in deinen Geburtstag.
3: Herzlichen Glückwunsch.
8: Kamerad, guten Morgen.
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0: Tja, gestern haben wir vermutet um diese Uhrzeit. 7.36 Uhr, hier ist Antenne Niedersachsen, die Moin Show. Gestern Verkehrskeit zusammen mit euch ja gesagt, an den Shell-Tankstellen, da ist irgendwas ist da falsch.
1: Ja. Diesel für 1,85, Leute.
2: Was?
0: Wer erst gedacht, ist der Preis soweit gefallen, aber wir haben ziemlich schnell auch hier schon die Vermutung geäußert, die haben da sich vertan. Und genauso ist es auch. Es kam jetzt die offizielle Bestätigung. Es gab einen Eingabefehler. Pech für den Konzern. Glück für viele Autofahrer, die das gestern ausgenutzt haben. Diesel getankt haben für deutlich weniger als vorgesehen. Wegen dieser neuen Spritpreisregel durfte Shell die Preise nämlich nicht sofort erhöhen. Die mussten bis um 12 warten und quasi zusehen, wie wir Reibach gemacht haben.
1: Tja, die Regels sind die Regels.
0: Was für ein schöner Tag. 7.36 Uhr, es lohnt sich, Antenne Niedersachsen zu hören.
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0: Auch heute natürlich. Spotify feiert 20. Geburtstag.
2: Ja, und da gibt's jetzt eine coole Sache. Und zwar könnt ihr einfach auf euren Spotify-Account gehen und dann kommt direkt auf der Startseite so ein Wrapped, also das, was man eigentlich immer vom Ende des Jahres kennt.
0: Ein Jahresrückblick eigentlich, ne?
2: Genau. Und das kann man jetzt anklicken und dann kann man sehen, welcher der erste Song war, den man jemals auf Spotify gehört hat und der meistgestreamte Künstler.
0: Ja.
2: Und vorhin habe ich ja meinen verraten, aber jetzt will ich ja mal wissen.
0: Du hattest Bushido, ne, als allerersten Song?
2: Bushido, ich kenne den Song nicht.
1: Lässt der
2: mal
1: tief blicken.
2: Oma Liese, was auch immer das für ein Song ist, ich hoffe, der ist nicht schlimm oder so.
0: Oh je. Naja gut, ich meine, damals.
1: Den Text mal angucken.
0: Es war alles neu, man hat erstmal alles angeklickt. Soll ich mal mein erster Song?
2: Ja.
0: Ist My Favorite Waste of Time. Das ist you're my favorite waste of time.
1: Doch, den kenne ich doch.
0: Ja. 80er. Allerdings danach angeklickt Maite Kelly. Er war noch nie so schön.
2: Das sagt einiges über dich aus.
0: Aber mein meistgestreamter Artist ist Bosse. Also Aki Bosse aus Braunschweig.
1: Das ist ein feiner Kerl.
0: Damit kann ich mich doch sehen lassen hier.
2: Den haben wir doch auch auf dem Radiopreis letztes Jahr gesehen.
0: Ja, guter Mann. Liebe Grüße gehen raus. 7.38 Uhr, es gibt aber noch eine tolle Geschichte. Georgsmarien Hütte sagt nämlich den Kippen den Kampf an. Und zwar ziemlich kreativ. Statt nämlich nur Aschenbecher aufzustellen in der ganzen Stadt, gibt es jetzt sogenannte Meinungskästen im Stadtgebiet. Mhm. Man muss sich das so vorstellen, es gibt da zwei Möglichkeiten, die Kippe reinzuwerfen und oben drüber stehen die Möglichkeiten. Also zum Beispiel, was mögt ihr eher? E-Autos oder Verbrenner? Und dann kann man sich entscheiden, wo man eben den Zigarettenstummel dann reinwirft. Oder was mögt ihr mehr? Hunde oder Katzen? Oder sogar die ganz große Frage, die oder das Nutella? Und dann stimmt man quasi mit dem Zigarettenstummel ab.
1: Das ist eigentlich ein guter Trick, weil das Ergebnis ist ja völlig Rille. Aber es ist gefährlich für Rechthaber. Wenn die dann untermauern wollen, nein, ich finde das gut, dass die Benziner laufen. Nochmal 4 Zichten da rein extra. Wisst ihr, sieht man doch.
0: So lange sauber bleibt in der Stadt. In anderen Städten funktioniert das gut, deswegen Georgsmarienhütte, Daumen hoch. Schönen guten Morgen.
2: Morgen.

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2: Normalerweise ist auf den ganz großen Bühnen bei uns zu Hause in Niedersachsen zehntausende Fans davor. Mit allem, was dazu gehört, natürlich Security, man muss Abstand halten. Irgendwo da hinten, da muss er sein, oder? Guck mal auf der Leinwand, da sieht man ihn ja, aber auf der Bühne?
3: Jetzt ist er ja auch nicht der Größte, der Nico, ne? Ja. Nico Santos ist ja... Okay.
4: Naja, ich hatte hohe Schuhe an.
3: Ja, aber wir machen das diesmal ganz anders. Wir machen das ganz anders. Wir treffen Nico Santos ganz hautnah am Strand.
5: Ja. Kein Festivalgedränge, keine riesige Distanz, Musik direkt vor euch und dann könnt ihr auch noch eure Schlappen wegschmeißen und die Füße in den Sand reinstecken. Hm. Hallo?
3: Das hört sich gut an. Oder Nico, moin erstmal.
6: Moin, moin.
3: Schön, dass du mit dabei bist, heute uns zugeschaltet. Sag mal, wir haben eine kleine, aber feine Tradition. Jeder Star, der bei uns in der Sendung auftaucht, lässt eine Frage da für den nächsten Star. Und du kannst ja vielleicht mal, hör doch mal hin, vielleicht findest du raus, wer der letzte Star bei uns in der Sendung war. Hier ist er, Ordnung.
7: Hallo.
6: Das war Johannes Oerding.
3: Ja, Johannes
5: Oerding. Aha, ja.
3: Er war zuletzt da, kurz bevor er hier in Hannover auf der Bühne stand. Und er hat, ohne zu wissen, an wen die Frage gerichtet ist, folgende Frage an seinen Kollegen, an seine Kollegin dagelassen. In diesem Fall an dich.
6: Ja, let's go.
7: Toilettenpapier. Falten oder knütteln?
6: 100% falten, 100%.
3: Okay. Wir lassen das unkommentiert, oder? Am besten.
5: Wir sagen da gar nichts zu.
3: Nee. Ich glaube, Männer sind fast immer Falter und Damen Knüttler. Ist das so? Ich glaube, das ist
5: mein
3: nur die
5: Gott,
3: Mehrheit.
5: Ich bin wirklich Knüttler.
3: Du bist wirklich,
5: ja.
4: Wo bin ich da reingeraten?
6: Liebe ich, ja. Aber geile Frage, sehr, sehr gute Frage. Vielen Dank, Johannes. Ich stelle die nächste Frage. Ich sage, Unterhose mehrmals benutzen oder wirklich nach jedem Tag oder sogar am halben Tag sofort wechseln? Oder gibt es den Trick mit einmal falten und andersrum anziehen?
5: Was?
3: Wo führt das hin?
4: Ich frage mich, wo nimmst du das hin?
5: Ja, das habe ich auch gerade gedacht.
4: Das ist ja häufig ein Spiegel dessen, was man so selber überlegt.
6: Nee, weil ich bin da ehrlich gesagt sehr, sehr picky. Ich bin da sehr, sehr picky. Ich bin eher der, der am liebsten sich immer wieder eine neue holen würde. Mhm. Aber weil ich schon sehr, sehr viel anderes auch gehört habe, habe ich gesagt, komm, ich expose dich mal.
5: Also ihr wisst Bescheid, mit frischer Unterhose sehen wir ihn dann. Ja.
3: Bei Stars for Free. Ist auch wirklich gut, weil wir ja wirklich dicht dran sind.
5: Ja, das ist voll Vorteil. Bei Stars for Free am Strand. Ab kommenden Montag, ne, müsst ihr einfach auf die Einladung von Nico Santos ganz persönlich hier bei uns im Programm achten. Ja. Und dann kommt ihr hoffentlich auf die Gästeliste, ihr Lieben.
3: Montag ist es soweit und die Zeit bis dahin nutzt ihr einfach. 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Soul Sister, The Way to Your Heart jetzt.

0: Guten Morgen. Fühlt sich gut an, ne? So ein Mittwoch von einem Feiertag. Wir sind mit dabei, Antenne Niedersachsen, und gleich Sabrina Carpenter ist am Montag 27 Jahre alt geworden.
1: Happy Birthday nachträglich.
0: Gleich der Lieblingshit vor den Nachrichten.
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0: Tja, wollen wir wirklich aufs Wetter gucken? Wir müssen, ne? Ja, wir müssen.
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0: Ja, in weiten Teilen Niedersachsens brauchen wir einen Schirm. Nicht nur heute, auch morgen, ne?
2: Ja, mein Wettermodell zeigt aktuell gerade Regen im Braunschweiger Land und auch ein bisschen so in die Südheide rein. Im Laufe des Tages zieht immer wieder so ein kleiner Schauer über uns hinweg, mehrere. Falls mal nicht, gibt's einfach viele Wolken und ab und zu luschert da auch mal die Sonne durch. Das alles bei Höchstwerten zwischen 12 und 14 Grad. Und kurzer Blick auf Donnerstag, es gibt viele Schauer, viele Wolken und Höchstwerte von 12 Grad.
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4: 5:08. Ich bin Alina Triwold. Guten Morgen. Der Prozess gegen die frühere RAF-Terroristin Daniela Klette biegt auf die Schlussgerade ein. Heute ist die Verteidigung vor dem Landgericht Verden mit dem Plädoyer dran. Das Urteil wegen mehrerer Raubüberfälle wird Ende des Monats erwartet. Die Staatsanwaltschaft hatte bereits 15 Jahre Haft gefordert. Gestern hat Klette selbst eine Verteidigungsrede gehalten. Eine Beteiligung an den Taten hat sie nicht direkt eingeräumt, aber sie hat die Überfälle als notwendig verteidigt. 6 Stunden haben die Spitzen von Union und SPD im Kanzleramt beraten. Das Ergebnis? Die Koalition hat einen Arbeitsprozess vereinbart, um in den nächsten Wochen die Sozial- und Steuerreformen auf den Weg zu bringen. Details gibt es dazu bisher nicht.
5: Unklar wird also weiterhin, wann endlich kommen die Entlastungen angesichts der hohen Energiepreise, wann werden, wie angedacht, die Steuern für kleinere und mittlere Einkommen gesenkt. Doch nach den ganzen Streitereien, den miesen Umfragewerten, will sich die Koalition nun offenbar erstmal sortieren. Und die Devise heißt offensichtlich keine Schnellschüsse mehr, die dann krachen, scheitern wie die 1.000-Euro-Prämie. Immerhin hieß es nach dem Treffen, die Atmosphäre bei uns war gut. Claudia Wächter, Nachrichtenredaktion.
4: Eine weitere Meldung des Morgens gibt's jetzt von Babette Büchner.
6: Der Verband der Automobilindustrie rechnet damit, dass in der Branche noch mehr Stellen wegfallen. Das sagte VDA-Präsidentin Hildegard Müller dem Redaktionsnetzwerk Deutschland. US-Präsident Donald Trump ist zu einer Reise nach Peking aufgebrochen. Bei seinen Gesprächen mit Staatschef Xi soll es unter anderem um den Iran-Krieg gehen. Zuvor spielte Trump die Spannungen mit China herunter. Xi sei jemand, mit dem er sehr gut auskomme. Weniger Schokolade zum höheren Preis. In Bremen will das Landgericht heute entscheiden, ob die neuen Milka-Tafeln die Kunden beim Kauf täuschen. Denn viele wiegen inzwischen nur noch 90 statt 100 Gramm. An der Verpackung hat sich jedoch kaum etwas geändert.
0: Kurz vor 8, der Antenne Niedersachsen, Stau- und Blitzerservice, die A2 ist gesperrt, Verkehrskai.
7: Ja, das ist schon in NRW, eine Unfallaufnahme blockiert gerade einen ganzen Abschnitt. Dortmund Richtung Hannover, da staut es sich. Ich sehe gerade, ab Veltheim haben wir da die Staubildung bis Bad Alsen, Fahrbahn blockiert. Ihr kommt dann nur über die Standspur dran vorbei. Danke für die Info an die Einsatzleitung, die haben gesagt, das geht immerhin noch, aber ist natürlich massig dazu gestaut. Die A2 weiter, Berlin Richtung Hannover, Baustellenstau, ab Peine Ost eine Dreiviertelstunde mehr. Jetzt guten Morgen erstmal auf die A1 Osnabrück Richtung Bremen. Hier Stau durch die Bauarbeiten vor der Weserbrücke ab Stur 29 Minuten plus. A1 weiter Bremen Richtung Hamburg am Maschener Kreuz 12 Kilometer Stau 31 Minuten. Und in der Gegenrichtung A1 Bremen Richtung Osnabrück der Baustellenstau vor der Weserbrücke ab Bremer Kreuz 18 Minuten zusätzlich. In Hamburg A7 Hannover Richtung Hamburg ab Hamburg Südwest halbe Stunde mehr vorm Elbtunnel. Die A27 Baustelle Bremerhaven meldet bis Geestemünde 14 Minuten mehr in Richtung Cuxhaven. Staumelder Ali hat uns einen Unfall am Dreieck Braunschweig Südwest gemeldet auf der A391. Es staut sich hier A36 Wolfenbüttel Richtung Braunschweig ab Stöckheim 19 Minuten und A39 Braunschweig Richtung Salzgitter ab der Südstadt nochmal 13 Minuten mehr.
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0: Kurz nach 8, Mittwochszeit immer für unsere Lieblingsrubrik, trifft den Beat. Und Tiziana, du hast ja eben schon, ja, wirklich beeindruckend vorgelegt.
2: Nein, jetzt hören wir da rein und ich habe so schrecklich schief gesungen.
0: Quatsch, wir hören mal rein.
2: Nein, ja. Okay, haltet euch die Ohren zu.
8: Oh.
2: Everybody down. 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Warte. This girl is on fire! Hey Leute! Trotz, dass mir die Stimme weggeht. Oh. Zu meiner Verteidigung, das war um 5 Uhr morgens irgendwann. Hallo?
0: Verdammt früh auf jeden Fall. Ich leg gleich
2: aber
0: nach.
2: Rasiert hab ich.
0: Rhythm is a Dancer ist mein Song.
2: Mach das mal nach
0: jetzt. In Gedanken könnt ihr schon mal euch den Text zusammen zu bereitlegen und gleich mitsingen. Jetzt aber erstmal Blue Lagoon und alle Farben. Baby Goodbye. Guten Morgen.
2: Moin.

0: Lagoon und Break My Stride. Mehr von dieser Musik morgen früh bei uns oder den ganzen Tag sogar am völlig verrückten Vatertag. Hier bei Antenne Niedersachsen, 7:07. Hier ist die Moin Show. Tiziana, Verkehrskein Flücki. Und Tiziana, wir durften heute Morgen schon in viele schöne Momente mit dir gemeinsam reinhören. Du hast nämlich eine ganz besondere Person getroffen.
1: Und das war die liebe Margret Hannemann, heißt sie. Das Besondere ist, Margret Hannemann ist 100 Jahre alt. Sie hat im April Geburtstag, ist da 100 geworden.
0: Wow.
1: 100, das muss man sich mal überlegen. Die hat 10 Jahrzehnte erlebt. Die hat noch den Zweiten Weltkrieg erlebt.
2: Ja. Das ist Wahnsinn. In meiner Familie ist kein Mensch so alt geworden.
1: Ja, das ist wirklich, finde ich, eine Errungenschaft.
0: Ja, und wir haben sie auch schon hören dürfen und so, wie fit sie dabei ist. Ne? Also nicht nur, dass sie noch alleine zu Hause wohnt mit 100 Jahren, sondern auch wie fit und sie im Kopf.
2: Voll da, ja.
1: Voll da im Kopf. Sie kann nicht mehr so gut sehen, aber sie kann noch laufen. Also sie hat mich auch an der Tür begrüßt und so. Das ist ja auch gar nicht selbstverständlich. Nee. Und wir haben uns dann mal ganz gemütlich auf ihr Sofa gesetzt. Bei ihr zu Hause im Wohnzimmer, wie so ein typisches Omi-Wohnzimmer halt aussieht, saßen wir da. Wir haben ziemlich lange so übers Leben erzählt. Ich habe ihr ganz viele Fragen gestellt. Und dann habe ich mich so im Laufe des Gesprächs auch irgendwann mal getraut, sie zu fragen, ob sie eigentlich Angst vor dem Tod hat.
3: Naja, Angst nicht. Aber ich möchte wissen, wie es ist, wenn man stirbt. Habe ich manchmal die Ärzte gefragt. Aber es ist, kann ja keiner sagen. Kein Mensch kann einem das sagen. Aber man fragt trotzdem. Und ich glaube, das wird immer schlimmer, wenn man älter wird.
1: Weil das näher rückt, meinst
3: du?
1: Ja. Ich glaube irgendwie immer, dass man all die Menschen, die schon von der Erde gegangen sind, irgendwie wieder trifft. Zumindest ist das so meine Hoffnung. Weißt du, dass man am Ende alle wieder so vereint sind?
3: Das hofft man schon, aber man weiß es nicht. Hat mir noch nie wer gesagt.
1: Ja.
0: Das wird wahrscheinlich auch nie jemand sagen können. Ne? Trotzdem, die Vorstellung ist schön, dass man sie alle wieder trifft. Und wisst ihr was, lasst uns doch einfach versuchen, die Zeit, die wir haben, einfach mit so vielen schönen Momenten und Erinnerungen zu füllen, wie wir nur können, oder?
1: Voll, weil wir wissen nicht, ob wir 100 Jahre auf dieser Erde bleiben können.
0: Nee, das stimmt. Hier, wir hatten einen Vorschlag. Nico Santos. Ende Mai, Strandkonzert. Nordsee, Hallbad, Caroline Siel, Halesiel. Wir laden euch ein, ab kommenden Montag dabei zu sein. Ganz kleines, feines, exklusives Konzert. Oh, das ist eine Erinnerung fürs Leben. Ganz egal, wie alt man wird. Und zum Vorgeschmack hier schon mal Nico Santos mit Would I Lie to You hier bei Antenne Niedersachsen.

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1: Da sind Rehe in Fahrbahnnähe. Bitte Vorsicht zwischen Emden-Ost und Riepe. Gefahr durch Rehe ganz dicht an der Autobahn. 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
0: Unser neues Lieblingsspiel hier.
4: Ja.
0: Immer mittwochs. Nochmal kurz erklärt.
4: Ja, also wir kriegen den Text von einem Song.
0: Den was?
4: Den Text mit T.
0: Was?
4: Wie? Was war denn da los? Naja, wir kriegen den Text von einem Song, dann geht die Musik los. Wir starten gemeinsam mit den Künstlerinnen und Künstlern, singen quasi mit. Dann hören die irgendwann auf, gehen einen trinken, machen irgendwas anderes. Mhm. Wir müssen aber weiter singen und wenn die wiederkommen, dann müssen wir an derselben Stelle auf den Beat genau wieder mit denen einsetzen.
1: Ja. Dizzy hat schon geliefert und ja. Ich muss sagen, der Beat liegt jetzt noch tot am Boden. Das war aber sowas von getroffen, Flücki. Also,
4: danke.
0: Schwer zu toppen auf jeden Fall heute Morgen.
4: Ja. Hört man doch gern.
1: Aber was hast du für einen Song?
0: Ich habe Rhythm is a Dancer von Snap und ich setze dazu meine Sonnenbrille auf.
1: Oh, das ist bei mir Bundeswehrzeit. Oh,
4: da bin ich zurück in Nienburg. Ich wünsche dir
0: einfach mal viel Glück. Ja. Rühn-90er.
4: Ja. Bist du bereit?
0: Ja. Ich habe diesen Song schon mehrfach mitgegrölt auf den ein oder anderen Partys, aber da war die Stimme immer geölt. Deswegen, ich bin mal gespannt, wie das heute läuft. Also, los geht's! 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

0: Ich war noch nicht so weit.
1: Tja.
0: Ich war noch nicht so weit. Ich war noch mitten in der Pause. Ich wollte gerade Luft holen.
1: Ich glaube, da müssen wir den Feiertag streichen, Flücki. Du gehst ins Studio, du musst nochmal ordentlich üben.
0: Oh, oh.
2: Wie du hier so einfach. Ja.
0: Oh, oh. Mensch. Ich hab die Pause gefühlt. Und ich brauchte
1: ja.
0: sie noch. Ich brauchte sie einfach noch.
2: Naja, er war stets bemüht.
0: Nochmal, ich setze die Sonnenbrille mal wieder ab. Jetzt wäre es besser gewesen. Ich glaube, nächstes Mal machen wir das ohne Sonnenbrille. Oh Mann.
1: Meinst du, du bist nochmal dabei?
0: Lass das nochmal den Profis hier. Snap für euch, das Original.

0: Gleich geht's weiter.
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13: Ja, das Wetter durchmischt, glaube ich, trifft es ganz gut, oder, in Niedersachsen?
14: Ja, heute ist es grau und windig. Dazu gibt es immer mal wieder Regen. Zwischen Harz, Leinetal und Aller von Hildesheim bis Salzgitter bleibt es eher ungemütlich. In Herzberg am Harz sind es am Vormittag 9 Grad. Landesweit geht es auf 9 bis 13 Grad. In Göttingen ist es mild. Und früh starten wir mit 4 bis 8 Grad. Der Trend morgen erstmal wieder ähnlich kühl und nass.
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15: 8:35, ich bin Alina Tribold. Guten Morgen. Nach 6 Stunden haben die Spitzen von Union und SPD ihren Koalitionsausschuss beendet. Ergebnis: Die Koalition hat einen Arbeitsprozess vereinbart, um in den nächsten Wochen die Sozial- und Steuerreformen auf den Weg zu bringen. Details dazu gibt es nicht. Immerhin hieß es danach, die Stimmung war gut. Im Prozess gegen die frühere RAF-Terroristin Daniela Klette halten heute die Verteidiger das Schlusswort. Die 67-Jährige steht seit über einem Jahr vor dem Landgericht Verden wegen bewaffneter Raubüberfälle. Die Staatsanwaltschaft hatte 15 Jahre Haft gefordert. Ein Urteil fällt Ende des Monats. Der Holocaust-Überlebende Albrecht Weinberg aus Leer ist mit 101 gestorben. Er war vor 14 Jahren aus New York in seine ostfriesische Heimat zurückgekehrt. Seither hat er unermüdlich und mit einer unvorstellbaren Energie von seinen schrecklichen Erlebnissen berichtet und immer wieder vor dem Vergessen gewarnt, sagt Leers Bürgermeister Klaus-Peter Horst. Für die Stadt ist der Tod Weinbergs ein großer Verlust, sagt Horst weiter. Und jetzt mehr aus eurer Region.
16: Mit Daniel Flüß, moin. Ja, und es gibt endlich einen Studiengang, der mit Q anfängt, der Quereinstiegsmaster. Genau damit reagiert Niedersachsen jetzt auf den Lehrermangel an Haupt-, Real- und Gesamtschulen. 2027 geht's los, unter anderem an der Uni Hildesheim, Frederik Heimann.
17: Das Angebot richtet sich an alle Studierenden mit Bachelorabschluss. Die können sich mit dem Quereinstiegsmaster als Lehrer qualifizieren. Ganz ohne Qualitätsabstriche, so betont es Niedersachsens Kultusministerin Julia Willi Hamburg. Unter anderem geht's in dem Studiengang um Didaktik oder Bildungswissenschaften.
16: Ja, und das Ganze ist erstmal ein Pilotprojekt.
17: Ja, 50 Plätze gibt es dann erstmal nächstes Jahr im Sommer an den Unis Hildesheim und Lüneburg. Der Plan ist, dass dann bald auch andere Unis den Studiengang anbieten. Grundlage des neuen Masters sind die bundesweiten Beschlüsse gegen den Lehrermangel von der Kultusministerkonferenz 2024.
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13: Kurz 8:30.
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13: Tja, mal eine gute Nachricht. In Braunschweig entspannt sich die Lage gerade verkehrskalt.
18: Ja, wir hatten auf der Stadtautobahn einen Unfall mit 3 Beteiligten. Was wir jetzt noch haben, ist der Stau ganz normal. Wolfenbüttel Richtung Braunschweig ist immer blöd, weil der Bus fährt da auch die Strecke dran. A36 ab Stöckheim. 23 Minuten mehr in der Echtzeitmessung. Damit erstmal guten Morgen auf die A1 Osnabrück Richtung Bremen. Bei euch ist es vor allem der Baustellenstau ab Stur 1. 41 Minuten mehr vor der Weserbrücke. Die A1 Bremen dann weiter in Richtung Hamburg. Ab Maschener Kreuz 12 Kilometer Stau, 27 Minuten mehr. Jetzt die Gegenrichtung. A1 Bremen Richtung Osnabrück. Baustellenstau vor der Weserbrücke. Jetzt ab Opusen-Mahndorf 11 Minuten. A2 Dortmund Richtung Hannover. Unfallstau ab Pattenhausen 50 Minuten mehr. Also in NRW fängt das mit dem Stau schon an. Wir haben durch die Unfallaufnahme die Fahrbahn blockiert zwischen Veltheim und Bad Alsen. Ihr kommt da nur noch über den Standstreifen dran vorbei. A2 Berlin Richtung Hannover, hier Baustellenstau ab Peine Ost, halbe Stunde mehr. A7 Hannover Richtung Hamburg, ab Hamburg Südwest, vorm Tunnel 17 Minuten. A27 Baustelle Bremerhaven, vor Geestemünde 8 Minuten mehr in Richtung Cuxhaven. A33 zwischen dem Osnabrücker Südkreuz und Hilter, 13 Minuten mehr Richtung Bielefeld. Und letzte Meldung A36, Wolfenbüttel Richtung Braunschweig ab Stöckheim, die 23 Minuten eben.
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0: Ja, auch hier bei Antenne Niedersachsen schon 8.37 Uhr. Läuft für uns.
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0: Wir nähern uns Minute für Minute dem Feiertag an.
2: Juhu.
0: Na, das Wetter spielt vielleicht nicht ganz so mit, aber wir müssen einfach ein bisschen kreativ sein, oder? Einige von euch haben ihre Pläne auch schon ein bisschen geändert. Kerstin aus Hemsen zum Beispiel.
3: Ja, zum Himmelfahrtstag haben wir uns einfach sehr, sehr liebe Freunde eingeladen. Wir sind vom Grillen umgeswitcht auf Lasagne essen.
2: Oh,
4: so einfach ist das.
2: Lecker, kann ich auch kommen? Frag für einen Freund. Ach nee.
0: Andere halten einfach eisern dran fest, denn es ist einfach schon lange geplant, so wie bei Sabine.
5: Also wir haben morgen wieder Himmelfahrtsfeier am Hafen in Sandstedt, wo dann wieder mehr Gäste sind, als der Ort Einwohner hat. Also kommt alle vorbei.
2: Das klingt auch wild.
0: Das ist eine Einladung, haben wir gehört, ne?
2: Ja. Erst Lasagne essen bei Kerstin und dann gehen wir rüber. Dirk aus Alfhausen, du hast auch noch einen Tipp für alle, die jetzt nicht so viel Lust auf Regen haben.
6: Ja, Schiedwetter, dann geht's ins Bullameck. Bullameck an den Eissee.
0: Okay, was ist das?
6: Das ist ein großer Indoor-Spielplatz hier am Eissee. Oh. Und da kann man eine ganze Menge machen mit der ganzen Familie. Gibt's einen Hochseilgarten, Kletterwände, Klettergerüste, eben auch für die Erwachsenen dementsprechend. Viele Sport- und Spaßideen, denke ich mal. Auch interaktiver Natur, die man mitnutzen kann und mit der ganzen Familie der Gast geben kann. Ne?
4: Ja, das ist ja sowieso immer was. Ich habe gerade gesehen, das Mountainbike-Rennen hatten die da gerade vorgestern. Ist das,
6: genau.
4: Ja.
6: Und da war richtig was los. Mhm. Da wurde die ganze Nacht durchgefahren.
4: Ja.
6: Das jetzt in Bullameck nicht so. Da ist dann abends Feierabend um 19 Uhr. Aber bis dahin hat man sich sicherlich genug körperlich ertüchtigt.
2: Ja. Und wahrscheinlich gibt es auch leckeres Essen, wa?
6: Hundertprozentig, natürlich. Die obligatorische Pommes darf nicht fehlen.
2: Herrlich.
0: Oh. Ich frage nur für einen Freund, zivile Bierpreise?
6: Ja, natürlich.
0: Okay, gut, dann.
2: Haben alles geklärt.
6: Ja, ist ein Muss morgen, ne?
4: Ja, Tom, klar.
6: Ja.
0: Also wir hören schon raus, ne? Wir machen einfach das Beste draus, egal bei welchem Wetter. Es gibt viel. Ich bin beim Jedermannsturnier, beim Vatertagsturnier bei uns, bei unser örtlicher Sportverein FC Neuwambüchen. Mhm. Der organisiert das immer Jahr für Jahr. Da kommen ganz viele. Freue ich mich drauf, egal bei welchem Wetter. Da gehen wir hin. Die haben sich Mühe gegeben. Also sorgen wir dafür Umsatz für den Förderverein.
2: So.
0: Amen. So. Und wir sorgen für die richtigen Hits. Morgen.
2: Also den um 8.39 Uhr, das ist schon wild.
0: Völlig verrückten Vatertag, gibt's mehr davon. Kleiner Vorgeschmack heute schon mal.

0: spektakulär. Usher, yeah. Mehr von dieser Musik morgen am völlig verrückten Vatertag hier bei uns bei Antenne Niedersachsen. Freut euch schon mal drauf. Und wenn ihr sagt, mein Papa, der kann alles,
1: dann könnt ihr den mal aufführen so ein bisschen. Also wir testen den dann.
0: Ja.
1: Wisst ihr, wir testen mal, ob der wirklich alles weiß. Und dann könnt ihr den einfach mal anmelden auf antenne.com.
0: Mit ein bisschen Glück ist er bei der Arena-Show von DJ Bobo mit dabei. Aber das erklären wir euch alles ganz genau auf antenne.com. 8:43 Uhr. Schönen guten Morgen bei Antenne Niedersachsen. Moin.

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1: Ja, so ein bisschen Regen ist noch gerade unterwegs, ne?
2: Ja, mein Wettermodell zeigt so ein bisschen Regen im Braunschweiger Land, stellenweise auch im Emsland. Im Laufe des Tages ziehen immer wieder so kleinere Schauer über uns hinweg. Falls gerade mal nicht, gibt es einfach viele Wolken. Ab und zu schaut sogar mal die Sonne durch. Jetzt gerade zum Beispiel bei uns hier, sehe ich, scheint die auch durchs Fenster herein in Hannover. Das alles bei Höchstwerten zwischen 12 und 14 Grad. Und wir schauen nochmal auf den wichtigsten Tag der Woche, der Feiertag morgen. Es gibt viele Schauer, viele Wolken und Höchstwerte von 12 Grad.
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4: 5:09, ich bin Alena Triebold. Guten Morgen. Im Prozess gegen die frühere RAF-Terroristin Daniela Klette halten heute die Verteidiger das Schlusswort. Die 67-Jährige steht seit über einem Jahr vor dem Landgericht Verden wegen bewaffneter Raubüberfälle.
5: Gestern hat Klette selbst eine Verteidigungsrede gehalten. Eine Beteiligung an den Taten hat sie nicht direkt eingeräumt, aber sie hat die Überfälle als notwendig bezeichnet, um das Leben im Untergrund zu finanzieren. Klette soll gemeinsam mit zwei Komplizen zwischen 1999 und 2006 Geldtransporter und Supermärkte überfallen haben. Dabei sollen sie mehr als 2 Millionen Euro erbeutet haben. Frederik Heimann, Nachrichtenredaktion.
4: An den Stränden von Jüst und Borkum sind erneut Paraffinstücke angespült worden. Die Reinigung der betroffenen Abschnitte läuft. Auf Borkum ist laut Wasserschutzpolizei sogar ein Strandabschnitt von 20 Kilometern betroffen. Eine Gefahr für Strandbesucher gibt es nicht. Die Wasserschutzpolizei ermittelt aber, Paraffin kann zum Beispiel von Tankern kommen, wenn die Besatzung die Tanks wäscht. Öl- und Chemikalienreste werden dann einfach in der Nordsee entsorgt. Und Babette Büchner hat jetzt weitere Meldungen aus Deutschland und der Welt.
6: Bis kurz vor Mitternacht haben Union und SPD im Kanzleramt beraten, 6 Stunden lang. Die Liste der bekanntgegebenen Ergebnisse fällt jedoch kurz aus. Vereinbart wurde, dass der CO2-Preis im kommenden Jahr stabil bleibt. Außerdem gibt es nun einen Arbeitsprozess, um in den nächsten Wochen die Sozial- und Steuerreformen auf den Weg zu bringen. Der Verband der Automobilindustrie rechnet damit, dass in der Branche noch mehr Stellen wegfallen. Das sagte VDA-Präsidentin Hildegard Müller dem Redaktionsnetzwerk Deutschland. Weniger Schokolade zum höheren Preis. In Bremen will das Landgericht heute entscheiden, ob die neuen Milka-Tafeln die Kunden beim Kauf täuschen. Denn viele wiegen inzwischen nur noch 90 statt 100 Gramm. An der Verpackung hat sich jedoch kaum etwas geändert.
1: Der Antenne Niedersachsen, Stau- und Blitzer-Service um 9:02. Verkehrskreis Staumelder Stefan, der hört uns auf der B461.
7: Und meldet uns eine Vollsperrung im Kreis Wittmund. Da liegt ein Auto im Graben, es hat einen Unfall zwischen Phoenix und Nendorf gegeben. Guten Morgen auf die A1 Osnabrück Richtung Bremen. Bei euch Baustellenstau ab Stur, 37 Minuten mehr vor der Weserbrücke. Die A1 weiter, Bremen Richtung Hamburg, ab Maschener Kreuz 12 Kilometer Stau, 29 Minuten plus. A1 Bremen Richtung Osnabrück. Hier der Baustellenstau vor der Weserbrücke schon ab Bremer Kreuz, 8 Minuten mehr. A2 Dortmund Richtung Hannover, kein Durchkommen, Unfallstau ab Bad Oeynhausen, 58 Minuten mehr. Da läuft eine Unfallaufnahme zwischen Feldheim und Bad Alsen. Ihr kommt nur über die Standspur an der Unfallstelle vorbei. A2 Berlin Richtung Hannover, Baustellenstau ab Peine Ost, 31 Minuten mehr. In Hamburg auf der A7 Hannover Richtung Hamburg, ab Hamburg Südwest 20 Minuten plus vorm Tunnel und A36 Wolfenbüttel Richtung Braunschweig, ab Stöckheim 23 Minuten mehr. Die neuesten Blitzer. Nina ist in Hildesheim unterwegs, meldet einen Blitzer im Lerchenkamp an der Jet-Tankstelle und im Kreis Cuxhaven haben sie einen Blitzeranhänger frisch eingemessen. Steht in der Gemeinde Hagen im Bremischen in Hope. Die alte B6 ist das bei der Esso-Tankstelle.
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1: Um 9:00 heute uns zugeschaltet Nico Santos.
2: Hallo. Hallo.
1: Ja, der Mann, der demnächst mit euch am Strand ein unglaubliches Konzerterlebnis schaffen wird. Und was er für ein Typ ist, Nico, du kannst schon mal überlegen, ob du eher so der Strandtyp bist, gleich rein oder erstmal gucken. Wir fahren das gleich in den nächsten 10 Minuten nach Leonie, nach Queen und nach Tate McRae und Tiesto. Guten Morgen.
2: Schönen guten Morgen.

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2: Es wird wieder sandig bei uns im Programm und es riecht überall so ein bisschen nach Sonnencreme.
1: Ich sag dir ehrlich, ich rieche einfach nur Kaffee, weil ich mir Kaffee auf die Hose gekippt habe.
2: Ein paar Tage haben wir noch Zeit. Ein bisschen arbeiten wir noch dran an dem Duft hier bei uns im Studio, aber vor allem Nordseeheilbad Caroline Siel, Halle Siel am Strand, wenn wir dann gemeinsam den Strand zur großen Bühne machen.
1: Richtig schön, das ist das vielleicht exklusivste Konzert im Norden, ja. Ganz nah dran an Nico Santos. Das ist ja, da ist kein Festivalgedränge, keine riesige Distanz. Man guckt ihm quasi direkt in die Augen, man sitzt direkt vor ihm mit den Füßen im Sand.
2: Als wir das allererste Mal gemacht haben und die Idee geäußert haben, hey, wir können doch unsere Topstars aus Deutschland, die können wir doch einfach an den Strand bringen und da einfach ein gemeinsames Konzert machen. Da haben ganz viele aus der Branche deutschlandweit gesagt, das ist Quatsch, die kommen doch nicht für 200 Leute. Also das lohnt sich doch für die gar nicht.
1: Und gerade das ist aber das Besondere, ja, das sagen die ja selber auch immer, die Stars, ja. Weil die sonst ja viel riesiger auftreten und da, das ist so wie so ein Wohnzimmerkonzert, so ganz, wie nennt man das?
3: Fast wie eine
4: besondere Atmosphäre.
1: So.
4: Und das spricht sich unter den Stars natürlich auch rum.
2: Sie waren alle da. Vincent Weiss.
4: Ja.
2: Sarah Connor.
4: Oh ja, mein Gott.
2: Silbermond.
4: Ja.
2: Wir haben mit Bosse gefeiert. Und jetzt feiern wir mit Nico Santos. Uns heute Morgen zugeschaltet. Moin.
5: Moin, moin.
2: Sag mal, was...
1: Was bist du denn so für ein Strandtyp? Gehst du gleich rein oder bist du eher so, oh, erstmal gucken?
5: Nee, ich bin ab ins Meer. Ich bin eher ab ins Meer-Typ. Ich bin auf Mallorca aufgewachsen.
4: Ich wollte gerade sagen.
5: Ja. Ich glaube, das Meer, die Meertemperatur hier würde ich wahrscheinlich eher sagen, erstmal gucken. Wahrscheinlich ja. Also vor allem Ende Mai, ich glaube, da kann es noch sehr, sehr kalt sein. Tut wahrscheinlich ein bisschen weh. Aber ich mag das schon eigentlich sehr, sehr gerne. Also auf Mallorca, der ist ja dann noch ein bisschen aufgewärmt, das Meer. Mhm. Und da gehe ich gerne mal auch Silvester auch mal ins Meer.
4: Ach was.
5: Wenn's
1: krass. Wir sind ja bei Stars for Free so um die 200 Leute, also ganz gemütlich. Fast eher so Lagerfeuer als Konzert.

0: Spielst du da anders, als wenn du jetzt so vor 1000, 10.000 Leuten spielst?
1: Definitiv. Also ich mag es immer sehr, sehr gerne, weil es einfach Raum bietet für, man ist unter sich, man guckt das Publikum wirklich in die Augen. Man weiß, ob man eine Note verhauen hat oder nicht. Man weiß, ob ein Witz, ob ein Joke gefunkt hat oder nicht. Also es ist auf jeden Fall, es ist alles noch, man ist mehr da. Und ich mag das sehr, sehr gerne. Vor allem, es passieren da meistens die spontansten Sachen.
2: Du bist ja eh generell jemand, der auch gerne reingeht ins Publikum, gerne die Nähe sucht. Gab es da schon mal einen Moment, was irgendwie nicht geklappt hat? Ist schon mal irgendwas schief gegangen? Bist du schon mal mit mehr Klamotten rein ins Publikum, als du rausgegangen bist oder so?
1: Nee, eher mit weniger, aber...
2: Was?
1: Nein. Also, ehrlicherweise, die Menschen sind schon immer sehr respektvoll. Also klar, immer mal wieder, also was sehr, sehr oft passiert... Bei größeren Konzerten, ich bin da auch mal gerne der Typ, der Stage-Diving macht. Ne? Und sehr, sehr oft, man hat ja, jeder Musiker hat ja seine In-Ears in den Ohren, damit man sich immer hört, egal wo man ist, ob man vor der Bühne oder hinter der Bühne ist. Ja. Und ganz, ganz oft sind die mir schon komplett abgerissen worden. Ich musste die, während ich am Stage-Diven war, musste ich meine In-Ears suchen. Also da passieren schon mal auch wilde Sachen, auf jeden Fall.
2: Ich glaube, wenn wir Stage-Diven machen wollen jetzt beim Strandkonzert, da müssen wir uns wirklich sehr gut absprechen, weil wir sind ja nicht so viele. Also da gibt's die Möglichkeit...
1: Ganz nah ran und Stage-Diven geht 2 Meter.
2: Ja.
0: Also, ab kommenden Montag müsst ihr einfach auf die Einladung, persönliche Einladung von Nico Santos bei uns im Programm achten und dann kommt ihr hoffentlich auf die Gästeliste für Stars for Free am Strand.
2: 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Oder sogar am langen Wochenende. Moin.

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13: Tja, wie sieht das aktuell aus, Tiziana, das Niedersachsenwetter?
14: Also, es gibt eine Sache, die uns gerade beschäftigt, nämlich im Osnabrücker Land. Da ist gerade eine ganz heftige Regenfront. Ihr meldet Starkregen und Hagel. Seid da ganz vorsichtig unterwegs. Die Front zieht so langsam Richtung Osten. Im Laufe des Tages gibt es viele Wolken über Niedersachsen. Manchmal schaut auch die Sonne zwischendurch mal durch die Wolken, aber es ziehen auch immer wieder so ein paar kleinere Schauer über uns hinweg, die auch Gewitter mitbringen können. Das alles passiert bei Höchstwerten zwischen 12 und 14 Grad. Und jetzt nochmal der Blick auf morgen. Es wird frisch mit Höchstwerten von 12 Grad. Dazu regnet es immer wieder. Teilweise sind auch ein paar Gewitterwolken dazwischen. Und ansonsten ist es einfach bewölkt morgen am Vatertag.
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15: Mit Hannes Westermann, guten Morgen. Im Autobahnkreuz Braunschweig Süd ist gestern ein Auto von der Fahrbahn gerutscht. Es war zu schnell in der Kurve. Der Wagen hat mehrere Bäume komplett entwurzelt und ist dann an der Leitplanke gelandet.
16: Fahrer und Beifahrer sind aus dem Auto raus und dann einfach abgehauen. Die Polizei konnte aber einen 39-Jährigen und einen 43-Jährigen schnappen, beide ziemlich betrunken. Einer der beiden war der Besitzer des Autos. Die Kennzeichen am Auto sind außerdem wohl gefälscht. Die Autobahn war 2,5 Stunden gesperrt. Kai von Heven, Regionalredaktion.
15: In Braunschweig wird heute wohl das Urteil gegen eine Frau gesprochen, der vorgeworfen wird, ihren Mann mit Ameisensäure umbringen zu wollen. Im November hatte ihr Ehemann ihr gesagt, dass er die Scheidung will. 2 Wochen später soll sie ihn dann angegriffen haben. Der Mann ist durch die Attacke erblindet. Die Staatsanwaltschaft wirft ihr versuchten Mord vor.
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13: 3:50.
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13: Gerade schon gehört, wir haben Regen, wir haben Hagel, gefährliche Straßenlage im Osnabrücker Landverkehrskai.
18: Genau gemeldet ist das für die A1, den Abschnitt zwischen Lotterkreuz und Lattbergen. Da hagelt es, da regnet es. Ich hatte das vor 2 Jahren mal selber in der Eifel. Ich bin da erst noch weitergefahren, bis ich begriffen habe, nein, es gibt Straßenverhältnisse, da muss man anhalten und lieber abwarten. Das bringt nichts, weiterzufahren. Ein guter Autofahrer ist in meinen Augen nicht der, der unter allen Umständen weiterfährt, sondern einer, der einsieht, wann es sicherer ist, kurz anzuhalten und abzuwarten. Also bitte entscheidet da A1 Starkregen mit Hagel zwischen Lotterkreuz und Ladbergen. Wir haben auf der A1 Osnabrück Richtung Bremen einen Baustellenstau. Ab Stur vor der Weserbrücke 38 Minuten mehr. Bremen weiter in Richtung Hamburg. Zwischen Maschner Kreuz und dem Dreieck Norderelbe 16 Minuten plus in der Echtzeitmessung. A1 Bremen Richtung Osnabrück, hier der Baustellenstau ab Bremer Kreuz 9 Minuten plus vor der Weserbrücke. Und wenn ihr Osnabrück Richtung NRW weiterfahrt, siehste, da hat es schon einen Unfall gegeben. Zwischen Raststätte Tecklenburger Land und Längerich ist das. Auf der A2 Dortmund Richtung Hannover, dicker Unfallstau. Ab Floto West eine Stunde mehr. Hier läuft eine Bergung zwischen Feldheim und Bad Alsen. Ihr kommt nur über die Standspur dran vorbei. Die A2 Berlin Richtung Hannover, Baustellenstau ab Peine Ost 23 Minuten mehr. A36 Wolfenbüttel Richtung Braunschweig, ab Heidberg 9 Minuten plus. A38 voll gesperrt Thüringen Richtung Göttingen für eine Lasterbergung am Heidkopftunnel, jetzt kein Durchkommen. Die A30 zwischen Osnabrück-Nahne und Lotterkreuz 8 Minuten mehr. Und letzte Meldung kommt von der A391 Stadtautobahn Braunschweig zwischen Dreieck Südwest und Gartenstadt 8 Minuten in der Echtzeitmessung.
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13: Ja, um kurz vor 9:30. Schönen Mittwoch.
14: Moin.
13: Fühlter Freitag.
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0: Tja, da müssen wir sogar Taylor Swift mal unterbrechen, denn hier ist der Antenne Niedersachsen Staumblitzer Service. Antenne Niedersachsen informiert, wenn es passiert. Es gibt einen Falschfahrer auf der A29.
1: Da hat sich jemand bei den Einfahrten in Wilhelmshaven vertan, zwischen dem Wilhelmshavener Kreuz und Sande. Beide Richtungen, Vorsicht, wir haben auf der A29 einen Falschfahrer. Vorsicht, beide Richtungen zwischen Sande und Wilhelmshavener Kreuz. Durch mein System bin ich direkt mit der Verkehrsmanagementzentrale verbunden. Das sind die, die diese Meldungen überwachen. Sobald es da was Neues gibt für die A29, sage ich natürlich sofort Bescheid. Hello.

0: 9:36 Uhr. Die Moin Show. Tiziana, Verkehrsknotenpflück.
1: Guten Morgen.
2: Morgen hat ja der Niedersachsen.
0: Ja, der Mittwoch. Sind doch ganz gut reingestartet, oder? Wettertechnisch einfach Chaos.
1: Ja, also mal scheint hier die Sonne in die Fenster, mal kracht der Regen aus Eimern vom Himmel. Also ganz verrückt.
0: Aber trotzdem, Verkehrskai?
3: Ja, verkehrstechnisch schon jetzt sehr anspruchsvoll. Wir haben es früh morgens gemerkt, ging schon ordentlich los. Wir haben auf einigen Strecken bis zu einer Stunde Stau. Und das ist jetzt erst der zarte Morgen. Heute Mittag wird es erst richtig voll. Das wird heute einer der lebhaftesten Tage im Feierabendverkehr, weil gefühlt ist das ja ein vorgezogener Freitag.
0: Ja. Was nehmen wir mit von diesem Tag? Was haben wir gelernt?
1: Ich muss sagen, ich bin immer noch ganz beeindruckt von der 100-jährigen Margret Hannemann.
3: Ja.
1: Oder?
3: Eine zauberhafte Frau. Und ich fand lustig, dass du gesagt hast, du hast keinen Eierlikör gekriegt, aber ihr kleines Geheimnis ist, dass sie gerne mal einen Rotwein trinkt und gar nicht mal so knapp, sondern
1: so?
3: Ja.
1: Sie hat nämlich ja im April ihren 100. Geburtstag gefeiert und da hat sie sich auch explizit von den Gästen, weil sie ja gefragt wurde, was wünschst du dir denn?
3: Ja.
1: Dann hat sie gesagt, Mensch, Rotwein, damit macht man mir immer eine Freude. Und da hat sie über den Rotwein gesperrt.
3: Siehste?
1: Mensch, den kannst du doch gar nicht trinken, so viel wie du bekommen hast. Sie meinte, doch, das ist kein Problem.
3: Da schleckert die schön den Dornfelder weg.
0: Ja, so viel Lebenserfahrung. Haben wir eine Menge mitgenommen. Ich habe auch noch was, Stichwort Lebenserfahrung. Vielleicht habt ihr das gestern gesehen. Sing mein Song. Das ist ja die Sendung bei Vox, wo die Künstler immer die Songs der anderen Künstler singen, quasi neu interpretieren.
1: Da sind die so schön in Afrika, ne?
0: Ja, Südafrika. Und es ging gestern um Giovanni Zarella. Den kennen wir von Broses. Da hat er mit der Band mitgesungen damals. Also ist gecastet worden und hat eine unglaublich gute Karriere dort hingelegt. Und irgendwann war da aber Schluss. Und er wurde gefragt, als dann Schluss war, wie war das für dich? Und er hat unglaublich ehrlich geantwortet.
4: Die ersten 3 Jahre, die waren die schwersten meines Lebens. Ja.
0: Und da hat er Tränen in den Augen. Und dann wurde er gefragt, aus dieser schwersten Zeit deines Lebens, was hast du da mitgenommen?
4: Dass man sich bewegen muss. Und dass man beharrlich bleiben muss und fleißig. Und das Wichtigste, dass man Menschen um sich haben muss, die an einen glauben und die einen wirklich lieben. Und man muss ihnen, und das fand ich sehr wichtig, man muss ihnen sagen, wo man hin will. Damit die einen daran erinnern, wenn man selber nicht mehr kann. Damit die sagen, pass auf, du kannst schon liegen bleiben, aber dann werden wir da nicht hinkommen.
5: Das ist ein krasser Satz.
0: Krasser Satz, sagt Mark Forster. Und ich finde, da ist was dran.
1: Voll.
0: Oder?
1: Ich habe voll Tränen in den Augen. Ja. Aber er hat wirklich recht, von Herzen.
0: Man kann hinfallen, man kann liegen bleiben, man braucht immer Freunde im Leben und sagt den Freunden vorher, wo ihr hin wollt, damit die euch immer wieder auf die Beine stellen können und in die richtige Richtung schubsen können.
1: Amen.
0: In diesem Sinne, schönen Feiertag.
3: Schönen Feiertag.
1: Tschüss.

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0: ganz genau 6:06. Moin, da bin ich wieder. Schön, dass ihr auch mit am Start seid. Der Antenne Niedersachsen Vormittag hier. Ja, und das Wetter heute ist wechselhaft. Was soll ich sagen? Vorhin habe ich noch geguckt, da war das alles grau und nass. So, und jetzt sieht das ganz anders aus. Jetzt scheint hier tatsächlich mal ein bisschen die Sonne durchs Studio. Genießen wir. Maxi-Werte heute bis 15 Grad. Morgen, wollt ihr das wirklich wissen? Es bleibt wechselhaft. Viele Wolken, auch mal der ein oder andere Regenschauer und ein Ticken kühler, nur noch 14 Grad.
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2: 5:10, ich bin Alena Triebold. Guten Morgen. 6 Stunden haben Union und SPD im Kanzleramt beraten. Das Ergebnis: Die Koalition hat einen Arbeitsprozess vereinbart, um in den nächsten Wochen die Sozial- und Steuerreform auf den Weg zu bringen. Zu möglichen weiteren Entlastungen mit Blick auf die hohen Energiepreise kam nichts raus. Grünen-Chef Felix Banaschak ist enttäuscht. Im ZDF attestiert er der Koalition eine eingeschränkte Handlungsfähigkeit.
3: Ich habe die Erwartung formuliert, dass jetzt gestern Abend zumindest eine Lösung herauskommt. Nicht, dass sie alle Probleme des Landes an einem Abend lösen. Das wäre zu viel verlangt. Regieren ist schwierig in dieser Zeit, das muss man anerkennen. Aber eine klare Antwort.
2: Die schlechte Lage bei VW und Porsche sorgt für fast 1 Milliarde Verlust bei der Eigentümerholding Porsche SE. Unterm Strich hat die VW-Dachgesellschaft im ersten Quartal ein Minus von 923 Millionen Euro verzeichnet, wie das DAX-Unternehmen in Stuttgart mitteilte. Nach der Staatsanwaltschaft der Nebenklage und Daniela Klette selbst ist heute die Verteidigung dran. Im Verdener Prozess gegen die frühere RAF-Terroristin gehen heute die Plädoyers zu Ende. Die Staatsanwaltschaft hatte ja 15 Jahre Haft gefordert. Ein Urteil wird Ende des Monats erwartet. Und weitere Meldungen des Morgens hat jetzt Babette Büchner.
4: Das Bundeskabinett will heute verschiedene Vorhaben der Regierung auf den Weg bringen. Beschlossen werden soll unter anderem das Gebäudemodernisierungsgesetz. Es soll das umstrittene Heizungsgesetz der Ampelkoalition ersetzen. Die Bundesregierung will außerdem den Einsatz von K.O.-Tropfen härter bestrafen. Wer die gefährlichen Mittel für eine Vergewaltigung oder einen Raub einsetzt, soll künftig mit mindestens 5 Jahren Freiheitsstrafe rechnen. Seit der Einführung der elektronischen Krankschreibung fehlen Beschäftigte deutlich häufiger im Job. Oft heißt es, die digitale Krankmeldung sei schuld daran. Eine neue Studie des Deutschen Instituts für Wirtschaftsforschung kommt jetzt aber zu einem anderen Ergebnis.
0: Ganz genau jetzt, 3:10. Wir gucken auf die Straßen der Antenne Niedersachsen. Stau und Blitzer-Service noch für euch. A1 Bremen Richtung Hamburg. Ab dem Maschner Kreuz 12 Minuten, dann habt ihr es da geschafft. Wir haben Baustellenstau auf der A1 Bremen Richtung Osnabrück. Ab Bremer Kreuz 12 Minuten mehr. A1 Osnabrück Richtung NRW. Hier läuft die Unfallaufnahme zwischen Raststätte Tecklenburger Land und Lengerich. Baustellenstau auf der A1 Osnabrück Richtung Bremen ab Stur. Ihr braucht ein bisschen Geduld vor der Weserbrücke, das kennt ihr schon, 50 Minuten plus. A1, Starkregen mit Hagel zwischen Lotterkreuz und Latzbergen. Fahrt da bitte vorsichtig. Baustellenstau auf der A2 Berlin Richtung Hannover ab Peine, 23 Minuten mehr. A2 Dortmund Richtung Hannover, Unfallstau ab Flotho West. Das kostet euch hier 45 Minuten. A2 Dortmund Richtung Hannover, dann die Bergung zwischen Feldheim und Bad Alsen. Ihr kommt hier nur noch über den Standstreifen dran vorbei. Letzte Meldung, dann haben wir es geschafft. A27 Bremen Richtung Cuxhaven, ab Bremen Überseestadt. Hier sind es 13 Minuten mehr. Da wo es geht, euch eine gute Fahrt.
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0: Ja, das Wetter, das trägt jetzt heute nicht unbedingt so zur guten Laune bei. Ich hoffe natürlich, euch geht's trotzdem gut, ne? Und die gute Nachricht, Wochenende kommt so oder so. Egal, wie das Wetter da draußen ist. Also, ihr Lieben, legen wir los durch diesen Mittwoch. Ich habe Michael Schulte für euch.

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1: Mit Rosalind geht's hier entspannt durch den Mittwoch. Moin, Kim Brooks hier. Ihr hört Antenne Niedersachsen. Alles richtig gemacht. Aber diese Zahl hier, die sollte den Chefs vielleicht ein bisschen Sorgen machen. Laut einer neuen Umfrage sind fast 30% der Arbeitnehmer in Deutschland davon überzeugt, dass ihr Chef locker durch eine KI ersetzt werden könnte. Oh, ja. Gut, man muss mal sagen, die Vorteile liegen klar auf der Hand hier. Die KI, die will nämlich keine riesen Bonuszahlung am Quartalsende. Die KI, die braucht keinen dicken Firmenwagen. Und die KI, die kann dir im Zweifel auch noch ein super leckeres Muffinrezept raussuchen. Ja, also und oh ja, die KI hat auch nie schlechte Laune. Und einen riesen Vorteil habe ich auch noch gefunden.
2: Der Gerät wird nie müde, der Gerät schläft nie ein. Der Gerät ist immer vor der Chef im Geschäft.
1: In diesem Sinne, ich wünsche euch einen schönen Arbeitstag. Morgen ist ja zum Glück für viele schon wieder frei.

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Helle Niedersachsen hier an eurem Mittwoch. Moin, Kim Rucksch hier. Und ich glaube, innerhalb der letzten Minuten hatten wir hier gefühlt alles. Viele Wolken, wir hatten Regen, die Sonne war auch mit dabei. Und Inken schreibt hier gerade, wie als wenn man das Wetter bei Temu bestellt. Ja, das stimmt allerdings. Heute ist es ziemlich wechselhaft, Topwerte bis 15 Grad. Augen zu und durch, ihr Lieben. Dann ist ja Wochenende. Und wir sind bei euch mit euren Lieblingshits. Der Boss gleich mit dabei. Bruce Springsteen und Bruno Mars.

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7: Die Eisheiligen, die ziehen hier knallhart durch. Gestern gab es sogar Schnee im Oberharz. Ihr habt uns Fotos geschickt. Gott sei Dank, Schnee habe ich heute nicht im Angebot. Dafür aber Regen, es gibt Schauer, es gibt Niesel, wir haben Wolken, wir haben Wind, wir haben Schauer. Ja, das hatte ich schon. Naja, ihr merkt schon, es ist ziemlich wechselhaft. Zwischendurch guckt mal die Sonne durch. Lasst uns nochmal schnell auf die Temperaturen gucken. 11 Grad bei euch im Südharz, 12 Grad auf Spiekeroog und 15 Grad bei euch in Bad Bramstedt.
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7: Ganz genau, 4 Minuten vor 11:30. Hallo, liebe Autofahrer. A1 Bremen Richtung Hamburg, ab dem Maschner Kreuz. Hier braucht ihr 11 Minuten mehr. Wir haben Baustellenstau auf der A1 Bremen Richtung Osnabrück, ab dem Bremer Kreuz 13 Minuten plus. Unfallaufnahme läuft auf der A1 Osnabrück Richtung NRW, zwischen der Raststätte Tecklenburger Land und Lengerich. Baustellenstau auch auf der A1 Osnabrück Richtung Bremen. Ab Stur, das sind 37 Minuten noch mehr da vor der Weserbrücke. A1 immer noch Starkregen angesagt. Es gibt Hagel zwischen Lotterkreuz und Lattbergen. Fahrt da bitte vorsichtig. Wir haben Baustellenstau auf der A2 Berlin Richtung Hannover. Ab Heine 21 Minuten plus. A2 Dortmund Richtung Hannover. Hier läuft jetzt die Bergung zwischen Veltheim und Bad Eilsen. Ihr kommt da aber noch an dem Standstreifen dran vorbei. Fahrt bitte trotzdem schön vorsichtig. A2 Dortmund Richtung Hannover. Unfallstau ab Flotow West. Das kostet euch hier 49 Minuten. A30 Osnabrück Richtung Bad Oeynhausen. Hier läuft jetzt die Unfallaufnahme zwischen Gersmold und Melle West.
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7: Ein Mittwoch, der sich irgendwie anfühlt wie ein Freitag. Also im besten Fall, wenn ihr euch den Brückentag genommen habt, dann steht ein XXL-Wochenende an. Freuen wir uns drauf, stimmen wir uns drauf ein. Hier ist der Boss Bruce Springsteen für euch. Ihr hört Antenne Niedersachsen. Kim Brooks hier, moin.

0: Habe ich zu viel versprochen? Ich finde, Bruno Mars, oder? I Just Might? Sorgt auf jeden Fall für gute Laune. Und was sorgt auch für gute Laune? Genau, es ist der letzte Tag vom langen XXXL-Wochenende. Also, wenn ihr den Freitag frei habt. Hier ist Antenne Niedersachsen. Grüßt euch erstmal. Kim Bruckstein an eurer Seite. Ja, und wir kennen das. Wettschulden sind Ehrenschulden. Das ist einfach so. Und vielleicht erinnert ihr euch noch. Vor 9 Wochen haben sich Michael Patrick Kelly und Alvaro Soler so ein kleines Jurorenbattle bei The Voice of Germany geliefert. Und hier kommt der Wetteinsatz nochmal von Alvaro Soler.
1: Wir spielen dieses Jahr ein Konzert in Berlin und nämlich am gleichen Tag. Und das ist ein bisschen ein Problem natürlich. Wollen wir so machen, wer dieses Battle verliert, muss zu dem anderen Opening Act machen.
2: Oh, das finde ich eine gute Idee.
0: Deal! Und Michael Patrick Kelly hat verloren und steht dann tatsächlich beim Alvaro-Konzert auf der Bühne und hat sogar noch eine kleine Überraschung.
3: Ja, ich habe die Wette verloren, aber ihr kennt Alvaro. Er ist so großzügig. Er ist gerade nebenan in der Uber-Arena und macht bei meiner Show jetzt auch Support. Also, unfassbar.
0: Das sah total lustig aus. Dazu gibt es nämlich auch ein Instagram-Video. Ne? 100 Meter entfernt haben die beiden voneinander gespielt und dann ist der eine schnell zum anderen rübergelaufen, hat Support-Act gemacht. Mega sympathisch einfach, oder, die beiden?

Ja, und die Fans haben sich natürlich auch gefreut. Ich meine, ne, zwei Superstars zum Preis von einem in Berlin. Nimmt man mal mit, oder? Und einen davon habe ich jetzt für euch. Ihr habt es auch schon erkannt. Hier ist Michael Patrick Kelly für euch. The One bei uns, Antenne Niedersachsen.

0: ist Antenne Niedersachsen. Es ist noch relativ früh, 10:45. Der Tag hat gerade so richtig Fahrt aufgenommen. Erste E-Mail-Flut ist beantwortet. Hund war schon draußen, ne? Ist vielleicht langsam auch wieder trocken. Sonne kommt langsam mal durch. Kids sind in der Schule. So, jetzt nochmal schnell zum Supermarkt, ne? Für morgen einkaufen. Aber lasst euch nicht stressen. Wir sind bei euch. Gleich mit euren Lieblingshits. Den gibt's noch vor den Nachrichten für euch.
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0: Wetter für Niedersachsen. Ja, das ist heute eine durchwachsene Veranstaltung, möchte ich mal sagen. Viele Wolken unterwegs, auch der ein oder andere Schauer. Das kann mal Niesel sein, sogar ein Gewitter sehe ich hier. Es ist windig und dann zwischendurch erbarmt sich die Sonne doch mal. Kommt sie ganz kurz raus. Na, Timing ist heute alles. Ich habe noch die aktuellen Temperaturen für euch. 10 Grad in Brake. Genauso viel werden mir auch in Hameln angezeigt. Ein bisschen geht aber noch was. Topwerte heute bis 14 Grad.
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2: 5:11, ich bin Alena Triebold. Guten Tag. Über 1150 Menschen haben die Retter der DLRG im vergangenen Jahr an den Küsten, in Seen oder auch Flüssen das Leben gerettet. Fast 400 Menschen konnten die Lebensretter allerdings nicht mehr helfen. Im Jahr davor gab es noch 410 Badetote. Die DLRG mit Sitz in Bad Nenndorf hat bundesweit über 640.000 Mitglieder. Der höchste Stand in der Geschichte der Organisation. Auch mit dem Nachwuchs sieht's gut aus, so Präsidentin Ute Vogt.
3: Wir haben über 10.000 Kinder, die im letzten Jahr das Junior Retterabzeichen gemacht haben. Das sind tatsächlich so viele wie noch nie. Insgesamt engagieren sich also Tausende von Jugendlichen schon sehr früh im Wasserrettungsdienst und das gibt uns natürlich viel Zuversicht.
2: 12 Jahre Haft. So lautet das Urteil des Landgerichts Braunschweig gegen eine 27-Jährige, die ihren Ex-Partner mit Ameisensäure angegriffen hat. Das Landgericht sah es als erwiesen an, dass die Frau aus dem Kreis Wolfenbüttel ihrem früheren Partner die hochkonzentrierte Säure ins Gesicht geschüttet hat, um ihn zu töten. Der Mann hatte sich trennen wollen und die Scheidung vorangetrieben. Dem Opfer, das seit der Tat fast komplett blind ist, sprach das Gericht 250.000 Euro Schmerzensgeld zu. Die neuen Milka-Tafeln mit weniger Inhalt sind eine Mogelpackung. Das Landgericht Bremen hatte entschieden, dass die Tafeln gegen das Wettbewerbsrecht verstoßen und so nicht verkauft werden dürfen. Der Hersteller hatte das Gewicht vieler Sorten von 100 auf 90 Gramm reduziert, die Verpackung aber kaum geändert. Und Babette Büchner hat jetzt die weiteren Meldungen des Tages.
4: Union und SPD haben sich im Koalitionsausschuss auf einen Arbeitsprozess für die geplanten Sozial- und Steuerreformen geeinigt. Konkrete Ergebnisse gibt es nach der sechsstündigen Sitzung aber nicht. Das Bundeskabinett will heute verschiedene Vorhaben der Regierung auf den Weg bringen. Beschlossen werden soll unter anderem das Gebäudemodernisierungsgesetz. Es soll das umstrittene Heizungsgesetz der Ampelkoalition ersetzen. Seit der Einführung der elektronischen Krankschreibung fehlen Beschäftigte deutlich häufiger im Job. Oft heißt es, die digitale Krankmeldung sei schuld daran. Eine neue Studie des Deutschen Instituts für Wirtschaftsforschung kommt jetzt aber zu einem anderen Ergebnis. Zum einen hätten Atemwegserkrankungen zugenommen, zum anderen bleiben einige bei ansteckenden Krankheiten eher zu Hause als früher.
0: 3:53, der Antenne Niedersachsen Stau- und Blitzerservice für euch. A1 Bremen Richtung Hamburg, ab dem Maschener Kreuz, hier braucht ihr 12 Minuten mehr. Wir haben Baustellenstau auf der A1 Bremen Richtung Osnabrück, ab dem Bremer Kreuz 13 Minuten plus. A1 Osnabrück Richtung Bremen, Baustellenstau ab Stur, das kennt ihr schon, vor der Weserbrücke hier 40 Minuten plus. A2 Berlin Richtung Hannover, Baustellenstau ab Peine 12 Minuten mehr. Auf der A2 Dortmund Richtung Hannover läuft die Bergung zwischen Feldheim und Bad Eilsen, ihr kommt hier aber am Standstreifen dran vorbei. Unfallstau auf der A2 Dortmund Richtung Hannover, ab Floto West, hier braucht er Geduld, eine Stunde mehr. A33 Bielefeld Richtung Osnabrück, ab Hiltham-Teutoburger Wald, hier sind es 20 Minuten mehr. Und fahrt bitte vorsichtig, wir haben Fahrradfahrer auf der B4 Lüneburg Richtung Uelzen, zwischen Lüneburg und Heckling, Achtung, da sind Fahrradfahrer unterwegs. Olaf, der hat noch einen Blitzer gesehen in Wilhelmshaven im Stadtteil Vosslapp auf der Flussstraße, da nicht zu schnell fahren.
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0: 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Stellt euch bitte mal vor, wir hätten jetzt 5 Tage hintereinander früh aufstehen müssen. Nee, wir jubeln uns hier durch die kurze Woche und stimmen uns schon mal drauf ein hier auf das schöne Wochenende. Ich finde, dazu passt der Song ganz gut. Ne? Der baut erstmal langsam auf und dann geht's aber ab. Und den richtigen Titel hat er auch. A Bar Song von Shabusi für euren Mittwoch.

0: Morgen ist Vatertag und Timo aus Celle hat uns gerade geschrieben. Also die Route für die Männertruppe steht schon, schreibt er. Aber die Frage ist, kann ich den Grill rausschieben?
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0: Ja, gute Frage. Also morgen freuen sich erstmal alle auf 4 Tage frei. Einige machen vielleicht eine Motorradtour oder andere wie Timo wollen im Garten schön grillen. Und das Wetter so, nee, nicht mit mir. Morgen, es wird nochmal wechselhaft, zwischendurch auch immer wieder ein Schauer mit dabei, Temperaturen bis 13 Grad. Ich sag mal so, zwischendurch gibt's auch immer mal wieder trockene Phasen. Und die Hauptsache ist ja auch eigentlich die richtige Musik, ne? Es muss laufen, da muss so richtig Partystimmung sein, dafür habt ihr uns.

0: schon. Bei uns komplette musikalische Eskalation. Wir drehen also einmal durch mit euch zusammen. Ihr müsstet nur einschalten. Der völlig verrückte Vatertag hier bei uns.
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0: mit Tochter Willow. Hier bei uns, Antenne Niedersachsen. Hi, Kim Ruksch hier. Ja, noch gut 40 Minuten bis zur Mittagspause in Niedersachsen. Aber gedanklich ist man schon einen Schritt weiter, ne? Also, was wird's denn gleich bei euch? Ich habe gerade überlegt, ich habe noch Chili con Carne im Kühlschrank. Vielleicht gehe ich auch zum Bäcker. Mal gucken. Ich bin auf jeden Fall schon hungrig. Ich bringe euch da durch. Bis zur Mittagspause gleich mit dabei. Sophie and the Giants, Robin Beck, Ed Sheeran habe ich für euch. Hello Black. Und es wird gut die nächste halbe Stunde. Dranbleiben lohnt sich.
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0: Tja, wir haben Wolken, noch mehr Wolken, den einen oder anderen Schauer, auch so einen fiesen Niesel. Es ist windig und zwischendurch guckt mal kurz die Sonne durch und sagt Hallo. Ja, da müsst ihr schnell sein, ne? Die ist auch schnell wieder weg. Temperaturen im Laufe des Tages habe ich noch für euch. 11 Grad im Südharz bis 14 Grad immer in den Hitzacker. Morgen am Vatertag. Seid ihr sicher, dass ihr das wissen wollt? Na gut, okay. Gucken wir schnell drauf. Zwischen 10 und 14 Grad. Es bleibt wechselhaft, viele Wolken und auch immer wieder Regen.
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0: 11:55. Hallo, liebe Autofahrer. Baustellenstau auf der A1 Bremen Richtung Osnabrück. Ab Bremer Kreuz 17 Minuten mehr. Baustellenstau auch auf der A1 Osnabrück Richtung Bremen. Abstur 29 Minuten mehr vor der Weserbrücke. A2 Berlin Richtung Hannover. Wir haben Baustellenstau ab Peine-Ost, kostet euch hier 16 Minuten. A2 Dortmund Richtung Hannover. Bergung zwischen Veltheim und Bad Alsen. Hier kommt ihr nur noch über den Standstreifen dran vorbei. A2 Dortmund Richtung Hannover. Unfallstau ab Flotho West, kostet euch da jetzt schon eine Stunde. Habt Geduld. A2 Hannover Richtung Dortmund. Ab Wunstorf-Kohlenfeld 9 Minuten, dann seid ihr da durch. Vorsichtig. Metallteile haben wir auf der A27. Cuxhaven Richtung Bremen zwischen Bremen Industriehäfen und Rastplatz Osterwiesen. A33 Bielefeld Richtung Osnabrück ab Hiltamt-Teutoburger Wald. Hier sind es 19 Minuten mehr. Und nach wie vor die Fahrradfahrer sind noch unterwegs. Auf der B4 Lüneburg Richtung Uelzen zwischen Lüneburg und Hecklingen. Fahrt bitte vorsichtig. Wir haben Fahrradfahrer.
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0: Hier ist der Antenne Niedersachsen Mittag mit Kim Brugsch und ich sag danke fürs Einschalten.
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hier. I need a dollar. Moin. Kim Rukshir. Morgen ist ja Vatertag, aber ich würde mal sagen, die größte Party findet am Wochenende statt, und zwar in Wien, der Eurovision Song Contest. Während wir da nur Stimmzettel ausfüllen, müssen sich andere Länder erstmal qualifizieren. Und gestern war das erste Halbfinale und unsere Kandidatin Sarah Engels war aber trotzdem am Start mit ihrer Nummer, natürlich außer Konkurrenz, ja. I'm on fire.

0: Song für Wien. So, und das ist die CD-Version. Und ich finde es richtig gut. Sie hat nochmal so ein bisschen an ihrer Version geschraubt. Gestern gab es erstmal eine akustische Version zum Einstieg und dann wurde das schneller. Und ich muss sagen, das stand ihr richtig gut, weil die hat ja auch eine tolle Stimme, ne? Also gut, müssen wir mal schauen, ob es am Ende dann 12 Points für Germany werden. Ich weiß es nicht. Sehen wir am Samstag mehr. Jetzt gibt es noch ein bisschen Eurovision Song Contest Wissen zum Angeben für euch.
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0: Beim ESC 1969 holen gleich 4 Länder den Sieg. In diesem Jahr war sowieso alles ein bisschen ungewöhnlicher. Für Monaco geht ein 13-Jähriger ins Rennen, der bis dahin jüngste Teilnehmer. Spanien schafft es als erstes Land überhaupt 2-mal in Folge zu gewinnen. Und es gibt noch 3 weitere Länder, die auch zum Sieger erklärt werden. Spanien, Frankreich, die Niederlande und Großbritannien haben alle gleich viele Punkte. Und weil es keine Regelung für einen Gleichstand gibt, gewinnen alle 4. Heute gewinnt bei Gleichstand der Song, der die meisten Punkte vom Zuschauervoting bekommen hat.
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0: Musik habe ich gleich für euch. Beyoncé mit dabei. Antenne Niedersachsen bei der Arbeit mit Kim Brugsch und das wird definitiv ein spannendes Wochenende für alle Fußballfans. Großes Finale in Liga 1 und 2 steht an. Wolfsburg, Hannover, Braunschweig, die brauchen auf jeden Fall noch ein paar gedrückte Daumen. Ja, und morgen in einem Monat startet dann schon die WM mit dem ersten Deutschlandspiel gegen Curaçao. Und die USA, die drehen bei der Berichterstattung gerade komplett frei, habe ich das Gefühl. Also ein TV-Sender holt tatsächlich Experten aus der Sesamstraße. Ja, genau. Also da müsst ihr euch vorstellen. Oscar aus der Tonne kommentiert dann zum Beispiel die Highlights oder Graf Zahl. Na, was übernimmt der wohl? Na klar, die Statistik.
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0: Wetter. Für Niedersachsen, ja, heute ist es grau und nass. Eben war hier kurz hell, ist die Sonne kurz durchgekommen und jetzt ist es wieder stockenduster. Ich habe auch gerade erstmal das Licht angemacht. Viele Wolken sind unterwegs, auch noch der ein oder andere Schauer. Es kann Niesel sein, es kann richtiger Regen sein, es ist fieser Wind mit dabei. Also es ist heute wirklich ungemütlich da draußen. Maxi-Werte bis 15 Grad. Und wollen wir nochmal schnell auf morgen gucken? Wollt ihr das wirklich wissen? Wechselhaft. Viele Wolken und noch ein Ticken kälter. Bis 14 Grad.
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2: 5 vor 12. Ich bin Alena Tribold. Guten Tag. Hat die Leiterin der Polizeiinspektion Emsland, Grafschaft Bentheim, eine verfolgbare Straftat begangen? Das prüft gerade die Staatsanwaltschaft Osnabrück. Nach einem anonymen Hinweis gibt es eine Strafanzeige gegen die Polizeichefin. Seit gestern ist sie nicht mehr im Dienst, wie die Staatsanwaltschaft mitteilte. Die betont die Unschuldsvermutung. Was ihr vorgeworfen wird, wollen die Ermittler aktuell nicht sagen. Weil sie ihren Ex-Mann mit Ameisensäure angegriffen hat, muss eine 27-Jährige aus dem Kreis Wolfenbüttel 12 Jahre ins Gefängnis. Das hat das Landgericht Braunschweig entschieden.
3: Das Landgericht sah es als erwiesen an, dass die Frau die hochkonzentrierte Säure ins Gesicht des Mannes geschüttet hat, um ihn zu töten. Der Mann hatte sich trennen wollen und die Scheidung vorangetrieben. Dem Opfer, das seit der Tat fast komplett blind ist, hat das Gericht außerdem eine 500.000 Euro Schmerzensgeld zugesprochen. Hannes Westermann, Nachrichtenredaktion.
2: Die Ehrenamtler der DLRG haben im vergangenen Jahr erneut über 1.150 Menschen das Leben gerettet. An und in Nord- und Ostsee, Seen oder auch Flüssen. DLRG-Präsidentin Ute Vogt.
4: Es waren, wenn Sie es zusammenrechnen, 51.000 Ehrenamtliche im Einsatz und umgerechnet sind es 2,6 Millionen Stunden Ehrenamt. Ein großes Engagement, finde ich.
2: Und weitere Meldungen des Tages hat jetzt Babette Büchner.
5: Die Entlastungsprämie von bis zu 1.000 Euro für Arbeitnehmer ist endgültig vom Tisch. Das hat der Koalitionsausschuss entschieden, teilte die Führung der Unionsfraktion mit. Die Bundesregierung will für den Einsatz sogenannter K.O.-Tropfen höhere Strafen. Wer die gefährlichen Mittel für eine Vergewaltigung oder einen Raub einsetzt, soll künftig mit mindestens 5 Jahren Freiheitsstrafe rechnen. Das Bundeskabinett hat einen entsprechenden Entwurf beschlossen. Die neuen Milka-Tafeln mit weniger Inhalt verstoßen nach Auffassung des Landgerichts Bremen gegen das Wettbewerbsrecht und dürfen so nicht genutzt werden. Das hat das Gericht entschieden und gab damit einer Klage der Verbraucherzentrale Hamburg statt.
0: 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Stau- und Blitzerservice für euch. Kleinen Moment, mein System aktualisiert sich gerade noch. Jetzt sieht's aber gut aus. A1, Bremen Richtung Osnabrück. Wir haben Baustellenstau ab dem Bremer Kreuz. 21 Minuten mehr vor der Weserbrücke. A1, Osnabrück Richtung Bremen. Baustellenstau auch hier, auch vor der Weserbrücke ab Stur. 29 Minuten mehr. A2, Berlin Richtung Hannover. Baustellenstau ab Heine. 20 Minuten plus. A2, Berlin Richtung Hannover. Zwischen Kreuz Hannover Ost und Buchholz auf dem Standstreifen. Aktuell gesperrt. Hier läuft jetzt nämlich die Unfallaufnahme. A2, Dortmund Richtung Hannover. Bergung zwischen Feldheim und Bad Alsen. Ihr kommt hier aber über den Standstreifen dran vorbei. Unfallstau auf der A2 Dortmund Richtung Hannover. Ab Floto West 1 Stunde mehr. A2 Hannover Richtung Dortmund. Ab Wunstorf-Kohlenfeld 9 Minuten, dann seid ihr da durch. Vorsichtig immer noch mit Metallteile auf der A27. Cuxhaven Richtung Bremen. Zwischen Bremen Industriehäfen und Rastplatz Osterwiesen. Letzte Meldung, dann haben wir es geschafft. A33 Bielefeld Richtung Osnabrück. Ab Hilte am Teutoburger Wald. Hier sind es 19 Minuten plus.
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0: Es ist Mittwoch, ein Tag vor Vatertag. Viele haben sich dann 4 Tage freigenommen, haben den Brückentag, ne, ordentlich XXL-Wochenende. Dann hat man eigentlich schöne Sachen geplant. Ne? Vielleicht habt ihr was Schönes vor, mit dem Motorrad rausfahren, auf dem Campingplatz fahren, eine Bollerwagentour oder den Grill anschmeißen und das Wetter so, ja, nicht mit mir. So, heute viele Wolken, Regen, Schauer, Gewitter. Morgen sieht das auch noch mal ziemlich durchwachsen aus. Ihr Lieben, wir lassen uns nicht ärgern. Wir machen uns das trotzdem schön. Jetzt für euch, Tom Grennan.

0: startet ihr hier in die letzte Mittagspause für diese Woche schon. Herrlich. Hier ist Antenne Niedersachsen. Hi. Kim Brooks hier. Und das ist eine richtig starke Aktion hier gerade aus der Musikbranche. Künstler und Veranstalter, die wollen endlich Schluss machen mit Ticketabzocke. Mit dabei sind zum Beispiel die Toten Hosen, die Ärzte machen mit, Johannes Oerding, und die fordern ganz klare Regeln. Also gegen diese überteuerten Weiterverkäufe im Netz, das weißt du, von zwei Dritt- und Viertanbietern, und auf einmal kostet so ein Ticket dann das Dreifache. Finden nämlich auch die Künstler ziemlich doof. Können wir nur supporten, finden wir auch ziemlich doof. Und passend dazu hätte ich was für euch.
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0: 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Und hier ist er jetzt. Zum

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1: Alle Schoki-Fans schauen heute, glaube ich, nach Bremen. Dort geht's nämlich gerade rund. Die Verbraucherzentrale klagt dagegen Milka, weil eben weniger drin ist als vorher. Ja, zu Recht wird da geklagt. Und was da rauskommt und was das für uns bedeutet, ob es jetzt wieder günstiger wird, das hört ihr gleich bei mir. So in 10 Minuten.
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19: Ja, das Wetter sorgt nicht unbedingt für gute Laune heute. Das ist eine ziemlich durchwachsene Veranstaltung hier. Wir haben Wolken, wir haben Schauer, wir haben Wind. Zwischendurch kommt mal die Sonne raus. Nehmt euch, was ihr braucht. Ich habe noch die aktuellen Temperaturen für euch. 11 Grad werden mir bei euch in Dettum angezeigt. In Oker sind es 10 Grad, genauso auch in Ossenfeld. Es geht noch ein bisschen nach oben. Topwerte heute bis 14 Grad. Lasst uns kurz auf morgen gucken. Auch da bleibt es erstmal wechselhaft. Viele Wolken mit dabei, auch der ein oder andere Schauer. Also so ganz ohne Regen geht's auch nicht. Und ein Ticken kühler noch, bis 14 Grad. Ihr wolltet es ja wissen.
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19: Ganz genau, 5 Minuten vor 12:30. Hallo liebe Autofahrer, lasst uns auf die Straßen gucken. A1 Bremen Richtung Osnabrück ab Wildeshausen West, hier braucht ihr 19 Minuten mehr. Baustellenstau auf der A1 Bremen Richtung Osnabrück ab Bremer Kreuz 26 Minuten plus. Vorsicht, Rehe am Fahrbahnrand. A1 Osnabrück-Bremen zwischen Wildeshausen West und Wildeshausen Nord. Da sind Rehe an der Fahrbahn. Fahrt bitte vorsichtig. Baustellenstau auf der A1 Osnabrück Richtung Bremen. Ab Stur 30 Minuten kommen dazu. A2 Berlin Richtung Hannover. Auch hier haben wir Baustellenstau. Ab Peine kostet euch 17 Minuten. A2 Dortmund Richtung Hannover. Hier läuft immer noch die Bergung zwischen Feldheim und Bad Eilsen. Hier kommt ihr nur noch über den Standstreifenrand vorbei. A2 Dortmund Richtung Hannover, Unfallstau auch hier ab Flotow West, 1 Stunde mehr. Oh Mann, habt Geduld da. A29 Ahlhorn Richtung Wilhelmshaven ab Oldenburg Ost, 10 Minuten, dann habt ihr es da geschafft. Und A33 Bielefeld Richtung Osnabrück ab Hilte am Teutoburger Wald, hier sind es 10 Minuten mehr. Ja, eine Nachricht habe ich noch. Kommt von euch, lange Wartezeiten an der Elbfähre Glückstadt-Wischhafen und zwar Richtung Schleswig-Holstein. Braucht auch viel Geduld. 2 Stunden noch mehr.
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19: Ordentlich was los da auf den Straßen. Alle wollen ins lange Wochenende. Wir bringen euch da rein. Ein bisschen ablenken. Gibt's jetzt Man at Work Down Under. Ich bin's, Kim Brooks. Moin.

0: Raven Lané bringt uns hier durch die Mittagspause. Ihr hört Antenne Niedersachsen. Moin, Kim Ruksch an eurer Seite. Und bei Schokolade hört der Spaß bei mir auf, Leute. Ich bin, glaube ich, wirklich der größte Schoki-Fan hier auf Erden. Und deswegen trifft mich diese Meldung auch so ganz besonders hart. Also man denkt sich nichts Böses, ja? Man sitzt auf dem Sofa, macht die Schokolade auf und dann fehlen da einfach 10 Gramm. Und deswegen klagt jetzt auch die Verbraucherzentrale gegen den Hersteller Milka. Und die Frage, ist das eine Mogelpackung? Alena Triebold aus den Nachrichten ist bei mir. Grüß dich erstmal.
1: Hey Kim.
0: So, was sagt das Landgericht Bremen dazu?
1: Ja, das gibt den Verbraucherschützern recht. Die Tafeln mit weniger Inhalt verstoßen gegen das Wettbewerbsrecht und sind irreführend. Schon bei der mündlichen Verhandlung hatte der Richter das durchblicken lassen. Das ist eine relative Mogelpackung, hat er da gesagt. Der Verbraucher erkennt keinen Unterschied.
0: Tja, so, und was heißt das jetzt für uns? Wird die Schoki jetzt günstiger vielleicht?
1: Ja, da muss man jetzt mal schauen. Klar ist aber, dass der Hersteller diese betroffenen 90-Gramm-Tafeln erstmal nicht mehr verkaufen bzw. in den Verkehr bringen darf. Das Urteil ist noch nicht rechtskräftig. Der Hersteller kann noch dagegen vorgehen. Also schauen wir mal.
0: Na, dann sollen die jetzt doch wieder ihre 100-Gramm-Packung einfach ins Programm bringen,
1: so
0: oder?
1: Nämlich.
0: Ich habe DJ Antoine für euch. Vielen Dank, Alena.

Antenne Niedersachsen hier. Mittwoch, also eigentlich quasi ist ja schon wieder Freitag. Zumindest für Dennis aus Maschen. Der Kollege macht es auf jeden Fall richtig. Hat gerade geschrieben, ich gehe jetzt in den Feierabend. Kurze Woche, sehr gut, das läuft. Von mir gibt es

0: in 3 Minuten für euch.
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1: Ja, wir haben viele Wolken. Es gibt auch den einen oder anderen Schauer. Das kann aber auch nur so ein Niesel sein. Dazu ist es windig und zwischendurch guckt doch ab und zu mal die Sonne durch. Temperaturen heute im Laufe des Tages. Topwerte bis 11 Grad im Südharz, 14 Grad bei euch in Hitzacker. Morgen am Vatertag, naja, auch durchwachsen. Viele Wolken, ab und zu noch mal ein bisschen Regen und ein Ticken kühler, nur noch bis 14 Grad.
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3: 5:01, ich bin Alena Triebold. Guten Tag. Die Leiterin der Polizeidirektion Emsland, Grafschaft Bentheim, ist freigestellt worden. Die Staatsanwaltschaft Osnabrück prüft gerade, ob sie möglicherweise eine verfolgbare Straftat begangen hat.
4: Was genau der Polizeichefin vorgeworfen wird, will die Staatsanwaltschaft aktuell nicht mitteilen. Die Vorwürfe gegen sie sind nach einem anonymen Hinweis aufgekommen, wie es von der Staatsanwaltschaft weiter heißt. Seit gestern darf sie die Dienstgeschäfte nicht mehr weiterführen. Sie versieht aktuell keinen Dienst, wie die Ermittler sagen. Sarah Buletta, Osnabrück.
3: 12 Jahre Haft, so lautet das Urteil des Landgerichts Braunschweig gegen eine 27-Jährige, die ihren Ex-Partner mit Ameisensäure angegriffen hat. Das Landgericht sah es als erwiesen an, dass die Frau aus dem Kreis Wolfenbüttel ihrem früheren Partner die hochkonzentrierte Säure ins Gesicht geschüttet hat, um ihn zu töten. Der Mann hatte sich trennen wollen und die Scheidung vorangetrieben. Dem Opfer, das seit der Tat fast komplett blind ist, sprach das Gericht 250.000 Euro Schmerzensgeld zu. Die neuen Milka-Tafeln mit weniger Inhalt sind eine Mogelpackung. Das Landgericht Bremen hat entschieden, dass die Tafeln gegen das Wettbewerbsrecht verstoßen und so nicht genutzt werden dürfen. Der Hersteller hatte das Gewicht vieler Sorten von 100 auf 90 Gramm reduziert, die Verpackung aber kaum geändert. Und weitere Meldungen des Tages jetzt von Babette Büchner.
5: Das Bundeskabinett hat das sogenannte Heizungsgesetz gekippt. Neue Heizungen sollen weiter mit Gas und Öl laufen dürfen, allerdings ab 2029 mit einem höheren Bioanteil. Das Kabinett beschloss außerdem einen Entwurf, mit dem der Einsatz von sogenannten K.O.-Tropfen höher bestraft wird. Als nächstes ist der Bundestag am Zug. Nachdem der Bundesrat die Entlastungsprämie von bis zu 1.000 Euro für Arbeitnehmer gestoppt hat, ist sie nun endgültig vom Tisch. Das Vorhaben werde nicht weiter verfolgt, teilte die Führung der Unionsfraktion mit. Das Ende der Ära Kretschmann ist besiegelt. Der Grünen-Politiker Cem Özdemir ist neuer Ministerpräsident von Baden-Württemberg. Die Abgeordneten des Landtags wählten ihn in Stuttgart zum Regierungschef.
1: 3:01 der Antenne Niedersachsen Stau und Blitzer-Service jetzt für euch. Baustellenstau auf der A1 Bremen Richtung Osnabrück, ab Bremer Kreuz 21 Minuten mehr. A1 Osnabrück-Bremen, Rehe an der Fahrbahn zwischen Wildeshausen West und Wildeshausen Nord, fahrt da bitte vorsichtig. Baustellenstau auf der A1 Osnabrück Richtung Bremen, ab Stur 36 Minuten plus. A2 Berlin Richtung Hannover, wir haben Baustellenstau, ab Peine 17 Minuten mehr. A2 Dortmund Richtung Hannover, hier läuft die Bergung zwischen Feldheim und Bad Alsen. Ihr kommt dann nur noch über den Standstreifen dran. Vorbeifahrt da bitte vorsichtig. A2 Dortmund Richtung Hannover, Unfallstau ab Flotow West. Oh, hier braucht ihr viel Geduld, eine Stunde mehr. Haltet da durch, wir sind bei euch. Neuer Unfall passiert auf der A28 Oldenburg Richtung Leer zwischen Filsum und Leerost. 8 Minuten. Und letzte Meldung, lange Wartezeiten immer noch an der Elbfähre, Glückstadt Wischhafen, hier braucht ihr 2 Stunden mehr Richtung Schleswig-Holstein. Gute Fahrt da, wo es geht.
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1: Na, habt ihr schon was zum Mittag gehabt? Also wenn nicht, wird das allerhöchste Zeit. Und alle anderen, die gerade wiederkommen, die gerade noch so leicht müde sind, die Augen, oh, ja, dieses Fresskummer nach dem Mittag. Ich glaube, das kennen wir alle. Und ich habe jetzt einen Song für uns rausgesucht. Der pusht uns alle nochmal ordentlich nach vorne, ja? Für die letzten Stündchen jetzt, bis zum Feierabend, bis zum langen XXL-Wochenende, kämpfen wir uns zusammen durch. Hier ist Handtricks mit Golden. Schönen Mittwoch.

0: klingt gerade ein bisschen wie das Wetter da draußen.
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0: Aber Leute, egal wie das Wetter morgen wird an Vatertag, wir ziehen hier durch. 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
1: Ja, das wird wirklich völlig verrückt. Die Mucke kommt schon mal von uns hier.

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Und wir freuen uns natürlich schon mega auf morgen mit euch. Heißt, wir können uns mal langsam warm machen hier. Ich habe uns was Schönes rausgesucht. Dr. Alban, Sing Hallelujah, jetzt bei euch bei der Arbeit. Ihr seid genau richtig hier. Antenne Niedersachsen an eurer Seite. Moin!

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2: Die Eisheiligen, die ziehen hier wirklich nochmal durch. Gestern gab es ja sogar Schnee im Oberharz. Wollte mir mein Verlobter zu Hause nicht glauben. Da habe ich gesagt, guck, schau dir die Bilder an. Ja, Schnee habe ich heute nicht im Angebot. Dafür aber Regen, viele Wolken. Dann gibt es wieder Sonne, dann gibt es wieder Regen. Ein bisschen Wind ist auch noch mit dabei. Also ihr merkt das, das ist heute ziemlich wechselhaft. Jeder nimmt sich das, was er braucht. Lass uns nochmal schnell auf die Temperaturen gucken. 11 Grad am Südharz, 12 Grad bei euch auf Spickerow und 15 Grad in Bad Bramstedt. Das war's.
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2: Ganz genau, 3 Minuten vor 2:30. Hallo liebe Autofahrer. A1 Bremen Richtung Osnabrück, Baustellenstau ab Bremer Kreuz, 24 Minuten mehr hier. A1 Osnabrück Richtung Bremen, Baustellenstau ab Stur, das ist auch vor der Weserbrücke, 43 Minuten plus. A2 Dortmund Richtung Hannover, Bergung zwischen Feldheim und Bad Eilsen, ihr kommt ja ab dem Standstreifen dran vorbei. A2 Dortmund Richtung Hannover, Unfallstau ab Flotho West, auch hier braucht er viel Geduld, 1 Stunde mehr. A2 Hannover Richtung Dortmund, neuer Unfall zwischen Launau und Rehren, 13 Minuten hier oben drauf. Rüber auf die A7, Hannover Richtung Hamburg. Achtung, jetzt neuen Unfall gegeben zwischen Galsdorf und Thieshope. Denkt bitte an die Rettungsgasse. A28, Oldenburg Richtung Leer. Unfallaufnahme zwischen Filsum und Leer Ost. 10 Minuten obendrauf. A29, Oldenburg Richtung Wilhelmshaven. Hier läuft die Unfallaufnahme zwischen Jaderberg und Rastplatz Fachelerwald. Zum Schluss noch die Elbfähre Glückstadt-Wischhafen. Auch hier lange Wartezeiten angekündigt. Richtung Schleswig-Holstein müsst ihr 2 Stündchen obendrauf rechnen.
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2: Ich begleite euch sehr gerne hier Richtung Feierabend und vor allem Richtung Feiertag. Da machen wir uns das schön. Ich bin's, Kim Brooks. Moin.
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0: bringt uns gut durch die zweite Hälfte hier des Arbeitstages. Moin, hier ist Antenne Niedersachsen. Ich bin's, Kim Brugsch. Und wir haben ja vorhin schon kurz über diese Zahl gesprochen, bei der wahrscheinlich einige Chefs gerade nervös geworden sind. Laut einer neuen Umfrage sagen fast 30%, also mein Chef könnte eigentlich auch durch KI ersetzt werden. Ist schon eine wilde Vorstellung. Deshalb haben wir euch mal auf der Straße gefragt, kann KI wirklich den Chef oder die Chefin ersetzen?
1: Ja, ich würde schon sagen, dass Chefinnen ersetzbar sind, wenn man sich mal anschaut, bei den ganz großen Konzernen, auch Elon Musk, die macht bestimmt bessere Arbeit als er.
2: 100%, na klar, weil ich meine, Führungspersonen machen tendenziell immer weniger als die Angestellten unter ihnen. Also meistens sind ja Führungspersonen, die einfach was von oben herab umsetzen. Das kann eine KI genauso gut.
3: Ich muss leider sagen, nein. Oder Gott sei Dank, weil wir bewegen uns im sozialen Ehrenamt und arbeiten mit Menschen und da können wir Fragen, die die Leute so betreffen, emotional oder so, kann eine KI, glaube ich, nicht so gut beantworten.
0: Ich habe nebenbei übrigens gerade Strichliste geführt. Stand jetzt 2:1 für die KI. Also ja, vielleicht seht ihr das ja auch komplett anders. Dann schreibt uns gerne hier. Über WhatsApp ist kostenlos 0183 123 200.
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der ist garantiert morgen auch mit am Start. Am völlig verrückten Vatertag. Die Patch Boys hier mit Go West. Ihr seid genau richtig. Ihr hört Antenne Niedersachsen. Moin. Schön, dass ihr mit am Start seid. Ja, und ich kann euch sagen, nicht nur die Männer feiern morgen. Lena aus Hameln hat uns geschrieben. Ich bereite gerade hier schon Erdbeerlimes für morgen vor. Na, das klingt vielversprechend. Dann gibt's jetzt die passende Mucke dazu zum Einstimmen schon mal. Hello.

0: Wochenende. Wir hören uns dann hoffentlich Montag wieder.
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1: Ja, also die gute Nachricht ist, Mareike ist wieder da.
2: Yay, ich freue mich.
1: Die gute Nachricht ist, hier vorm Studiofenster scheint zumindest die Sonne. Hast du noch weitere gute Nachrichten?
2: Na, etwas Sonne ist heute mit dabei, aber ansonsten wirklich auch viele Wolken und auch ein bisschen Regen kann noch mit dabei sein am Nachmittag. Die Höchstwerte sind so zwischen 11 und 13 Grad, also zugegebenermaßen, es könnte ein bisschen besser laufen, ne?
1: Ja.
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4: Von vor zwei, ich bin Frederik Heimann. Guten Tag. Weil sie ihren Ex-Mann mit Ameisensäure angegriffen hat, muss eine 27-Jährige aus dem Kreis Wolfenbüttel für 12 Jahre ins Gefängnis. Das hat das Landgericht Braunschweig entschieden.
5: Das Landgericht sah es als erwiesen an, dass die Frau die hochkonzentrierte Säure ins Gesicht des Mannes geschüttet hat, um ihn zu töten. Der Mann hatte sich trennen wollen und die Scheidung vorangetrieben. Dem Opfer, das seit der Tat fast komplett blind ist, hat das Gericht außerdem eine 250.000 Euro Schmerzensgeld zugesprochen. Hannes Westermann, Nachrichtenredaktion.
4: Hat die Leiterin der Polizeiinspektion Emsland, Grafschaft Bentheim, eine Straftat begangen? Das prüft gerade die Staatsanwaltschaft Osnabrück. Nach einem anonymen Hinweis gibt es eine Strafanzeige gegen die Polizeichefin. Seit gestern ist sie nicht mehr im Dienst, wie die Staatsanwaltschaft mitgeteilt hat. Was ihr genau vorgeworfen wird, das wollten die Ermittler aktuell noch nicht sagen. An den Stränden von Jüst und Borkum sind Paraffinstücke angespült worden. Die Reinigung der betroffenen Abschnitte läuft. Auf Borkum ist laut Wasserschutzpolizei ein Strandabschnitt von 20 Kilometern betroffen. Eine Gefahr für Strandbesucher gibt's nicht, die Wasserschutzpolizei ermittelt. Paraffin, das kann zum Beispiel von Tankern kommen, wenn die Besatzung die Tanks wäscht. Öl- und Chemikalienreste werden dann oft einfach in der Nordsee entsorgt. Und weitere Meldungen heute Mittag, jetzt von Tine Klimach.
6: Das Kabinett hat das sogenannte Heizungsgesetz gekippt. Neue Heizungen dürfen weiter mit Gas und Öl laufen, allerdings ist ab 2029 ein Bioanteil Pflicht. Nun ist der Bundestag am Zug. Scharfe Kritik kommt von Umweltverbänden und den Grünen. Die Entlastungsprämie für Arbeitnehmer ist vom Tisch. Das hat der Koalitionsausschuss entschieden, wie die Führung der Unionsfraktion mitteilte. Der Grünpolitiker Cem Özdemir ist neuer Ministerpräsident von Baden-Württemberg. Die Abgeordneten des Landtags wählten ihn in Stuttgart mit großer Mehrheit zum Regierungschef. Özdemir ist damit der erste Regierungschef mit türkischen Wurzeln in der Geschichte der Bundesrepublik.
1: Der Antenne Niedersachsen Stau- und Blitzer-Service. A1 Bremen Richtung Osnabrück, Baustellenstau ab Bremer Kreuz, 27 Minuten mehr. Die A1 Osnabrück Richtung Bremen, Baustellenstau ab Stur, 30 Minuten vor der Weserbrücke. Und A2 Dortmund Richtung Hannover, Bergung zwischen Feldheim und Bad Eilsen. Ihr kommt hier nur noch über den Standstreifen vorbei. Die A2 Dortmund Richtung Hannover, Unfallstau ab Flotow West, 41 Minuten. Und A2 Hannover Richtung Dortmund, Unfallstau ab Wunstorf-Kohlenfeld, 46 Minuten mehr. Die A7 Hannover Richtung Hamburg, Unfallstau ab Galsdorf, 48 Minuten. Und A28 Bremen Richtung Oldenburg, Unfallstau ab Oldenburg-Ost, da dauert 26 Minuten länger. Die 28 Oldenburg Richtung Leer, Unfallaufnahme zwischen Vilsum und Leer-Ost, hier dauert es 14 Minuten länger. Und A29 Oldenburg Richtung Wilhelmshaven, Unfallaufnahme zwischen Jaderberg und dem Rastplatz Fahreler Wald. A30, Rheine, Richtung Osnabrück, neuer Unfall zwischen Ebenbüren und Lagenbeck. Und Achim, da gibt es einen Feuerwehreinsatz am Bürgerpark zwischen Obernstraße und am Parkfriedhof. Da raucht's aus einer Garage, bitte haltet Fenster und Türen geschlossen. Und die Elbfähre Glückstadt für Schafen, die haben wir heute auch. Da dauert es 2 Stunden länger in Richtung Schleswig-Holstein. So, das war's. Wir wünschen euch eine gute Fahrt. Hier sind Micha und Mareike heute wieder komplett bei Antenne Niedersachsen.
2: Yes, und wir würden uns so sehr freuen, wenn ihr jetzt die Show eröffnet. Wir suchen ja immer jemanden. Mal sehen, wo wir heute landen auf unserer Niedersachsen-Karte. Oh, wir sind ganz in der Nähe von Salzgitter gelandet.
7: Ja, zwischen Hildesheim und Salzgitter.
2: Zwischen Hildesheim und Salzgitter, ihr lieben Menschen von dort. Ruft doch gerne mal kurz durch 0803 123 100. Ich verspreche auch, bis dahin sortiere ich meine Zunge. 0803 123 100. Ihr lieben Menschen ja aus Salzgitter, aus Hildesheim und diese ganz kleinen Orte, die da überall so zwischendrin sind.

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0: 30. Mai. Dann ist er bei Stars for Free am Strand. Das wollte ich noch dazu sagen. Nico Santos, hier bei mich am Mareike bei Antenne
1: Niedersachsen. Ich bin mir kurz sicher, ob du nicht das heutige Datum vergessen hast, aber gut.
0: Nee, heute ist der 13. Mai. Ein schöner Tag. Es ist der Tag vom Feiertag. Und unser Feierabend-Dartfall, der ist, hier hängt so viel Klimbim davor. Ja,
1: zwischen Salzgitter und Hildesheim gelandet. Schön. Und wir haben jemanden am Telefon.
2: Ja, hier ist die Denise und ich möchte gerne die Show eröffnen. Ich komme nämlich aus Bad Salzgitter. Das ist zwischen Hildesheim und Salzgitter.
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1: Herzlich willkommen, liebe Denise. Du bist heute der erste Gast bei uns und natürlich bietet sich diese Frage an. Hast du ein verlängertes Wochenende?
2: Ja.
1: Oh,
2: ja.
1: Herrlich.
2: Heute Abend um 19 Uhr.
1: Herrlich.
0: Ach,
1: herrlich.
0: So wie wir. Nein, wir haben kein verlängertes Wochenende. Wir müssen am Freitag noch.
1: Ich wollte gerade sagen, wir sind doch Freitag hier, Micha. Was weißt du, was ich nicht weiß?
0: Wir haben nicht das Kreuzchen im Urlaubskalender gemacht. Aber hast du denn was Schönes vor?
2: Nein, tatsächlich nicht. Einfach nur ein bisschen ausruhen und sagen, das Wetter genießen, aber das ist leider nicht dementsprechend. Ach.

0: Du kannst es auf der Couch genießen.
1: Ja, also wir werden schon irgendwie was Schönes finden morgen, was wir auch bei diesem Wetter machen können. Das kriegen wir sicherlich alle hin und dann genießen wir trotzdem einfach hoffentlich dieses lange Wochenende für ganz, ganz viele in Niedersachsen und für alle anderen, so wie wir zwei, die Stellung halten. Auch vielen Dank, ne?
0: Ja, gerne.
1: Ja, und dann Dankeschön, Denise, dass du heute die Show eröffnet hast. Wir wünschen dir einen grandiosen Nachmittag und dann vor allem eben auch ein ganz schönes, langes Wochenende.
2: Das wünsche ich euch auch. Danke.

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14: Mareike, ich glaube, die machen hier mit uns ein Experiment.
15: Ich glaube auch.
16: Ihr müsst euch vorstellen, ich glaube, wenn ich jetzt ausatme, kommt wahrscheinlich sogar Dampf. Hier ist so kalt drin.
15: Es ist bei uns im Studio irgendwie sehr, sehr kalt. In der Redaktion nicht, aber im Studio ist es wirklich eisig. Wir haben erstmal wirklich jetzt die Heizung aufgedreht.
16: Wenn wir hier raus sind nach der Sendung, sehen wir 20 Jahre jünger aus.
15: Wer weiß das schon so genau. Aber an sich ist es heute auch nicht so besonders warm. Das stimmt schon. Wir haben so Höchstwerte um die 13 Grad im Moment. Dazu viele Wolken, ab und zu mal so ein bisschen Sonne, aber eben auch viele Regenwolken. Und auch der Feiertag morgen, ja, sieht nicht ganz so schön aus. Es bleibt einfach wechselhaft bei uns im Land.
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17: Mit Hannes Westermann, hallo. Heute streiken in Braunschweig Beschäftigte aus dem Einzelhandel. Verdi fordert 7% mehr Lohn und einen Mindestlohn von 14,90 Euro.
18: Heute Vormittag gab es dazu eine Demo durch die Innenstadt über den Kohlmarkt, die Schuhstraße und den Domplatz bis zum Gewerkschaftshaus. Mitarbeiter von IKEA, H&M, Aldi und Edeka haben sich beteiligt. Die Geschäfte bleiben trotzdem geöffnet, die Betriebe haben kurzfristig Ersatz organisiert. Verdi kritisiert vor allem die vielen unsicheren Teilzeitjobs im Handel. Sandra Meyer, Regionalredaktion.
17: Die Rammelsberger Straße in Goslar ist zur Tempo-30-Zone geworden. Die Stadt macht Schluss mit dem Schilderwald. Bisher gab es da unterschiedliche Geschwindigkeiten. Jetzt gilt einheitlich Tempo 30. Außerdem wird die Vorfahrt an der Bruchchaussee geändert. Wer von da kommt, hat künftig Vorfahrt Richtung Innenstadt.
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16: A1 Bremen Richtung Osnabrück, Baustellenstau ab Bremer Kreuz, 32 Minuten mehr. Die A1 Osnabrück Richtung Bremen, Baustellenstau ab Stur, eine Stunde. Die A2 Dortmund Richtung Hannover, Unfallstau ab Flotow West, da braucht ihr 25 Minuten länger. Und die A2 Hannover Richtung Dortmund, Unfallstau ab Wunstorf-Kohlenfeld. Da kommt eine Stunde obendrauf. A7 Hannover Richtung Hamburg, Unfallstau ab Galsdorf, 44 Minuten. Und A27 Cuxhaven Richtung Bremen ab Stotel, 16 Minuten mehr. Die A28 Bremen Richtung Oldenburg. Unfallstau ab Oldenburg-Ost, 19 Minuten mehr. A28 Oldenburg Richtung Leer. Unfallstau zwischen Appenremels und Leer-Ost, 18 Minuten. Und A29 Oldenburg Richtung Wilhelmshaven. Unfallstau zwischen Farel-Bockhorn und Zetel. Da braucht ihr 19 Minuten Geduld. Auf der A30 Osnabrück Richtung Rheine. Zwischen Lotte und Rheine 12 Minuten mehr. Und die Elbfähre Glückstadt-Wilhelmshaven. Da kommen 2 Stunden obendrauf, wenn ihr Richtung Schleswig-Holstein unterwegs seid. Gute Fahrt!
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0: Na, na, na, in letzter Richtung. Ein letztes Na, na, na. Also was wollte ich eigentlich sagen? Ich wollte euch erzählen, in Richtung letzter Feierabend der Woche.
1: Das gut.
0: Wollte ich eigentlich sagen.
1: Schöne Idee von dir.
0: Ist da schließlich Mittwoch, also irgendwie sowas wie Freitag. Hier sind Michael Mareike bei Antenne Niedersachsen. Und wir müssen jetzt einfach mal unseren Hut ziehen.
1: Ja.
0: Vor Marc Forster.
1: Absolut, der ist ja gerade bei Sing Mein Song mit dabei und musste vielleicht auch einen Song von Giovanni Zarella performen, wobei musste nicht, er durfte. Und er hat sich nicht irgendein gegriffen, nein, er hat Giovannis ersten Hit aus seiner alten Broses-Zeit genommen. I believe.
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0: Naja, und also Marc Forster wäre ja nicht Marc Forster, wenn er sich nicht was Besonderes überlegt hätte dafür. Und deshalb hat er einfach mal I believe auf Italienisch gesungen, also die Muttersprache von Giovanni und so weiter und so fort. Und so klang das. Weißt du, was ich mich die ganze Zeit frage? Wie hat der sich denn den Text gemerkt?
1: Das hat er auswendig gelernt einfach.
0: Er hat Italienisch auswendig gelernt.
1: Ja, yeah, safe. Wieso willst du es sonst machen? Aber es klingt großartig,
0: ja,
1: ich liebe es.
0: Richtig gut. Naja gut, wir haben jetzt für euch auf jeden Fall übermorgen, nicht übermorgen, sondern jetzt, Marc Forster.
1: Du verwirrst alle, Micha, gerade.
0: Weil ich selber verwirrt bin.

0: Taylor Swift begleitet uns auf den letzten Metern vor dem langen Wochenende. Antenne Niedersachsen ist hier mit Micha und Mareike. Und morgen ist ja Vatertag. Heißt, wir spielen den ganzen Tag völlig verrückte Musik. Und natürlich wird auch an der einen oder anderen Stelle mal so ein kleines, aber feines Kaltgetränk verhaftet, ne?
1: Ja, kein Wasser.
0: Ist ja klar. Und darum wollen wir mal kurz eine Formulierung mit euch teilen, die uns im Podcast Sternhage Doll begegnet ist.
2: Weil wir kommen aus dem Emsland, das ist quasi das Gallien des Säufertums. Da werden die Säufer erschaffen.
0: Mich würde interessieren, ob ihr das bestätigen könntet, ihr lieben Menschen aus dem Emsland, aber diese Formulierung finde ich einfach nur großartig. In diesem Sinne, Prost an alle im Emsland und im Rest von Niedersachsen, die morgen einfach auf diesen tollen Vatertag anstoßen.
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1: Ja, sieht doch nicht schlecht aus.
2: Naja, besser geht schon. Es ist heute auf jeden Fall alles mit dabei. Wir haben Wolken, wir haben ein bisschen Sonne immer mal wieder. Wir haben aber auch immer mal wieder Regen. Und ja, das kann auch noch ein bisschen mehr werden im Laufe des Nachmittags. Dazu haben wir momentan so Höchstwerte zwischen 12 und 13 Grad, teilweise aber auch schon ein bisschen frischer. Ja, und der Feiertag morgen, also der Vatertag, der sieht leider auch wechselhaft aus. Wir müssen uns auch auf ein bisschen Regen einstellen. Ab und zu kann es auch mal ein bisschen Sonnenschein geben, aber doch eher viele Wolken.
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4: 5:03, ich bin Frederik Heimann. Guten Tag. Eine 27-Jährige aus dem Kreis Wolfenbüttel muss für 12 Jahre ins Gefängnis. Die Frau hat ihrem Ex-Partner hochkonzentrierte Ameisensäure ins Gesicht geschüttet, weil er sich von ihr trennen wollte und die Scheidung vorangetrieben hat. Versuchter Mord, hat das Landgericht Braunschweig heute geurteilt. Der Mann ist seit der Tat fast komplett blind. Jetzt bekommt er 250.000 Euro Schmerzensgeld. Niedersachsen gibt Schülerinnen und Schülern mehr Zeit beim Lernen von Fremdsprachen. Das Kultusministerium hat jetzt entschieden, sie müssen in Französisch und Spanisch das Sprachniveau B1 erst am Ende der 11. Klasse erreichen. Bisher war das schon nach der 10. Klasse vorgeschrieben. Der Grund ist simpel. In der Praxis war das Ziel nicht zu schaffen, weil die Schüler mit diesen Sprachen viel später angefangen haben als mit Englisch. Bis zum Abi dann in der 13. Klasse bleibt das Ziel aber gleich. Da soll weiterhin das Niveau B2 erreicht werden. Die ehrenamtlichen Retter der DLRG haben letztes Jahr erneut über 1150 Menschen das Leben gerettet, an und in Nord- und Ostsee, Seen oder Flüssen. DLRG-Präsidentin Vogt.
5: Es waren, wenn Sie es zusammenrechnen, 51.000 Ehrenamtliche im Einsatz und umgerechnet sind es 2,6 Millionen Stunden Ehrenamt. Ein großes Engagement, finde ich.
4: DLRG-Präsidentin Vogt. Und alles, was sonst noch wichtig ist, jetzt von Tine Klimach.
6: Die Entlastungsprämie für Arbeitnehmer von bis zu 1.000 Euro als Ausgleich für die hohen Spritpreise ist vom Tisch. Nach dem Koalitionsausschuss am Abend teilte Regierungssprecher Cornelius mit, dass das Projekt nicht weiterverfolgt wird. Wie nun für Ersatz gesorgt wird, ist doch offen. Das Kabinett hat das sogenannte Heizungsgesetz gekippt. Neue Heizungen dürfen weiter mit Gas und Öl laufen, aber es soll ab 2029 ein Bioanteil Pflicht werden. Nun muss der Bundestag darüber abstimmen. Internationale Bahnreisen sollen in der EU einfacher werden. Kunden sollen leichter Tickets für zusammenhängende Verbindungen mehrerer Verkehrsunternehmen kaufen können und bei Verspätungen und Zugausfällen besser geschützt sein. Das schlägt jetzt die EU-Kommission vor.
7: Der Antenne Niedersachsen Stau- und Blitzerservice. A1 Bremen Richtung Osnabrück, Baustellenstau ab Bremer Kreuz, 31 Minuten mehr. Die A1 Osnabrück Richtung Bremen, Baustellenstau ab Stur, 1 Stunde. Und A2 Dortmund Richtung Hannover, Unfallstau ab Veltheim, hier dauert es 1 Stunde länger. A2 Hannover Richtung Dortmund, Unfallstau ab Wunstorf-Kohlenfeld, 1 Stunde mehr. Und A7 Hannover Richtung Hamburg, Unfallstau ab Galsdorf, hier dauert es 15 Minuten länger. Die A7 Hannover Richtung Kassel, ab 3 Hannover Süd, 13 Minuten. Und A27 Cuxhaven Richtung Bremen, ab Stotel, 19 Minuten mehr. A28 Bremen Richtung Oldenburg, Unfallstau ab Oldenburg-Ost, 17 Minuten. Und A28 Oldenburg Richtung Leer, Unfallstau zwischen Appenremels und Leer-Ost, 26 Minuten. A29 Oldenburg Richtung Wilhelmshaven, Unfallstau zwischen Farel-Bockhorn und Zetel, 21 Minuten dauert es hier länger. Und auf der A30 Osnabrück Richtung Rheine zwischen Lotte und Rheine, da braucht ihr 19 Minuten Geduld. A33 Bielefeld Richtung Osnabrück ab Hilter am Teutoburger Wald, 16 Minuten mehr. Und die Elbfähre Glückstadt Wischhafen, da dauert es 2 Stunden länger in Richtung Schleswig-Holstein. Gute Fahrt.
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7: Ja, und wir wünschen euch jetzt einen fantastischen Start in dieses ultralange Wochenende, was ihr hoffentlich habt.
2: Ja, das wäre so, so schön. Ne? Wir sind ja hier am Freitag. Also falls ihr nicht wisst, was ihr Freitag machen sollt oder weil ihr irgendwie ein bisschen verkatert seid oder so.
7: Kommt vorbei.
2: Kommt vorbei. Nein, schaltet uns auf jeden Fall wieder ein. Wir beide sind Freitag da und jetzt auch noch für euch. Tom Gregory, Footprints haben wir für euch.

0: kommt gut in Richtung Feierabend und in den Feiertag. Micha Mareike hier und ein paar wichtige Termine stehen ja noch danach im Mai an. Dieses Wochenende entscheidet sich ja erstmal, wer in der Bundesliga auf- oder absteigt. Eine Woche später dann ist schon Pfingsten, aber das allergrößte Highlight, das wartet am 30. Mai auf euch.
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2: Tja, man könnte meinen, dass heute ist der Start in ein wunderschönes langes Wochenende. Mhm. Aber wir werden ordentlich verarscht, ne?
3: Naja, was heißt verarscht? Wir wissen ja schon, wie es wird, also.
2: An der Nase herumgeführt.
3: Naja, es ist auf jeden Fall wechselhaft bei uns in Niedersachsen, nicht nur heute. Also wir haben heute ja auch ein bisschen Sonne mit dabei, wir haben aber auch Regen, wir haben Wolken, eigentlich alles, und so geht es auch morgen weiter. Und temperaturtechnisch, ja, spielt es auch nicht so ganz mit. Die Höchstwerte liegen auch morgen so um die 13 Grad.
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4: Mit Hannes Westermann, hallo. Der Braunschweiger Bahnhof soll moderner, grüner und wohnlicher werden. Die Stadt hat gestern grünes Licht für ein neues Bahnhofsquartier gegeben.
5: Auf 18 Hektar rund um den Hauptbahnhof soll ein komplett neues Stadtviertel entstehen mit rund 600 Wohnungen, Büros, Läden und Restaurants. Die Kurt-Schumacher-Straße wird verkleinert, dafür wird der Viehwegsgarten größer mit 9 Treffpunkten für Kinder und Jugendliche. Die Stadt plant außerdem ein Fernbusterminal und Quartiersgaragen. Daniel Flüß, Regionalredaktion.
4: Bayern München gegen den VfL Wolfsburg. Der Klassiker im Frauenfußball steht morgen um 16 Uhr an. In Köln steigt das DFB-Pokalfinale der Frauen. Und für Alexandra Popp könnte es das perfekte Abschiedsgeschenk werden. Die VfL-Legende wechselt ja im Sommer zu Borussia Dortmund und träumt davon, vorher noch einmal den Pokal zu holen. Wenn es klappt, wäre es schon ihr 14. Titel insgesamt und der 12. mit dem VfL.
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2: A1 Bremen Richtung Osnabrück, Baustellenstau ab Bremer Kreuz, 46 Minuten mehr. Die A1 Osnabrück Richtung Bremen, Baustellenstau ab Stur, eine Stunde. Und A2 Dortmund Richtung Hannover, Unfallstau ab Feldheim, da dauert es eine halbe Stunde länger. Die A2 Hannover Richtung Berlin ab Kreuz Hannover Ost, 19 Minuten mehr. Und A2 Hannover Richtung Dortmund, Unfallstau ab Wunstorf-Kohlenfeld, da dauert es aktuell eine Stunde länger. A7 Hannover Richtung Hamburg, Unfallstau ab Garlsdorf, 21 Minuten. Und A7 Hannover Richtung Kassel, ab 3 Hannover Süd, da braucht ihr 14 Minuten länger nach Hause. Die A27 Cuxhaven Richtung Bremen, ab Stotel 17 Minuten. Und A28 Oldenburg Richtung Leer, Unfallstau zwischen Appenriemels und Leer Ost, 26 Minuten kommen oben drauf. A29 Oldenburg Richtung Wilhelmshaven, Unfallstau zwischen Farel-Bockhorn und Zetel, 21 Minuten. Und A30 Osnabrück Richtung Rheine, zwischen Lotte und Rheine, 19 Minuten mehr. A33 Bielefeld Richtung Osnabrück ab Hilter am Teutoburger Wald, 16 Minuten. Und die Elbfähre Glückstadt-Wischhafen, da braucht ihr 2 Stunden länger in Richtung Schleswig-Holstein. Wir wünschen euch eine gute Fahrt.
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0: herrlich. Was für eine fantastische kurze Woche. Morgen ist Feiertag. Ihr habt dann hoffentlich Brückentag. Hier sind Micha und Mareike bei Antenne Niedersachsen. Und wie heißt dieses Lied gleich nochmal? Man möchte noch mal 20 sein. Ich weiß gar nicht, ob es das gibt.
1: Das weiß ich, um ehrlich zu sein, auch nicht. Aber Spotify wird dieses Jahr 20 Jahre. Und wir kennen Spotify ja vor allem irgendwie, weil wir es irgendwie täglich nutzen. Aber eben auch vom Spotify Wrapped. Das ist ja normalerweise der Jahresrückblick, der eher so Anfang Dezember kommt. Aber weil die jetzt eben 20 werden, haben sie sozusagen ein 20-Jahres-Rap rausgebracht. Your Party of the Year, beziehungsweise Years. Und da kann man zum Beispiel rausfinden, wann man das allererste Mal überhaupt bei Spotify war.
0: Ich habe vorhin ganz lange überlegt und ich bin wirklich überrascht.
1: Ich bin auch sehr überrascht bei meinen Ergebnissen.
0: Ich bin auch sehr gespannt auf dein Ergebnis. Also ich bin seit dem 25. März 2014 dabei.
1: Okay, also offiziell bin ich seit dem 24. Mai 2021 dabei.
0: Oh, okay.
1: Es liegt aber daran, dass ich vorher gar keinen Premium-Account hatte. Ich habe Spotify vorher einfach mit Werbung genutzt.
0: Ach, da hat er das gar nicht mitgezählt?
1: Nee.
0: Das ist aber traurig.
1: Deswegen, ich weiß gar nicht, wann mein erster Tag war.
0: Naja, gut. Aber man kann ja auch sehen, welchen Song man als allererstes gestreamt hat.
1: Yep.
0: Und da war ich richtig überrascht, weil ich habe den Song überhaupt nicht im Ohr.
1: Ich meine auch nicht.
0: Ehrlich? Es ist Backstreet Boys Downpour.
1: Kenne ich nicht mal.
0: Ich auch nicht.
1: Bei mir ist es Tokyo Hotel und Weiß. Behind Blue Eyes?
0: Ja, den habe ich gemocht.
1: Den mochtest
0: du? Ja.
1: Ich kann mich nicht mehr an den erinnern. Aber auch lustig, ne? Ich bin ja angeblich seit dem 24. Mai Mitglied, aber ich habe den ersten Song erst seit am 28. Mai 2021 gestreamt.
0: Du hast dich, davor war Mareike zu schüchtern, drauf zu klicken. Ja, oh, ich mag.
1: Ich finde das aber ein bisschen schade, weil wie gesagt, ich habe Spotify auch schon vor 21 genutzt, aber naja, war halt kein Premium-Mitglied.
0: Weißt
1: naja.
0: Du, wer mein meistgestreamter Artist war?
1: Na, Roland Kaiser, wer sonst?
0: Richtig! Also müsst ihr auch mal machen, das macht auf jeden Fall Spaß.
2: Ja. Sie reden nicht nur, sie lachen auch drüber.

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1: 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Tiffany Ares. Vertigo.

0: eigentlich ja auch irgendwie schon Freitag.
1: Ich dachte gerade, was redet sie? Es ist doch Freitag. Aber nein, es ist Mittwoch. Wow.
0: Es ist wirklich toll. Micha und Mareike hier bei Antenne Niedersachsen. Und habt ihr es euch gestern auch angetan? Das erste Halbfinale vom ESC?
1: Ich leider ja.
0: Ich
1: du,
0: nicht.
1: Du nicht, ne?
0: Nee. Ich hab's nicht geschaut, obwohl ich das ja eigentlich mag, weil das mal so ein, ja, so eine Flucht in einfach eine andere Welt ist.
1: Ja, aber ob das so eine schöne Welt ist? Also ich muss, also positiv ist auf jeden Fall, die Bühne sieht ganz toll aus.
0: Das ist schön.
1: Die ist richtig toll.
0: Na, das also für ist doch so schon mal die halbe Miete.
1: Technikfreak für mich, wie mich, also die blinkt und leuchtet, alles wunderschön. Aber ich muss sagen, ich habe nicht bis zum Ende durchgehalten. Das lag zum einen an den Moderatoren, also Viktoria Swarovski, finde ich furchtbar. Und Michael Ostrowski, also das war wirklich nicht meins. Hm. Haben sich ganz merkwürdige Sachen ausgedacht. Und dann waren natürlich alle gespannt auf den Stargast des Abends, Vicky Leandros, die ihren Siegertitel von 1967 performen sollte. Aber das war wirklich schlimm, denn sie hat einfach wirklich voll Playback gesungen und das hat man leider Gottes auch wirklich extrem gesehen. Also sie hat den Mund immer wirklich zu unterschiedlichen Stellen falsch bewegt.
0: Nein.
1: Ja, das war, ja. Naja, gut, also morgen ist Halbfinale Nummer 2, das klemme ich mir auf jeden Fall. Samstag ist dann aber natürlich Pflicht, ne? Das große Finale vom ESC.
0: Absolut. Und ich meine, die Generalprobe darf ja gerne auch mal schief gehen.
1: Stimmt, war ja sowas wie eine Generalprobe.
0: Ja.
1: Ja, bis dahin haben sie alle Fehler ausgemerzt.
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1: Ja, und die große Frage, wie sieht er aus? Der Feiertag morgen.
2: Na, lass uns doch erstmal nochmal auf heute Nachmittag schauen. Da ist auf jeden Fall alles mit dabei. Wir haben ab und zu auch mal Sonnenschein. Wir haben einige graue Wolken und auch ein paar Regenwolken mit am Start. Also immer mal wieder kann es da nass werden bei uns in Niedersachsen. Die Höchstwerte sind momentan so um die 13 Grad. Haben wir zum Beispiel auch bei euch in Wolfsburg oder auch in Lüneburg sind es 13 Grad. In Diepholz sind es 12 Grad aktuell. Und der Feiertag, ja, der sieht morgen leider auch wechselhaft aus. Also Regenjacke wäre nicht verkehrt, wenn ihr Plan habt, irgendwas draußen zu machen.
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4: 5:04, ich bin Frederik Heimann. Guten Tag. Weil sie ihrem Ex-Partner hochkonzentrierte Ameisensäure ins Gesicht geschüttet hat, muss eine 27-Jährige aus dem Kreis Wolfenbüttel für 12 Jahre ins Gefängnis. Versuchter Mord hat das Landgericht Braunschweig heute geurteilt. Das habe sie getan, weil sich der Mann von ihr trennen wollte. Er ist seit der Tat fast komplett blind und bekommt jetzt 250.000 Euro Schmerzensgeld. Über 1.150 Menschen haben die Ehrenamtler der DLRG letztes Jahr das Leben gerettet. Fast 400 Menschen konnten die Lebensretter allerdings nicht mehr helfen. Im Vorjahr gab es noch 410 Badetote. Die DLRG mit Sitz in Bad Nenndorf hat dabei jetzt bundesweit über 640.000 Mitglieder, der höchste Stand in der Geschichte. Und Präsidentin Vogt?
5: Wir haben das Glück, dass es beim Nachwuchs richtig gut aussieht. Wir haben über 10.000 Kinder, die im letzten Jahr das Junior-Retter-Abzeichen gemacht haben. Das sind tatsächlich so viele wie noch nie. Insgesamt engagieren sich also Tausende von Jugendlichen schon sehr früh im Wasserrettungsdienst und das gibt uns natürlich viel Zuversicht.
4: DLRG-Präsidentin Vogt. Und alles, was jetzt noch wichtig ist, gibt's von Tine Klimach.
6: Die schwarz-rote Koalition will in den kommenden Wochen bei ihren Reformplänen Tempo machen. Nach dem Koalitionsausschuss haben Union und SPD angekündigt, noch vor der Sommerpause ein großes Paket auf den Weg zu bringen mit Änderungen bei Steuern, Rente, Arbeitsmarkt und Bürokratie. Die Bundesregierung will für den Einsatz sogenannter K.O.-Tropfen höhere Strafen. Wer die gefährlichen Mittel für eine Vergewaltigung oder einen Raub einsetzt, soll laut einem Entwurf künftig mit mindestens 5 Jahren Freiheitsstrafe rechnen. Das hat das Kabinett jetzt beschlossen. Anders als häufig angenommen ist die Zahl der Krankheitstage nach Erhebungen des Deutschen Instituts für Wirtschaftsforschung nicht in erster Linie wegen der elektronischen Krankschreibung stark angestiegen. Die Forscher halten 2 andere Gründe für bedeutsamer. Zum einen hätten Atemwegserkrankungen zugenommen, zum anderen bleibe ein Teil der Beschäftigten bei ansteckenden Krankheiten eher zu Hause als früher.
1: 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Und da geht's los mit der Huchi.
2: Na, jetzt manchmal ist das mit der Technik wirklich etwas schwierig, ne?
1: Naja, ich bin ja auch alt, ne?
2: Naja, so alt bist du jetzt auch nicht.
1: So alt, so ein bisschen. A1 Bremen Richtung Osnabrück, da haben wir es doch. Baustellenstau ab Bremer Kreuz, 46 Minuten mehr. Jetzt hätte ich es dir nämlich fast gedruckt, stell dir das vor.
2: Nein, das
1: Auto im Drucker rausgekommen. A1 Osnabrück Richtung Bremen, Baustellenstau ab Stur, 1 Stunde mehr. Die A2 Hannover Richtung Berlin, Unfallstau ab Hannover Ost, 24 Minuten. Und im weiteren Verlauf ab Königslutter, 16 Minuten mehr. Die A2 Dortmund Richtung Hannover, Unfallstau ab Veltheim, 1 Stunde mehr. Und A2 Hannover Richtung Dortmund, Unfallstau ab Wunstorf-Kohlenfeld, da braucht ihr 1 Stunde Geduld. Die A7 Hannover Richtung Hamburg, Unfallstau ab Garlsdorf, da dauert es 21 Minuten länger. Und A7 Hannover Richtung Kassel, ab Dreieck Hannover Süd, 14 Minuten. A27 Cuxhaven Richtung Bremen, ab Stotel, 19 Minuten mehr. A28 Oldenburg Richtung Leer, Unfallstau zwischen Appen-Remels und Leer Ost, 31 Minuten. Und A29 Oldenburg Richtung Wilhelmshaven, Unfallstau zwischen Fachelburghorn und Zetel, hier kommen 18 Minuten dazu. Die A30 Osnabrück Richtung Rheine, zwischen Lotte und Rheine 25 Minuten. Und A33 Bielefeld Richtung Osnabrück ab Hilte am Teutoburger Wald 11 Minuten mehr. Die Elbfähre Glückstadt Wischhafen, da dauert es 2 Stunden länger in Richtung Schleswig-Holstein. Das war's, wir wünschen euch eine gute Fahrt.
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1: Und ich freue mich auf jeden Fall schon sehr, weil erstens, weil morgen Feiertag ist und zweitens, weil jetzt der Song kommt, den ich im Moment am meisten mag, weil man stellt sich immer vor, man steht auf so einer großen Blumenwiese.
2: Ja.
1: Nicht mit irgendeinem Kranz im Haar, sondern einfach, ach, es fühlt sich einfach so wahnsinnig gut an, wenn man die Augen schließt und Holly Humberstone dazu singt.
2: Ja, viel Spaß beim Singen auf deiner Blumenwiese jetzt, Micha.

0: Kurze Frage. Warum hast du gerade nicht laut mitgesungen? Das ist doch mit einer deiner Lieblingssongs.
1: Komisch, ne?
0: Ja, Micha singt normalerweise immer bei diesem Song mit. Naja, gut.
1: Sag's nicht, Nick Carter.
0: Micha und Mareike hier bei Antenne Niedersachsen. Und so langsam steigt die Aufregung ja an vielen Orten bei uns im Land. In Wolfsburg, in Braunschweig, in Hannover. Am Wochenende ist großes Fußballfinale. Braunschweig braucht noch ein paar Punkte im Abstiegskampf in der zweiten Liga. Hannover braucht welche für den Aufstieg. Und in der ersten Liga ist ja Wolfsburg ganz schön am Zittern. Aber so eine kleine positive Nachricht gibt es gerade. Wolfsburgs Gegner. Am letzten Spieltag ist ja ein direkter Konkurrent im Tabellenkeller und hat ein Problem. Mehrere Spieler können wegen Magen-Darm gerade nicht trainieren. Oder anders gesagt, St. Pauli hat

0: I don't care. I love it. Das ist auch das Motto für morgen.
1: Absolut.
0: Ja, der Tag vorm Vatertag. Hier sind Micha und Mareike bei Antenne Niedersachsen.
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1: Ja, Wetter soll morgen ja eher so ein bisschen durchwachsen werden, aber wir bringen euch morgen trotzdem in Stimmung mit dem völlig verrückten Vatertag hier bei Antenne Niedersachsen. Und Papas wissen ja immer Dinge, die weiß kein Mensch. Ist das bei eurem Papa vielleicht auch so? Das wollen wir morgen mal auf die Probe stellen. Meldet euren Papa an auf antenne.com. 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
0: Everybody move your feet.
1: Ich dachte, du singst jetzt Chihuahua. Oh, Chihuahua. Und Micha, du bist ja auch ein Papa, zumindest von Yasin, also unserem Studiohund. Und deshalb gucken wir mal, wie gut du jetzt abschneidest in meinem kleinen Quiz hier. Frage Nummer 1.
0: Ja.
1: Wo kommt typischerweise der Außenriss zum Einsatz?
0: Der Außenriss? Beim Fußball?
1: Ja.
0: Ja! Wow.
1: Ja, sehr, sehr gut.
0: Ich dachte, irgendwas im Baumarkt erst.

0: Okay, dann ist vielleicht diese Frage etwas für dich. Was ist eine Lüsterklemme?
1: Eine Lüsterklemme, das ist doch das, wo die Lampe oben dran kommt.
0: Boah, Wahnsinn. Das ja, weißt du?
1: Ja, das ist einfach.
0: Baust du deine Lampen selber an?
1: Wenn ich mal so richtig strahlen möchte, dann wahrscheinlich schon. Sonst hat es tatsächlich mein Papa gemacht.
0: Nein, immerhin hast du das gemerkt. Ich hätte es nicht gewusst tatsächlich. Und letzte Frage, wer ist aktuell Formel-1-Weltmeister? Ach komm, das kann man wissen.
1: Hamilton?
0: Nein.
1: Sei froh, dass ich nicht Schumacher gesagt habe.
0: Naja gut, also es gibt ja auch noch keine Hunde-Formel 1, die du mit Jessie gucken könntest. Es wäre Lando Norris von McLaren.
1: Wer?
0: Lando Norris.
1: Ich habe diesen Namen noch nie in meinem Leben gehört.
0: Na, dann gucke ich ihn dir jetzt mal an und wir spielen jetzt hier aber erstmal Musik für euch.
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18: Also der Feierabend ist heute ganz schön wechselhaft. Zwischen Sonne und Wolken wird es auch immer noch mal nass. Aktuell sind es bei euch in Meinersen so 12 Grad. In Gellihausen haben wir 10 und in Hackenstedt sind es so 12 Grad. Ja, und der Feiertag morgen? Naja, wie sage ich das jetzt? Wir sind ja nicht aus Zucker. Es gibt nur falsche Kleidung. Also es wird einfach wechselhaft, aber uns fällt da sicher schon was ein bei um die 13 Grad in der Spitze.
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19: Mit Hannes Westermann, hallo. Heute streiken in Braunschweig Beschäftigte aus dem Einzelhandel. Verdi fordert 7% mehr Lohn und einen Mindestlohn von 14,90 Euro.
20: Heute Vormittag gab es dazu eine Demo durch die Innenstadt über den Kohlmarkt, die Schuhstraße und den Domplatz bis zum Gewerkschaftshaus. Mitarbeiter von IKEA, H&M, Aldi und Edeka haben sich beteiligt. Die Geschäfte bleiben trotzdem geöffnet. Die Betriebe haben kurzfristig Ersatz organisiert. Verdi kritisiert vor allem die vielen unsicheren Teilzeitjobs im Handel. Sandra Meyer, Regionalredaktion.
19: Die Rammelsberger Straße in Goslar ist zur Tempo-30-Zone geworden. Die Stadt macht Schluss mit dem Schilderwald. Bisher gab es da unterschiedliche Geschwindigkeiten. Jetzt gilt einheitlich Tempo 30. Außerdem wird die Vorfahrt an der Bruchchaussee geändert. Wer von da kommt, hat künftig Vorfahrt Richtung Innenstadt.
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21: A1 Osnabrück Richtung Bremen, Baustellenstau ab Stur, eine Stunde mehr. Die A2 Hannover Richtung Berlin, Unfallstau ab Hannover Ost, 23 Minuten und im weiteren Verlauf ab Königslutter, da braucht ihr 16 Minuten länger. Die A2 Dortmund Richtung Hannover ab Langenhagen, 27 Minuten mehr und A2 Dortmund Richtung Hannover, Unfallstau ab Veltheim, eine Stunde kommt da oben drauf. Weiter A2 Hannover Richtung Dortmund, Unfallstau ab Wunstorf-Kohlenfeld, 25 Minuten mehr. A7 Hannover Richtung Hamburg, Unfallstau ab Großburg-Wedel, 57 Minuten. Ab Galsdorf 21 Minuten und die A27 Cuxhaven Richtung Bremen ab Stotel 16 Minuten mehr. A27 Cuxhaven Richtung Bremen ab Bremen Industriehäfen 24 Minuten und A28 Oldenburg Richtung Leer Unfallstau ab Appenremels, da braucht ihr 31 Minuten länger. Die A29 Oldenburg Richtung Wilhelmshaven Unfallstau ab Varel-Borkhorn 18 Minuten und die A33 Bielefeld Richtung Osnabrück ab Hilter am Teutoburger Wald 11 Minuten mehr. Die Elbfähre Glückstadt Schaffen, da dauert es 2 Stunden länger in Richtung Schleswig-Holstein. Gute Fahrt.
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0: Also wenn wir mal die Katastrophen des Micha H. in den letzten 5 Minuten zusammenfassen, dann habe ich einen riesengroßen Tetrapack nicht im Mülleimer versenkt.
1: Nee. Du hast dir wehgetan?
0: Ich habe mir wehgetan und ich habe ein Haar unter der Kontaktlinse.
1: Ja. Micha und seine Probleme, herzlich willkommen am Nachmittag bei Antenne Niedersachsen. Hier sind Micha und Mareike und ich weiß nicht, ob ihr es auch schon mitbekommen habt, aber bei Social Media werden mir seit einigen Tagen immer wieder Videos eingespielt und zwar von zwei relativ bekannten Künstlern. Der eine ist Martin Garrix und der andere ist Ed Sheeran. Und das mir allererste auch. Video war von Martin Garrix und da stand drauf, Ed, wann bringen wir denn eigentlich mal den Song raus, den wir vor Jahren schon gemeinsam gemacht haben anscheinend? Ah. Naja, daraufhin hat dann Ed ein Video gepostet, wo er Stifte reinwirft in einen Behälter und wenn die drin landen, dann würde er den Song, den gemeinsamen Song schon rausbringen. Und jetzt haben sie ein Video zu zweit veröffentlicht. Vom Song wissen wir immer noch nichts, aber es bahnt sich auf jeden Fall was an.
0: Okay.
1: Ich würde mal sagen, da kommt bald ein neuer Ed Sheeran Song.
0: Es wäre aber auch verwunderlich, wenn nicht.
1: Ja, das wäre schon wirklich sehr verwunderlich.
0: Aber es ist wirklich auch ein bisschen platt, oder?
1: Naja, sie müssen sich halt heutzutage immer alle was einfallen lassen.
0: Ja.
1: Aber wir hören jetzt einfach Nelly Furtado, I'm Like a Bird. So ein schöner Song.

0: Ja, wir dancen uns hier so ein bisschen Richtung Feierabend. Micha Amareike bei Antenne Niedersachsen.
1: Ja. Er ist momentan der zweitbeliebteste Politiker Deutschlands, Cem Özdemir, und der hatte immer ein Ziel.
2: König von Deutschland natürlich.
1: Das hat jetzt nicht ganz geklappt, aber ab heute ist er Ministerpräsident in Baden-Württemberg. Dafür gibt's bei Insta ein Onboarding mit seinem Vorgänger Winfried Kretschmann, und natürlich gucken sie sich auch das Auto des Ministerpräsidenten an.
3: Den behältst du bis Wiesing ausläuft. Aha.
4: Der hat jetzt 700 Kilometer Reichweite, ja, oder? Weißt du das jemand?
3: Das brauchst du nach Russland. Also, ich habe alles geschwätzt. Du weißt ja, der Ministerpräsident von Baden-Württemberg kann kein Fiat fahren.
4: Aber E-Bike mit Bosch-Motor, Gott schon, oder? Und damit basta.
0: Das war gerade für mich ein bisschen, als hätten sich zwei Außerirdische unterhalten.
1: Ja, ich sag mal so, es war ein bisschen schwer zu verstehen an der einen oder anderen Stelle.
0: Fiat habe ich verstanden.
1: Fiat habe ich auch verstanden, ja. Fiat fährt er auf jeden Fall nicht, meinte er. Naja gut, dann müssen wir uns vielleicht das Video nochmal genauer angucken, dann wissen wir auch, welches Auto er fährt.
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1: Ja, also hier vom Fenster graut sich's langsam gerade so ein bisschen ein.
2: Ja.
1: Mir graut es vom Morgen.
2: Naja, also es ist so, dass heute erstmal noch einige Wolken mit dabei sind. Kann auch immer mal wieder eine Regenwolke uns erwischen. Ab und zu schafft es aber die Sonne auch raus und die können wir dann auch noch genießen. Und ja, morgen ist wenig Sonne mit dabei. Dafür eher grau und auch nass.
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4: 5:05, ich bin Frederik Heimann. Guten Tag. Die Leiterin der Polizeiinspektion Emsland, Grafschaft Bentheim, ist freigestellt worden. Die Staatsanwaltschaft Osnabrück prüft gerade, ob sie möglicherweise eine verfolgbare Straftat begangen hat.
5: Was genau der Polizeichefin vorgeworfen wird, will die Staatsanwaltschaft aktuell nicht mitteilen. Die Vorwürfe gegen sie sind nach einem anonymen Hinweis aufgekommen, wie es von der Staatsanwaltschaft weiter heißt. Seit gestern darf sie die Dienstgeschäfte nicht mehr weiterführen. Sie versieht aktuell keinen Dienst, wie die Ermittler sagen. Sarah Buletta, Osnabrück.
4: Eine 27-Jährige aus dem Kreis Wolfenbüttel muss für 12 Jahre ins Gefängnis. Die Frau hatte ihrem Ex-Partner hochkonzentrierte Ameisensäure ins Gesicht geschüttet, weil er sich von ihr trennen wollte. Versuchter Mord hat das Landgericht Braunschweig heute geurteilt. Der Mann ist seit der Tat fast komplett blind. Nun bekommt er 250.000 Euro Schmerzensgeld. An den Stränden von Jüst und Borkum sind Paraffinstücke angespült worden. Die Reinigung der betroffenen Abschnitte läuft schon. Auf Borkum ist laut Wasserschutzpolizei ein Strandabschnitt von 20 Kilometern betroffen. Eine Gefahr für Strandbesucher gibt's nicht, die Wasserschutzpolizei ermittelt. Paraffin kann zum Beispiel von Tankern kommen, wenn die Besatzung die Tanks wäscht. Öl- und Chemikalienreste werden dann oft einfach so in der Nordsee entsorgt. Und alles, was sonst noch wichtig ist, jetzt von Tine Klimach.
6: Das Kabinett hat das sogenannte Heizungsgesetz gekippt. Neue Heizungen dürfen weiter mit Gas und Öl laufen, allerdings ist ab 2029 ein Bioanteil Pflicht. Nun ist der Bundestag am Zug. Scharfe Kritik kommt von Umweltverbänden und den Grünen. Die Entlastungsprämie für Arbeitnehmer ist vom Tisch. Das hat der Koalitionsausschuss entschieden, wie die Führung der Unionsfraktion mitteilte. Der Grünpolitiker Cem Özdemir ist neuer Ministerpräsident von Baden-Württemberg. Die Abgeordneten des Landtags wählten ihn in Stuttgart mit großer Mehrheit zum Regierungschef. Özdemir ist damit der erste Regierungschef mit türkischen Wurzeln in der Geschichte der Bundesrepublik.
7: Der Antenne Niedersachsen Stau- und Blitzerservice. A1 Osnabrück Richtung Bremen, Baustellenstau ab Stur, 1 Stunde mehr. Die A2 Hannover Richtung Berlin, Unfallstau ab Hannover Ost, 21 Minuten. Und A2 Dortmund Richtung Hannover ab Veltheim, da braucht ihr 1 Stunde länger. Im weiteren Verlauf ab Langenhagen, da dauert es 28 Minuten länger. Und A2 Hannover Richtung Dortmund, Unfallstau ab Wunstorf-Kohlenfeld, 14 Minuten mehr. Die A7 Hannover Richtung Hamburg, Unfallstau ab Großburg-Wedel, da braucht ihr 57 Minuten Geduld. Und ab Garnsdorf, da dauert es 21 Minuten länger. A27 Cuxhaven Richtung Bremen, ab Stotel 14 Minuten und ab Industriehäfen 29 Minuten mehr. A27 Walsrode Richtung Bremen, ab Achim Nord 48 Minuten. Und wir haben eine Vollsperrung in beide Richtungen nach einem Unfall auf der A28 Oldenburg Richtung Leer, ab Appenriemel noch bis ca. 20 Uhr. Die Umleitungsempfehlung führt euch über die B72 Richtung Kesel. A29 Oldenburg Richtung Wilhelmshaven. Unfallstau ab Varel-Bockhorn, 21 Minuten. Und A33 Bielefeld Richtung Osnabrück ab Hilter am Teutoburger Wald, 28 Minuten mehr. Die Elbfähre Glückstadt-Wischhafen, da kommt 2 Stunden rum drauf, wenn es Richtung Schleswig-Holstein geht. Gute Fahrt.
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7: Ja, es ist ein Feierabend-Battle, was sich wie an einem Freitag anfühlt. Es ist aber tatsächlich erst Mittwoch. Ihr entscheidet jetzt, womit ihr jetzt ja, leider vielleicht im Stau steht oder glücklicherweise doch nach Hause fahren könnt. Mareike hat einen Song dabei, ich habe einen Song dabei. Und ja, also meine Nummer passt so ein bisschen zu meinem Leben gerade. Ich bin frisch gebackener Single im Dating-Game und da hat man natürlich auch ab und zu Flugzeuge im Bauch. Oli P! Na, oh, guck mal, bin ich gerade rot?
2: Ja, du bist ein bisschen rot. Ich frage mich auch, ob du den Song weitergehört hast als Flugzeug im Bauch, aber das ist eine andere Sache. Ich würde euch gerne mit meinem Song in den Feierabend schicken. Es ist auch ein deutscher Song von Fettes Brot und zwar Nordisch by Nature.
7: Na gut, das ist das andere Extrem.
2: Was ist denn ein Extrem? Daran. Komm du mal aus Norddeutschland hier, ne?
7: Das naja, stimmt. Gut.
2: Also ihr Lieben, ihr habt es jetzt in der Hand. Seid ihr Team Flugzeuge im Bauch oder seid ihr Team Nordisch by Nature? 0803-123-100. Das ist die Nummer direkt zu uns ins Studio und ihr entscheidet, welcher Song gleich läuft. 0803-123-100.

0: es ist doch fantastisch. Es ist Mittwochfeierabend und das heißt, es geht rein in ein langes Wochenende. Und mit welchem Song, das könnt ihr sogar entscheiden. Mareike hat was dabei.
1: Richtig.
2: Und der Micha hat auch was dabei.
1: Na, schauen wir mal.
3: Der Jan ist hier, moin.
0: Moin.
1: Hallöchen, na? Wie schaut's aus bei dir?
3: Ja, langes Wochenende, ne?
1: Och, das ist super gut. Also wir freuen uns mit allen mit, auch wenn wir Freitag hier sind.
0: Genau. Wir haben ein sehr kurzes Wochenende.
3: Ja. Aber irgendwer muss ja auch die Stange halten, ne?
1: Absolut, hast du recht. Machen wir auf jeden Fall auch sehr, sehr gerne. Und jetzt würden wir auch sehr gerne erstmal euren Feierabend versüßen. Mit welchem Song darf es denn sein?
3: Oli P.
1: Wow. Damit habe ich ja gar nicht gerechnet gerade.
0: Nee. Ist aber auch eine schöne Nummer. Aber hat natürlich wirklich, ist natürlich wirklich kein Dating-Song.
1: Schwierig zumindest.
3: Das stimmt.
0: Ja, na gut, aber ich bin schon immer so, ich höre irgendwie nie auf die Texte und nee. Also das ist auch, ja.
1: Obwohl du der deutschen Sprache mächtig bist.
0: Was? Jan, wir wünschen dir ein schönes, langes Wochenende. Mach's gut.
3: Ja, ciao.
1: Tschüss. Ciao.
0: Puh, so. Moin, hier sind Micha und Mareike.
4: Ja, hallo, hier ist Heinrich aus Neunkirchen.
1: Hallöchen, na, wie schaut's aus bei dir?
4: Ja, kann ich klagen, ne?
1: Ach, das ist aber richtig gut.
0: Ja, wir
1: das
0: auch nicht.
1: Das ist richtig gut. Ne, wir können auch nicht klagen.
0: Wir haben auch gute Laune.
1: Bis auf, dass wir vielleicht kein verlängertes Wochenende haben und Freitag für euch da sind.
0: Immer drauf rumreitest. Mareike hofft wahrscheinlich, dass der Chef irgendwie zuhört und dass er irgendwann reinkommt und sagt, ach, ihr könnt auch frei machen.
4: Ja, aber das wäre doch schade, ne? Ist doch kein Programm mehr im Radio, vernünftig.
1: Ach, wir haben auch ganz tolle Kollegen, die das auch großartig können.
4: Ja, das kommt aber ein bisschen spät. Nein, hast ja recht. Alles gut.
0: Ne? So, nein. Aber jetzt zum Feierabend-Battle, was darf es natürlich sein?
4: Ja, also ich war echt am Überlegen, aber ich habe lieber Flugzeuge im Bauch. Bin bald die Mitte.
0: Dann gleich nochmal. Damit habe ich gewonnen. Vielen Dank. Schönes langes Wochenende.
4: Tschüss.
1: Ciao. Wie liefen denn eigentlich die letzten Tage für dich im Feierabend-Battle?
0: Also gestern. Ich kann es dir ehrlich gesagt gar nicht mehr sagen. Ich glaube, gestern habe ich verloren. Deshalb ist es gut, dass ich heute gewonnen.
1: Na, dann ist okay. Dann darfst du heute gewinnen.
0: Ja, hier ist Oli P. für uns alle mit Tina Frank. Die darf man einfach nicht vergessen. Die hat ja die schöne Stimme. Oli rappt ja nur. Ne? Ist ja wie bei uns. Die Mareike hat die schöne Stimme. Und der Micha, der redet halt einfach mal dazu.
1: Nein.
0: Flugzeuge im Bauch.
1: Nein, du hast die schönere Stimme.

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17: Wär ich ein Möbelstück?
18: Wir stimmen uns schon mal ein bisschen ein.
19: Ja.
18: Wetter macht ja nicht so mit, habe ich gehört.
19: Nee, das Wetter macht nicht ganz so mit, aber wir kennen das ja in Niedersachsen auch. Ne? Ich habe es vorhin schon mal gesagt, wie sagt man so schön, es gibt ja nur falsche Kleidung. Oder wir sind ja nicht aus Zucker.
18: Ja, Oma Mareike.
19: Hey, naja, gut. Aber morgen ist es schon wechselhaft am Feiertag. Also wir haben Regen mit dabei, wir haben Wolken mit dabei, ganz vereinzelt vielleicht auch mal so ein bisschen Sonnenschein. Temperaturtechnisch ist es auch eher frisch. Die Höchstwerte liegen so um die 13 Grad morgen. Aber mit der richtigen Musik wird das morgen. Ich bin mir ganz sicher.
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20: Mit Hannes Westermann, hallo. 12 Jahre Haft, so lautet das Urteil des Landgerichts Braunschweig gegen eine 27-Jährige, die ihren Ex-Partner mit Ameisensäure angegriffen hat. Das Landgericht sah es als erwiesen an, dass die Frau aus dem Kreis Wolfenbüttel dem Mann die hochkonzentrierte Säure ins Gesicht geschüttet hat, um ihn zu töten. Der Mann hatte sich trennen wollen und die Scheidung vorangetrieben. Dem Opfer, das seit der Tat fast komplett blind ist, sprach das Gericht noch eine 250.000 Euro Schmerzensgeld zu. Der Braunschweiger Bahnhof soll moderner, grüner und wohnlicher werden. Die Stadt hat gestern grünes Licht für ein neues Bahnhofsquartier gegeben.
2: Auf 18 Hektar rund um den Hauptbahnhof soll ein komplett neues Stadtviertel entstehen mit rund 600 Wohnungen, Büros, Läden und Restaurants. Die Kurt-Schumacher-Straße wird verkleinert, dafür wird der Viehwegsgarten größer mit 9 Treffpunkten für Kinder und Jugendliche. Die Stadt plant außerdem ein Fernbusterminal und Quartiersgaragen. Daniel Flüß, Regionalredaktion.
20: Und zum Sport. Morgen steht der Klassiker im Frauenfußball an. Bayern München gegen den VfL Wolfsburg im DFB-Pokalfinale. Und für Alexandra Popp könnte es das perfekte Abschiedsgeschenk werden. Die VfL-Legende wechselt im Sommer ja zu Borussia Dortmund und träumt davon, vorher noch einmal den Pokal zu holen. Wenn es klappt, wäre es ihr 14. Titel insgesamt und der 12. mit dem VfL. Bei allen 11 Wolfsburger Pokalsiegen war Popp mit dabei. Allerdings ist sie seit Ende März verletzungsbedingt außer Gefecht. Ein Muskelfaserriss in der Wade plagt sie. Für ein paar Minuten als Jokerin sollte es aber wohl reichen. 59 Pokalspiele hat sie und 40 Tore erzielt. Anstoß ist in Köln morgen um 16 Uhr.
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23: A1 Osnabrück Richtung Bremen, Baustellenstau ab Stur, eine Stunde mehr. Frosch. A2 Hannover Richtung Berlin. Unfallstau ab Hannover Ost, 15 Minuten. Die A2 Dortmund Richtung Hannover ab Feldheim, eine Stunde mehr. Und im weiteren Verlauf ab Langenhagen, da braucht ihr 15 Minuten länger. Die A2 Hannover Richtung Dortmund, Unfallstau ab Wunstorf-Kronenfeld, da dauert 12 Minuten länger. Und auf der A7 Hannover Richtung Hamburg, Unfallstau ab Großburg-Wedel, eine Stunde mehr. Und ab Garlsdorf 10 Minuten. A27 Cuxhaven Richtung Bremen, ab Bremen Industriehäfen 31 Minuten. Und A27 Walsrode Richtung Bremen ab Achim Nord 39 Minuten mehr. Die A29 Oldenburg Richtung Wilhelmshaven, Unfallstau ab Varel-Bockhorn 19 Minuten mehr. Und A33 Bielefeld Richtung Osnabrück ab Hilter am Teutoburger Wald 19 Minuten. Und die Elbfähre Glückstadt-Wischhafen, da braucht ihr aktuell 2 Stunden Geduld in Richtung Schleswig-Holstein. Wir wünschen euch eine gute Fahrt.
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0: herrlich. Was für eine fantastische kurze Woche. Morgen ist Feiertag. Ihr habt dann hoffentlich Brückentag. Hier sind Micha und Mareike bei Antenne Niedersachsen. Und wie heißt dieses Lied gleich nochmal? Man möchte noch mal 20 sein. Ich weiß gar nicht, ob es das gibt.
1: Das weiß ich, um ehrlich zu sein, auch nicht. Aber Spotify wird dieses Jahr 20 Jahre. Und wir kennen Spotify ja vor allem irgendwie, weil wir es irgendwie täglich nutzen. Aber eben auch vom Spotify Wrapped. Das ist ja normalerweise der Jahresrückblick, der eher so Anfang Dezember kommt. Aber weil die jetzt eben 20 werden, haben sie sozusagen ein 20-Jahres-Rap rausgebracht. Your Party of the Year bzw. Years. Und da kann man zum Beispiel rausfinden, wann man das allererste Mal überhaupt bei Spotify war.
0: Ich habe vorhin ganz lange überlegt und ich bin wirklich überrascht.
1: Ich bin auch sehr überrascht bei meinen Ergebnissen.
0: Ich bin auch sehr gespannt auf dein Ergebnis. Also ich bin seit dem 25. März 2014 dabei.
1: Okay, also offiziell bin ich seit dem 24. Mai 2021 dabei.
0: Oh, okay.
1: Es liegt aber daran, dass ich vorher gar keinen Premium-Account hatte. Ich habe Spotify vorher einfach mit Werbung genutzt.
0: Ach, da hat er das gar nicht mitgezählt?
1: Nee.
0: Das ist aber traurig.
1: Deswegen, ich weiß gar nicht, wann mein erster Tag war.
0: Naja, gut. Aber man kann ja auch sehen, welchen Song man als allererstes gestreamt hat.
1: Yep.
0: Und da war ich richtig überrascht, weil ich habe den Song überhaupt nicht im Ohr.
1: Ich meine auch nicht.
0: Ehrlich? Es ist bei mir, es ist Backstreet Boys Downpour.
1: Kenne ich nicht mal.
0: Ich auch nicht.
1: Bei mir ist es Tokyo Hotel und Weiß. Behind Blue Eyes?
0: Ja, den habe ich gemocht.
1: Den mochtest du?
0: Ja.
1: Ich kann mich nicht mehr an den erinnern. Aber auch lustig, ne? Ich bin ja angeblich seit dem 24. Mai Mitglied, aber ich habe den ersten Song erst am 28. Mai 2021 gestreamt.
0: Du hast dich auf der Vorhalt, war Mareike zu schüchtern, drauf zu klicken. Ja, oh, ich mag.
1: Ich finde das aber ein bisschen schade, weil wie gesagt, ich habe Spotify auch schon vor 21 genutzt, aber naja, war halt kein Premium-Mitglied.
0: Weißt du, wer mein meistgestreamter Artist war?
1: Na, Roland Kaiser, wer sonst?
0: Richtig! Also müsst ihr auch mal machen, das macht auf jeden Fall Spaß.
1: Ja.

0: Gleich wird's voll beim Einkaufen. Denn oh, Micha ja. und Mareike kommen.
1: Ich muss auch noch, Mann.
0: Und ich krieg wahrscheinlich wieder keine Bananen mehr und keinen Magerquark. Naja gut, hier ist auf jeden Fall Antenne Niedersachsen. Und vor so einem Feiertag will natürlich jeder nochmal zuschlagen.
1: Ja, besonders Bier und Grillzeugs wird beliebt sein, trotz des Wetters. Werden einige den Vatertag auf die ja, traditionelle, besoffene Weise feiern. Und darum müssen wir euch nochmal diese Formulierung zeigen, mit der wir heute schon so viel Spaß hatten, aus dem Podcast Sternhagel Doll.
2: Weil wir kommen aus dem Emsland, das ist quasi das Gallien des Säufertums. Da werden die Säufer erschaffen.
0: So. Ich glaube, das kann jede Region über sich behaupten, oder?
1: Ach ja, ich weiß nicht. Ich finde, es passt auf jeden Fall großartig und in diesem Sinne Prost an alle im Emsland und im Rest von Niedersachsen, die morgen auf den Vatertag anstoßen.
3: Aufgepasst! 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

0: Herren bei Poco.
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1: Entschuldigung.
2: Das kleine Schweinchen.
1: Achso, das kleine Schweinchen.
2: Ja, das Feierabendschweinchen.
1: Achso, ich weiß, um ehrlich zu sein, gerade selber nicht, warum Micha lacht, aber wir lassen das jetzt einfach mal so stehen. Ich würde sagen, ich schaue aufs
2: Wetter. Ich bin eine Frohnatur.
1: Und da sind viele graue Wolken mit dabei, auch einige Regenwolken immer noch. Die Höchstwerte liegen immer noch so bei um die 12 Grad und ja, ein bisschen Sonne ist auch noch mit am Start. Und morgen der Feiertag, ja, der sieht nicht ganz so gut aus, aber wir machen einfach das Beste draus. Es bleibt wechselhaft bei Höchstwerten um die 13 Grad.
2: Probiert's mal mit dem Schweinchen.
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4: 5:06, ich bin Frederik Heimann. Guten Abend. Weil sie ihren Ex-Mann mit Ameisensäure angegriffen hat, muss eine 27-Jährige aus dem Kreis Wolfenbüttel 12 Jahre ins Gefängnis. Das hat das Landgericht Braunschweig entschieden.
5: Das Landgericht sah es als erwiesen an, dass die Frau die hochkonzentrierte Säure ins Gesicht des Mannes geschüttet hat, um ihn zu töten. Der Mann hatte sich trennen wollen und die Scheidung vorangetrieben. Dem Opfer, das seit der Tat fast komplett blind ist, hat das Gericht außerdem eine 250.000 Euro Schmerzensgeld zugesprochen. Hannes Westermann, Nachrichtenredaktion.
4: Hat die Leiterin der Polizeiinspektion Emsland, Grafschaft Bentheim, eine Straftat begangen? Das prüft gerade die Staatsanwaltschaft Osnabrück. Nach einem anonymen Hinweis gibt es eine Strafanzeige gegen die Polizeichefin. Seit gestern ist sie nicht mehr im Dienst. Was ihr vorgeworfen wird, wollen die Ermittler aktuell noch nicht sagen. Ermittler aus Oldenburg haben den mutmaßlichen Administrator eines Darknet-Marktplatzes für Drogen, Falschgeld und gestohlene Daten gefasst. Der Marktplatz war bis 2019 aktiv. US-Behörden waren auf den 49-Jährigen aufmerksam geworden. Es ging wohl um illegale Gewinne in dreistelliger Millionenhöhe. Jetzt in den letzten Jahren soll er versucht haben, Teile davon mit Investitionen in den legalen Wirtschaftskreislauf zu bringen. Und alles, was jetzt noch wichtig ist, gibt's von Tine Klimach.
6: Die Entlastungsprämie für Arbeitnehmer von bis zu 1.000 Euro als Ausgleich für die hohen Spritpreise ist vom Tisch. Nach dem Koalitionsausschuss halte Regierungssprecher Cornelius mit, dass das Projekt nicht weiterverfolgt wird. Wie nun für Ersatz gesorgt wird, ist doch offen. Das Kabinett hat das sogenannte Heizungsgesetz gekippt. Neue Heizungen dürfen weiter mit Gas und Öl laufen, aber es soll ab 2029 ein Bioanteil Pflicht werden. Nun muss der Bundestag darüber abstimmen. Internationale Bahnreisen sollen in der EU einfacher werden. Kunden sollen leichter Tickets für zusammenhängende Verbindungen mehrerer Verkehrsunternehmen kaufen können und bei Verspätungen und Zugausfällen besser geschützt sein. Das schlägt jetzt die EU-Kommission vor.
7: Der Antenne Niedersachsen Stau- und Blitzerservice. A1 Osnabrück Richtung Bremen, Baustellenstau ab Stur, 1 Stunde mehr. Der 2 Dortmund Richtung Hannover ab Feldheim, 1/2 Stunde. Und A7 Hannover Richtung Hamburg, Unfallstau ab Großburg-Wedel, hier braucht ihr 1 Stunde länger. Die A27 Cuxhaven Richtung Bremen ab Bremen Industriehäfen 18 Minuten. Und A29 Oldenburg Richtung Wilhelmshaven, Unfallstau ab Varrel-Bockhorn 29 Minuten. A30 Rheine Richtung Osnabrück ab Hürstel, da dauert es 31 Minuten länger. Und die A33 Bielefeld Richtung Osnabrück ab Hilter am Teutoburger Wald 22 Minuten. A293 Stadtautobahn Oldenburg Richtung A29 ab Oldenburg-Itzhorn und dem Kreuz Oldenburg-Nord eine Unfallaufnahme. Und die Elbfähre Glückstadt-Wilhelmshaven, da braucht ihr 1 Stunde Geduld aktuell in Richtung Schleswig-Holstein. Gute Fahrt!
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7: Ja, und wir wünschen euch viel Glück bei dem Versuch, auf dem vollen Supermarktparkplatz noch ein Plätzchen zu finden.
1: Ja, und auch irgendwie beim Rangieren im Supermarkt mit den ganz schön vielen anderen Wagen.
8: Können Sie nicht aufpassen oder was?
1: So machst du das gleich.
8: Nein, das muss ich mir immer anhören.
1: Ach so.
7: Ich bumse die anderen immer an.
1: Oh Mann, komm, wir spielen einfach Musik. Bruno Mars ist hier jetzt für euch. Ein

0: Schon ist Feiertag. Micha und Mareike hier bei Antenne Niedersachsen. Ja, Dinge, die wir normalerweise zum Strand mitnehmen. Handtuch, Decke, ein paar Snacks, Sonnencreme. Ja, ein Partner vielleicht. Doch für diesen Strandbesuch braucht ihr nur eins, und zwar einen Platz auf der Gästeliste.
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0: also, ne? Ja. 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
1: Yes, richtig.
0: Oh, Mareike schämt sich schon wieder für mich. Naja, gut.
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0: Ich möchte kein Kind von ihm. Es war nur ein Spaß. Um das klarzustellen.
1: Ne? Es hat schon jeder verstanden.
0: Ja, alles gut. Okay.
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1: Bei Antenne Niedersachsen. Stefanie Heinzmann. 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
2: Ja, gut, dass das Bier morgen gelb ist. Da bringt es für mich so ein bisschen Farbe in den grauen Tag.
3: Ja. Hast du recht. Heute im Feierabend ist es auf jeden Fall auch noch wechselhaft. Wir müssen uns immer noch auf Regen einstellen. Ab und zu ist auch die Sonne mit dabei, also die letzten Sonnenstrahlen. Aber eben auch einiges noch an Regen und morgen ist es eben auch wechselhaft. Da ist dann kaum Sonnenschein. Wir haben Höchstwerte so um die 13 Grad, also es ist schon frisch. Also falls ihr eure Tour draußen plant, dann packt auf jeden Fall die Regenjacke ein und vielleicht auch noch irgendwie... Keine Ahnung, ein kleines Vlies zum Drunterziehen, wollte ich sagen. Ich glaube aber, dass wir trotzdem einen richtig schönen Feiertag haben werden morgen.
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4: Mit Hannes Westermann, hallo. Der Braunschweiger Bahnhof soll moderner, grüner und wohnlicher werden. Die Stadt hat gestern grünes Licht für ein neues Bahnhofsquartier gegeben.
5: Auf 18 Hektar rund um den Hauptbahnhof soll ein komplett neues Stadtviertel entstehen mit rund 600 Wohnungen, Büros, Läden und Restaurants. Die Kurt-Schumacher-Straße wird verkleinert, dafür wird der Viehwegsgarten größer mit 9 Treffpunkten für Kinder und Jugendliche. Die Stadt plant außerdem ein Fernbusterminal und Quartiersgaragen. Daniel Flüß, Regionalredaktion.
4: Bayern München gegen den VfL Wolfsburg. Der Klassiker im Frauenfußball steht morgen um 16 Uhr an. In Köln steigt das DFB-Pokalfinale der Frauen und für Alexandra Popp könnte es das perfekte Abschiedsgeschenk werden. Die VfL-Legende wechselt ja im Sommer zu Borussia Dortmund und träumt davon, vorher noch einmal den Pokal zu holen. Wenn es klappt, wäre es schon ihr 14. Titel insgesamt und der 12. mit dem VfL.
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2: A1 Osnabrück Richtung Bremen, Baustellenstau ab Stur, eine Stunde mehr. Die A2 Dortmund Richtung Hannover, Bad Eilsen, 29 Minuten. Und A2 Hannover Richtung Dortmund, Vorsicht zwischen Hannover-Bodfeld und Hannover-Langenhagen. Da ist ein Radfahrer unterwegs. A7 Hannover Richtung Hamburg, Unfallstau ab Großburg-Wedel, eine Stunde mehr. Und A27 Cuxhaven Richtung Bremen, ab Bremen-Industriehäfen, 12 Minuten. Die A28 Oldenburg Richtung Leer, ab Apen-Remels, 35 Minuten. Und A29 Oldenburg Richtung Wilhelmshaven, Unfallstau ab Varel-Bockhorn, 18 Minuten mehr. A30 Rheine Richtung Osnabrück, ab Hürstel, 19 Minuten. Und A33 Bielefeld Richtung Osnabrück, ab Hilte am Teutoburger Wald, 10 Minuten mehr. A293 Stadtautobahn Oldenburg Richtung A29 ab Oldenburg-Itzhorn und dem Kreuz Oldenburg-Nord, da gibt es eine Unfallaufnahme. Trotz allem wünschen wir euch eine gute Fahrt.
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0: durch den Mittwochfeierabend mit Micha und Mareike hier bei Antenne Niedersachsen.
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2: Der Holocaust-Überlebende Albrecht Weinberg ist gestern im ostfriesischen Leer gestorben. Er gehörte zu den letzten Zeitzeugen, die noch berichten konnten, wie die Verfolgung von Juden in Deutschland ihren Anfang nahm.
3: Wir waren Deutsche, wir haben keine andere Sprache gehabt. Ich kann euch das nicht erklären, wie wir mit einmal gehandelt wurden. Nicht? Wir waren Untermenschen, wir waren nicht erlaubte, auf der Straße zu gehen sozusagen.
2: Die Eltern von Albrecht Weinberg wurden 1945 in Auschwitz ermordet. Auch er wurde von den Nazis dorthin verschleppt. Er überlebte das Konzentrationslager und wurde am Ende des Krieges im KZ Bergen-Belsen von den Briten befreit. Als Zeitzeuge ist Albrecht Weinberg vielfach geehrt worden. Er ist Ehrenbürger von Leer und Rauderfehn. Bis zuletzt ist er in Schulen und bei Gedenkveranstaltungen aufgetreten.
3: Der Hass den Juden gegenüber ist heute noch da. Nicht nur hier, überall.
2: Albrecht war für uns Schüler und Schülerinnen mehr als ein Zeitzeuge. Denn trotz all des Schreckens, von dem er uns berichtet hat, war er durch seinen Humor und seine zugewandte Art immer eine Bereicherung für uns. Das schreibt die Schülerschaft des nach ihm benannten Gymnasiums in Rauderfehn. Auch das internationale Auschwitz-Komitee hat die Verdienste des Holocaust-Überlebenden gewürdigt. Albrecht Weinberg ist 101 Jahre alt geworden.
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0: Also wirklich wild. Es ist Mittwoch, aber es fühlt sich völlig krass nach Freitag an.
1: Ja, für viele ist ja auch Freitag.
0: Für uns nicht.
1: Für uns nicht.
0: Micha und Mareike bei Antenne Niedersachsen. Wir hören uns auf jeden Fall nach dem Feiertag wieder.
1: Ja, wir wünschen euch jetzt aber erstmal einen grandiosen Feiertag. Auch ein langes Wochenende, wenn ihr es habt. Und falls ihr uns einfach vermisst oder sowieso unterwegs seid oder sowieso einfach zur Arbeit müsst und uns auf der Arbeit hören wollt, wir sind Freitag auf jeden Fall am Start.
0: Wir freuen uns drauf.
1: Und hier ist jetzt erstmal Jette für euch.
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1: Ja, heute Abend bleibt's wechselhaft. Viele Wolken, zeitweise nochmal Regen und vereinzelt auch Gewitter. Die Sonne ist da zwar auch noch irgendwo und lässt sich vor allem an der Küste und Elbe nochmal blicken. Alles in allem aber eher ungemütlich bei knapp 11 Grad bei uns im Land. Heute Nacht bleibt's weiterhin nass. Im Bergland kann sogar Schnee fallen, bevor es dann in einen wechselhaften Vatertag geht. Viele Wolken sind morgen wieder mit dabei, genauso wie Regen und Gewitter. Die Sonne guckt zwar auch vorbei, aber eher gegen Abend. Höchsttemperaturen liegen bei 12 Grad in Emden, 11 in Garbsen und 8 in Bad Grund. Also die Regenjacke solltet ihr morgen auf jeden Fall griffbereit haben.
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3: 5:07, ich bin Frederik Heimann. Guten Abend. Weil sie ihrem Ex-Partner hochkonzentrierte Ameisensäure ins Gesicht geschüttet hat, muss eine 27-Jährige aus dem Kreis Wolfenbüttel für 12 Jahre ins Gefängnis. Versuchter Mord hat das Landgericht Braunschweig heute geurteilt. Das habe sie getan, weil sich der Mann von ihr trennen wollte. Er ist seit der Tat fast komplett blind und bekommt jetzt 250.000 Euro Schmerzensgeld. Niedersachsen gibt Schülerinnen und Schülern mehr Zeit beim Lernen von Fremdsprachen. Das Kultusministerium hat jetzt entschieden, sie müssen in Französisch und Spanisch das Sprachniveau B1 erst am Ende der 11. Klasse erreichen. Bisher war das schon nach der 10. Klasse vorgeschrieben. Der Grund? In der Praxis war das Ziel nicht zu schaffen, weil die Schüler mit diesen Sprachen erst viel später anfangen als mit Englisch. Bis zum Abitur in der 13. Klasse bleibt das Ziel aber gleich. Da soll weiterhin das Niveau B2 erreicht werden. Nach dem größten bekannten Wolfsangriff hier in Niedersachsen bisher, in Füchtenfeld in der Grafschaft Bentheim mit 56 getöteten Schafen, laufen jetzt die Vorbereitungen für den Abschuss von 2 Wölfen. Laut der Behörde gelten dafür strenge Vorgaben.
4: Schießen dürfen nur speziell zugelassene Jäger und nur auf einer rund 1200 Hektar großen Fläche im Grenzgebiet zwischen der Grafschaft Bentheim und dem Emsland. Die Abschussgenehmigung gilt bis zum 15. Juni. Die Schwierigkeit für die Jäger: Muttertiere erkennen, denn die dürfen ausdrücklich nicht getötet werden. Sarah Buletta, Osnabrück.
3: Und alles, was jetzt noch wichtig ist, hat Tine Klimach.
5: Die schwarz-rote Koalition will in den kommenden Wochen bei ihren Reformplänen Tempo machen. Nach dem Koalitionsausschuss haben Union und SPD angekündigt, noch vor der Sommerpause ein großes Paket auf den Weg zu bringen mit Änderungen bei Steuern, Rente, Arbeitsmarkt und Bürokratie. Das Kabinett hat das sogenannte Heizungsgesetz gekippt. Neue Heizungen dürfen weiter mit Gas und Öl laufen, aber es soll ab 2029 ein Bioanteil Pflicht werden. Nun muss der Bundestag darüber abstimmen. Die Bundesregierung will für den Einsatz sogenannter K.O.-Tropfen höhere Strafen. Wer die gefährlichen Mittel für eine Vergewaltigung oder einen Raub einsetzt, soll laut einem Entwurf künftig mit mindestens 5 Jahren Freiheitsstrafe rechnen.
1: Der Antenne Niedersachsen Stau- und Blitzer-Service um 7:03. A1 Hamburg Richtung Bremen, zwischen Dibbersen und dem Buchholzer Dreieck haben wir ein brennendes Fahrzeug. Fahrt ihr bitte besonders vorsichtig. Hier ist nur die rechte Spur gesperrt und die mittlere auch. Das heißt, eine Spur ist noch frei. A1 Hamburg Richtung Bremen, zwischen Hittfeld und Rade braucht ihr 20 Minuten mehr. In der Gegenrichtung A1 Bremen Richtung Osnabrück haben wir Baustellenstau ab dem Bremer Kreuz. Da sind es 33 Minuten mehr. A1 Osnabrück Richtung Bremen, da ebenfalls Baustellenstau ab Stur, eine Stunde mehr. A2 Dortmund Richtung Hannover, 19 Minuten ab Bad Alsen. Auf derselben Strecke A2 Dortmund Richtung Hannover, zwischen Garbsen und Hannover-Herrenhausen fahrt ihr bitte vorsichtig, da hat es einen neuen Unfall gegeben. Und auf der A2 Hannover Richtung Berlin, ab dem Kreuz Hannover-Ost sind es 16 Minuten mehr. Gehen wir rüber auf die A7 Hannover Richtung Hamburg, Unfallstau ab Großburgwedel, da ist es eine Stunde mehr. Und auch auf der A7 Hannover Richtung Hamburg, zwischen Schwarmstedt und Westenholz haben wir eine Vollsperrung und dadurch braucht ihr auf der Strecke 46 Minuten mehr. A28 Oldenburg Richtung Leer, ab Apen-Remels müsst ihr 27 Minuten mehr einplanen. Und die letzte Meldung kommt von der A33 Bielefeld Richtung Osnabrück, ab Hilta am Teutoburger Wald sind es 13 Minuten mehr. Meine Güte, richtiger Feierabendverkehr heute. Und auch Feiertagsverkehr natürlich.
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1: 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Ich weiß, das Wetter nimmt uns gerade alle so ein bisschen mit, haben uns irgendwie ein wärmeres und vor allem trockeneres langes Wochenende gewünscht. Aber ein Bus mit frohe Weihnachten auf. Spruch. Wie nennt man das? Oben die Anzeige vom Bus auf jeden Fall. Glühwein beim Tante Mia Tanzfestival in Vechta und auch Raclette bei Hörerin Bettina morgen ist einfach ein bisschen zu wild, oder? Deswegen holen wir uns jetzt den Sommer und die gute Laune zumindest ein bisschen musikalisch zurück, zum Beispiel mit Post Malone und Chemical.

0: Sabrina Carpenter in der Antenne Niedersachsen Spätschicht. Und weil eine Sabrina nicht reicht, habe ich mir noch kurz Kollegin Sabrina Egel geschnappt. Denn wir sind mittendrin in der Eurovision Song Contest Woche. Gestern ja das erste Halbfinale. Und Sabrina, du bist wirklich hin und weg, ne?
1: Es war wie ein Fiebertraum. Ein Song nach dem anderen und ich dachte nur so, wo bin ich denn hier gelandet? Herrlich. Was mir besonders gut gefallen hat, dass Vicky Leandros angefangen hat. Mm. Oh mein Gott. Und die Moderation war klasse. Ich kannte Viktoria Swarovski nicht als Moderatorin. Ich mochte das sehr.
0: Aber jetzt müssen wir natürlich über die Beiträge für den ESC sprechen. Finnland wird ja schon länger als Favorit gehandelt. Wie ist deine Einschätzung so?
1: Also ich weiß seit gestern warum. Er ein bildhübscher junger Mann, der eine Castingshow gewonnen hat. Sie eine Violinistin, die seit Jahrzehnten auf der Bühne steht und eine Präsenz hat. Dieser Auftritt war so hot. Also er singt und sie antwortet mit der Geige. Ich hatte Gänsehaut.
0: Glaube ich, das hört sich auch schon so sehr pompös und groß und doll an irgendwie.
1: Und die haben sich eine Sondergenehmigung für Wien geholt, weil normalerweise gibt es keine Live-Instrumente, aber das braucht es an dieser Stelle. Überraschung des Abends übrigens war der Griechenland-Beitrag.
0: Oh, mm-hmm.
1: Der kommt jetzt nicht unbedingt über den Song.
0: Okay.
1: Ich verstehe deinen Gesichtsausdruck. Du musst ihn dazu sehen. Er trägt so eine Tiger-Katzenmütze. Er hat so, ja, Fell um die Beine. Er rollert mit einem Roller über die Bühne. Er lebt diesen Song einfach und das ist so ansteckend. Und während ich gestern Abend noch so dachte, ich weiß nicht, bin ich heute so, meine Stimme hat er.
0: Ja, einen wilden Beitrag gibt es ja irgendwie immer. Und solltet ihr jetzt denken, oh Mist, ich habe das verpasst. Die beiden sind ins Finale gekommen, ne?
1: Absolut. Und es gibt ja jetzt am Donnerstag, also morgen, das zweite Halbfinale.

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3: Wir schauen aufs Wetter für Niedersachsen. Der Abend bringt uns nochmal dichte Wolken, Schauer und vereinzelt auch Gewitter bei knappen 11 Grad. Zwar guckt die Sonne auch nochmal durch, grundsätzlich bleibt es aber eher ungemütlich. Und auch in der Nacht bleibt es ähnlich. Morgen früh ist sogar ein bisschen Graupel drin. Tja, und der Feiertag sieht halt wieder etwas durchmischt aus. Alles wieder dabei, von Wolken über Regen bis hin zu Gewittern und ein paar Sonnenstrahlen. Bei 12 Grad in Stade, 11 Grad in Walsrode und 11 Grad in Göttingen. Haben wir uns alles schöner vorgestellt? Ja, aber wir sind ja auch nicht aus Zucker, dann kommt die dickere, wasserfeste Jacke eben mit. Und zum Abend hin soll es auch wieder freundlicher werden. Also machen wir doch einfach irgendwie das Beste draus.
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4: Mit Hannes Westermann, hallo. 12 Jahre Haft, so lautet das Urteil des Landgerichts Braunschweig gegen eine 27-Jährige, die ihren Ex-Partner mit Ameisensäure angegriffen hat. Das Landgericht sah es als erwiesen an, dass die Frau aus dem Kreis Wolfenbüttel dem Mann die hochkonzentrierte Säure ins Gesicht geschüttet hat, um ihn zu töten. Der Mann hatte sich trennen wollen und die Scheidung vorangetrieben. Dem Opfer, das seit der Tat fast komplett blind ist, sprach das Gericht noch eine 250.000 Euro Schmerzensgeld zu. Der Braunschweiger Bahnhof soll moderner, grüner und wohnlicher werden. Die Stadt hat gestern grünes Licht für ein neues Bahnhofsquartier gegeben.
5: Auf 18 Hektar rund um den Hauptbahnhof soll ein komplett neues Stadtviertel entstehen mit rund 600 Wohnungen, Büros, Läden und Restaurants. Die Kurt-Schumacher-Straße wird verkleinert, dafür wird der Viehwegsgarten größer mit 9 Treffpunkten für Kinder und Jugendliche. Die Stadt plant außerdem ein Fernbusterminal und Quartiersgaragen. Daniel Flüß, Regionalredaktion.
4: Und zum Sport. Morgen steht der Klassiker im Frauenfußball an. Bayern München gegen den VfL Wolfsburg im DFB-Pokalfinale. Und für Alexandra Popp könnte es das perfekte Abschiedsgeschenk werden. Die VfL-Legende wechselt im Sommer ja zu Borussia Dortmund und träumt davon, vorher noch einmal den Pokal zu holen. Wenn es klappt, wäre es ihr 14. Titel insgesamt und der 12. mit dem VfL. Bei allen 11 Wolfsburger Pokalsiegen war Popp mit dabei. Allerdings ist sie seit Ende März verletzungsbedingt außer Gefecht. Ein Muskelfaserriss in der Wade plagt sie. Für ein paar Minuten als Jokerin sollte es aber wohl reichen. 59 Pokalspiele hat sie und 40 Tore erzielt. Anstoß ist in Köln morgen um 16 Uhr.
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3: Der Antenne Niedersachsen Stau- und Blitzer-Service um 7:58. Und es ist wirklich ordentlich was los, kurz vorm Feiertag. A1 Hamburg Richtung Bremen zwischen Hittfeld und Rade braucht ihr momentan eine Viertelstunde mehr. A1 Hamburg Richtung Bremen, Vorsicht, hier hat es ein brennendes Fahrzeug gegeben zwischen Dibbersen und dem Buchholzer Dreieck. Dadurch ist nur eine Spur frei. A1 Bremen Richtung Osnabrück, Baustellenstau ab Obhusen-Mahndorf. 23 Minuten sind es hier mehr und auch in der Gegenrichtung haben wir einen Baustellenstau auf der A1 Osnabrück Richtung Bremen, ab Stur 56 Minuten mehr. Vorsicht auf der A2 Dortmund Richtung Hannover, zwischen Rehren und Lauenau ist ein Reifen auf der Fahrbahn und zwischen Garbsen und Hannover-Herrenhausen hat es einen Unfall gegeben. A2 Hannover Richtung Berlin, ab dem Kreuz Hannover-Ost sind es 17 Minuten mehr. A7 Hannover Richtung Hamburg, Unfallstau ab Großburg-Wedel, da ist es eine Stunde mehr. Weiter geht's auf der A7 Hannover Richtung Hamburg zwischen Mellendorf und Berghof hat es einen Unfall gegeben, da ist nur eine Spur frei und ab Schwarmstedt sind es dann auch noch 46 Minuten mehr. Die Antenne Niedersachsen Umleitungsempfehlung führt euch über die U45. A7 Kassel Richtung Hannover zwischen Echte und Rastplatz Schwalenberg Ost hat es auch einen Unfall gegeben, auf der linken Spur fahrt ihr bitte vorsichtig und die letzte Meldung kommt von der A28 Oldenburg Richtung Leer, ab Apen-Remels sind es 30 Minuten mehr. Da wo es geht wünsche ich euch eine gute Fahrt. Wir atmen jetzt erstmal ein bisschen durch.
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0: mit Ten Sharp und You geht's ganz entspannt Richtung Feiertag morgen. Ihr hört die Antenne Niedersachsen Spätschicht mit Jette Wrigge. Moin. Und während ihr hoffentlich so ein bisschen die Seele baumeln lasst, nutzen die ein oder anderen Chefs den freien Tag morgen vielleicht, um sich mit einer Umfrage von Bitkom auseinanderzusetzen. Die besagt nämlich, dass knapp 30% der Arbeitnehmer in Deutschland davon überzeugt sind, dass ihr Chef auch locker durch eine künstliche Intelligenz ersetzt werden könnte. Also statt Chef gibt es eben kein Büro mehr, sondern eben eine KI. Schon eine krasse Aussage. Wir haben euch mal auf der Straße gefragt, was ihr so davon haltet. Kann eine KI den Chef wirklich ersetzen?
1: Ja, ich würde schon sagen, dass ChefInnen ersetzbar sind, wenn man sich mal anschaut bei den ganz großen Konzernen, auch Elon Musk, die macht bestimmt bessere Arbeit als er.
2: 100%, na klar. Weil ich meine, Führungspersonen machen tendenziell immer weniger als die Angestellten unter ihnen. Also meistens sind ja Führungspersonen, die einfach was von oben herab umsetzen. Das kann eine KI genauso gut.
3: Ich muss leider sagen, nein. Oder Gott sei Dank, weil wir bewegen uns im sozialen Ehrenamt und arbeiten mit Menschen und da können wir Fragen, die die Leute so betreffen, emotional oder so, kann eine KI, glaube ich, nicht so gut beantworten.
0: Also irgendwie gemischte Gefühle, was das angeht. Ich bin gespannt, wie sich das in Zukunft entwickelt. Im Hier und Jetzt gibt's aber erstmal den nächsten Lieblingshit für euch, Break My Heart von Dua Lipa.

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0: Das Niedersachsen-Wetter ist nach wie vor durchwachsen. Heute Abend heißt es weiterhin Wolken, Schauer und hier und da auch noch Gewitter. Zwischendrin gibt es zwar trockene Momente mit etwas Sonne, vor allem an der Küste und an der Elbe, aber so richtig wird das heute nicht mehr. In der Nacht bleibt es auch wechselhaft mit Schauern. Morgen früh ist teilweise sogar Graupel drin, im Bergland auch Schneeregen. Ja, und den Vatertag verbringen wir dann auch wieder mit einer wilden Mischung, würde ich behaupten. Nicht nur getränkemäßig. Wolken, bisschen Sonne, Regen, Gewitter, alles ist mit am Start bei 11 Grad in Aurich, genauso in Uelzen und 7 Grad in Clausthal-Zellerfeld. Aber das hält uns doch nicht auf. Der Tag wird trotzdem richtig gut, da bin ich mir sicher.
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2: Ich bin Tine Klimach. Das Kabinett hat das sogenannte Heizungsgesetz gekippt. Neue Heizungen dürfen weiter mit Gas und Öl laufen, allerdings ist ab 2029 ein Bioanteil Pflicht. Nun ist der Bundestag am Zug. Scharfe Kritik kommt von Umweltverbänden und den Grünen.
3: Pragmatisch, weniger ideologisch und zukunftsorientiert, so beschreibt die Bundesbauministerin heute die Reform. Das Ganze soll nun Gebäudemodernisierungsgesetz heißen und für Hauseigentümer bedeutet das mehr Planungssicherheit, für Mieter und Mieterinnen Schutz vor hohen Energiekosten. Und auch die Klimaziele, die würden damit erreicht. Kritiker dagegen sagen, die Gaslobby freue sich, der Klimaschutz dagegen, der komme unter die Räder. Claudia Wächter, Nachrichtenredaktion.
2: Cem Özdemir ist der neue Ministerpräsident von Baden-Württemberg. Die Abgeordneten des Landtags wählten ihn in Stuttgart mit einer großen Mehrheit zum Regierungschef. Özdemir ist damit der erste Regierungschef mit türkischen Wurzeln in der Geschichte der Bundesrepublik. Özdemir folgt auf Langzeitministerpräsident Winfried Kretschmann, der nach 15 Jahren aus dem Amt scheidet und ist nach ihm der zweite grüne Ministerpräsident Deutschlands. Mit einigen der mächtigsten Konzernchefs der USA im Gepäck ist US-Präsident Trump in China angekommen. Morgen trifft er sich mit Chinas Staats- und Parteichef Xi Jinping. Trump will vor allem eins erreichen, bessere Bedingungen für amerikanische Unternehmen auf dem chinesischen Markt.
4: Trump genoss den Empfang mit Sprechchören und Fähnchen sichtlich. Sein Sohn Eric, dessen Frau und Tech-Milliardär Elon Musk waren auch dabei. Bei den Gesprächen mit Xi geht es vor allem um Handelsfragen, den Zollstreit und offensichtlich auch um Deals auf dem Hightech-Sektor. Überschattet ist der China-Besuch vom Iran-Krieg, der Trumps Verhandlungsposition schwächt. Und auch die US-Waffenlieferungen an Taiwan sind ein Knackpunkt. Es gibt Sorge, dass Trump für Zugeständnisse aus Peking die US-Haltung zur Unabhängigkeit Taiwans ändern könnte. Aus den USA, Tina Eck.
2: Wer sich ein neues Elektroauto kauft, kann ab dem kommenden Dienstag staatliche Förderung beantragen. Das teilt das Bundesumweltministerium mit. Die Förderung gilt rückwirkend für Zulassungen ab dem 1. Januar. Geld gibt es für Kauf oder Leasing von Neuwagen. Grundsätzlich gilt, wer weniger verdient oder Kinder hat, soll stärker profitieren. Je nach persönlichen Umständen sind zwischen 1.500 und 6.000 Euro staatliche Unterstützung drin.
0: Der Antenne Niedersachsen Stau- und Blitzer-Service um 8:02 und es ist halt ein typischer Tag vom Feiertag. Es ist echt ordentlich was los. A1 Hamburg Richtung Bremen zwischen Dibbersen und dem Buchholzer Dreieck ist momentan nur eine Spur frei. Da wird nach einer Bergung noch sauber gemacht. A1 Bremen Richtung Osnabrück, Baustellenstau ab Uphusen, Bremen-Mahndorf. Hier sind es 18 Minuten mehr und auch in der Gegenrichtung A1 Osnabrück Richtung Bremen staut es sich wegen der Baustelle ab Stur 51 Minuten mehr. A2 Dortmund Richtung Hannover. Vorsicht zwischen Rehren und Lauenau. Hier ist ein Reifen auf der Fahrbahn. Und ab Wunstorf-Lute sind es momentan 24 Minuten mehr. A2 Hannover Richtung Berlin. Ab dem Kreuz Hannover-Ost müsst ihr 14 Minuten mehr einplanen. Und auf der A2 Hannover Richtung Dortmund staut es sich ab Langhagen. Da sind es 26 Minuten plus. A7 Hannover Richtung Hamburg. Unfallstau ab Großburg-Wedel. Da ist es eine Stunde mehr. Und auf dem weiteren Verlauf der Strecke zwischen Mellendorf und Berghof ist nur eine Spur frei nach einem Unfall, daher braucht ihr da 15 Minuten mehr und ab Schwarmstedt staut es sich dann auch nochmal, da kommen nochmal 10 Minuten drauf. A7 Hannover Richtung Kassel, ab Dreieck Hannover Süd müsst ihr 39 Minuten mehr einplanen und dann schauen wir noch auf die A352 Hannover bei Langhagen-Kaltenweide. Vorsicht da in beiden Richtungen, hier werfen Personen Gegenstände auf die Fahrbahn und dazu staut es sich auch noch auf der A352 auf der Eckverbindung Hannover Richtung A2. Ab Engelbostel müsst ihr 17 Minuten mehr im Plan. Da wo es geht, wünsche ich euch eine gute Fahrt und haltet durch.
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0: 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Morgen ist nicht nur Vatertag, sondern natürlich auch Kino-Donnerstag. Uns erwartet zum Beispiel der neue Science-Fiction-Film Der Astronaut, Project Hail Mary, oder auch die Dokumentation über die Band Iron Maiden, Burning Ambition heißt die. Was zu lachen gibt's aber auch mit der neuen Krimi-Komödie Glenkill, ein Schafskrimi. Den Trailer dazu hatte ich mir schon im Februar abgespeichert, weil der mich so gecatcht hat. Worum es da geht, erzähle ich euch in knapp 10 Minuten und vielleicht habt ihr dann ja auch noch einen Kinobesuch am Wochenende auf dem Plan. Vorher gibt's aber erstmal neue Musik von Leonie und Callum Scott mit Stay.

0: Hier am Mittwochabend, ihr hört die Antenne Niedersachsen Spätschicht mit Jette Wrigge, moin. Und auch wenn morgen Feiertag ist, gibt es natürlich trotzdem am Donnerstag neue Filme im Kino. Darunter auch die Buchverfilmung Glenkill, ein Schafskrimi. Und ich muss sagen, ich habe mich wirklich schon so lange auf diesen Film gefreut, dass ich dieses Datum komplett verdrängt habe. Und der kommt morgen schon. Darin geht es um Schäfer George, gespielt von Hugh Jackman, und natürlich seine Schafe. Nachdem der Schäfer jeden Abend seiner Herde einen Krimi vorliest, mit der er irgendwie nicht so rechnet, wird die Farm auf einmal selbst zum Tatort.
1: Wir haben George auf der Wiese gefunden und er bewegt sich nicht.
2: Was?
3: Lilly, was machen wir jetzt?
1: Unser Schäfer wurde ermordet. Und wir werden das Verbrechen aufklären. George hatte von jemandem Besuch, den er gut genug kannte, um ihm was zu trinken anzubieten. Der Polizist ist ein Totalausfall. Wir müssen ihm helfen.
4: Traut ihr euch, eure Wiese zu verlassen?
2: Wir haben keine Angst.
1: Was ist das?
2: Ich glaube, eine Straße.
1: Aus was besteht die?
2: Nicht aus Gras, das ist mir sicher.
4: Kommt ihr endlich?
2: Für George?
1: Für George.
0: Ihr habt gehört, das sind Schafe, die da sprechen. Angeführt von Miss Marple versuchen die dann nämlich den Täter zu finden und dem Dorfpolizist irgendwie auf die Sprünge zu helfen, denn verstehen kann er sie ja eben nicht. Aber der Fall muss gelöst werden, komme was wolle. Super witzig, allein weil Bastian Pastewka und Anke Engelke den Schafen ihre Stimme geben. Und dann kann das ja nur gut werden. Glenkill, ein Schafskrimi, ist ab morgen auf der Leinwand. Vielleicht ja auch noch ein spontanes Kinodate am Wochenende für euch.
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1: Wir schauen aufs Niedersachsenwetter und auch heute Abend bleibt es nach wie vor wechselhaft. Viele Wolken, zeitweise noch mal Regen und vereinzelt auch Gewitter. Die Sonne lässt sich auf den letzten Metern vielleicht noch mal ein bisschen blicken. Die Küste und auch an der Elbe könnte da noch mal sich glücklich schätzen. Alles in allem aber eher ungemütlich bei knapp 11 Grad bei uns im Land. Heute Nacht bleibt es weiterhin nass. Im Bergland kann sogar Schnee fallen, bevor es dann in einen wechselhaften Vatertag geht. Viele Wolken sind morgen wieder mit dabei, genauso wie Regen und Gewitter. Die Sonne guckt zwar auch mal vorbei, aber eher gegen Abend. Höchsttemperaturen liegen bei 12 Grad in Emden, 11 in Garbsen und 8 in Bad Grund. Ich denke mal, der Lagenlook, der wird es morgen regeln. Der Antenne Niedersachsen Stau- und Blitzer-Service um 5 Minuten vor 8:30. Es ist nach wie vor ziemlich viel los, aber es scheint sich gerade so langsam ein bisschen zu entspannen. Wir schauen mal auf die Straßen. A1 Hamburg Richtung Bremen zwischen Dibbersen und dem Buchholzer Dreieck ist nur eine Spur frei. Wegen der Bergung wird hier noch sauber gemacht. A1 Bremen Richtung Osnabrück, Baustellenstau ab Obhusen, Bremen-Mahndorf, 13 Minuten sind es hier mehr. Und auch in der Gegenrichtung Osnabrück Richtung Bremen auf der A1 Stau ab Stur, 34 Minuten sind es mehr. A2 Dortmund Richtung Hannover zwischen Rehren und Lauenau. Müsst ihr ein bisschen aufpassen, hier sind Reifen auf der Fahrbahn. A2 Dortmund Richtung Hannover ab Wunstorf-Kohlenfeld sind 36 Minuten mehr und in der Gegenrichtung Hannover Richtung Dortmund ab Langhagen 31 Minuten. A7 Hannover Richtung Hamburg, Unfallstau ab Großburg-Wedel, 53 Minuten sind es hier mehr und ein bisschen weiter auf der Strecke zwischen Mellendorf und Berghof ist aktuell nur eine Spur frei, daher braucht ihr 14 Minuten mehr und ab Schwarmstedt sind auch nur 2 Spuren frei, daher nochmal 13 Minuten plus. So, noch einmal kurz durchatmen für die letzten 2 Meldungen. A7 Hannover Richtung Kassel, ab Hildesheim braucht ihr 20 Minuten mehr und Vorsicht auf der A352 Hannover bei Langhagen-Kaltenweide werfen Personen Gegenstände auf die Fahrbahn. Vorsicht da in beiden Richtungen. Da wo es geht, wünsche ich euch eine gute Fahrt. Drive safe, wie Miles Smith und Nye Horan sagen würden. Das ist nämlich der nächste Song für euch.
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Vorsicht auf der B6 Messeschnellweg Hildesheim Richtung Hannover. Vorsicht da in beiden Richtungen. Hier sind Personen auf der Fahrbahn zwischen Messe Süd und Messe Nord. Vorsicht in beiden Richtungen. Personen auf der Fahrbahn zwischen Messe Süd und Messe Nord auf der B6 Messeschnellweg Hildesheim Hannover. Antenne Niedersachsen informiert, wenn es passiert.

und kaum durchgesagt, kommt auch hier die Entwarnung. 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Die Straße ist wieder frei auf der B6 Messeschnellweg Hildesheim-Hannover. 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

0: Wir schauen aufs Wetter für Niedersachsen. Der Abend bringt uns nochmal dichte Wolken, Schauer und vereinzelt auch Gewitter bei knappen 11 Grad. In der Nacht bleibt es ähnlich. Morgen früh ist auch ein bisschen Graupel drin, vereinzelt sogar Schneeregen. Aber das hält uns doch nicht auf, den Feiertag morgen etwas anders zu verbringen, denn auch dann sieht es durchmischt aus. Aber das macht ja nichts. Alles wieder mit dabei, von Wolken über Regen bis hin zu Gewittern und ein paar Sonnenstrahlen bei 12 Grad in Buchholz-Nordheide, 11 Grad in Rethem und 11 Grad in Göttingen. Haben wir uns zwar alles schöner vorgestellt, aber wir sind ja eben nicht aus Zucker. Das macht uns doch keinen Strich durch die Rechnung. Das wird ein toller Tag morgen.
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2: Ich bin Tine Klimach. Das Kabinett hat das sogenannte Heizungsgesetz gekippt. Neue Heizungen dürfen weiter mit Gas und Öl laufen, allerdings ist ab 2029 ein Bioanteil Pflicht. Nun ist der Bundestag am Zug. Scharfe Kritik kommt von Umweltverbänden und den Grünen.
3: Pragmatisch, weniger ideologisch und zukunftsorientiert, so beschreibt die Bundesbauministerin heute die Reform. Das Ganze soll nun Gebäudemodernisierungsgesetz heißen und für Hauseigentümer bedeutet das mehr Planungssicherheit, für Mieter und Mieterinnen Schutz vor hohen Energiekosten. Und auch die Klimaziele, die würden damit erreicht. Kritiker dagegen sagen, die Gaslobby freue sich, der Klimaschutz dagegen, der komme unter die Räder. Claudia Wächter, Nachrichtenredaktion.
2: Cem Özdemir ist der neue Ministerpräsident von Baden-Württemberg. Die Abgeordneten des Landtags wählten ihn in Stuttgart mit einer großen Mehrheit zum Regierungschef. Özdemir ist damit der erste Regierungschef mit türkischen Wurzeln in der Geschichte der Bundesrepublik. Özdemir folgt auf Langzeitministerpräsident Winfried Kretschmann, der nach 15 Jahren aus dem Amt scheidet und ist nach ihm der zweite grüne Ministerpräsident Deutschlands. Mit einigen der mächtigsten Konzernchefs der USA im Gepäck ist US-Präsident Trump in China angekommen. Morgen trifft er sich mit Chinas Staats- und Parteichef Xi Jinping. Trump will vor allem eins erreichen, bessere Bedingungen für amerikanische Unternehmen auf dem chinesischen Markt.
4: Trump genoss den Empfang mit Sprechchören und Fähnchen sichtlich. Sein Sohn Eric, dessen Frau und Tech-Milliardär Elon Musk waren auch dabei. Bei den Gesprächen mit Xi geht es vor allem um Handelsfragen, den Zollstreit und offensichtlich auch um Deals auf dem Hightech-Sektor. Überschattet ist der China-Besuch vom Iran-Krieg, der Trumps Verhandlungsposition schwächt. Und auch die US-Waffenlieferungen an Taiwan sind ein Knackpunkt. Es gibt Sorge, dass Trump für Zugeständnisse aus Peking die US-Haltung zur Unabhängigkeit Taiwans ändern könnte. Aus den USA, Tina Eck.
2: Wer sich ein neues Elektroauto kauft, kann ab dem kommenden Dienstag staatliche Förderung beantragen. Das teilt das Bundesumweltministerium mit. Die Förderung gilt rückwirkend für Zulassungen ab dem 1. Januar. Geld gibt es für Kauf oder Leasing von Neuwagen. Grundsätzlich gilt, wer weniger verdient oder Kinder hat, soll stärker profitieren. Je nach persönlichen Umständen sind zwischen 1.500 und 6.000 Euro staatliche Unterstützung drin.
0: Der Antenne Niedersachsen Stau- und Blitzer-Service um 9:03. Es ist nach wie vor echt viel los. Typischer Vorfeiertag, muss man dazu sagen. A1 Osnabrück Richtung Bremen, Baustellenstau ab Stur, 20 Minuten mehr. A2 Dortmund Richtung Hannover, Unfallstau ab Wunstorf-Kohlenfeld, hier sind es 29 Minuten mehr. Gegenrichtung A2 Hannover Richtung Dortmund, ab Langenhagen sind es 32 Minuten mehr. Und auch auf der A7 müsst ihr ein bisschen Geduld mitbringen. Hannover Richtung Hamburg, Unfallstau ab Großburg-Wedel, 49 Minuten mehr. Und ab Mellendorf staut es sich dann auch nochmal wegen einem Unfall und nur einer freien Spur. Dadurch sind es 15 Minuten mehr. A7 Hannover Richtung Kassel, ab Hildesheim 23 Minuten plus. Und auf der A26 Altes Land Richtung Hamburg hat es einen Unfall gegeben auf der Standspur zwischen York und Buxtehude. Letzte Meldung von der A27 Cuxhaven Richtung Bremen. Ab Geestemünde müsst ihr 18 Minuten mehr einplanen. Da wo es geht, wünsche ich euch eine gute Fahrt.
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0: 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Schönen Mittwochabend wünsche ich euch. Ich hoffe, ihr macht euch das heute nochmal ganz entspannt, bevor morgen bei vielen bei uns in Niedersachsen ja wirklich volles Programm ansteht. Dorffeste, Bollerwagentouren, Familientage beim Sportverein. Und das Schöne ist, ihr seid alle super motiviert. So ein bisschen Regen kann uns Niedersachsen halt einfach gar nichts. Wir sind an eurer Seite. Morgen gibt's den ganzen Tag dann die Songs, die ihr für den Vatertag braucht, zum Mitsingen und Spaß haben. Bis dahin versorge ich euch noch mit den entspannten Lieblingshits zum Mitwippen. Der nächste kommt von Robbie Williams, All My Life.

0: Frostes in der Antenne Niedersachsen Spätschicht mit Angel Eyes. Und ob unser liebster Sunnyboy Nico Santos auch Angel Eyes hat, könnt ihr uns hoffentlich bald verraten. Denn so nah wart ihr eurem Lieblingsstar noch nie.
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2: Ja, was soll ich sagen? Das Niedersachsen-Wetter ist nach wie vor durchwachsen. Heute Abend heißt es weiterhin Wolken, Schauer und hier und da auch noch ein bisschen Gewitter. In der Nacht bleibt es wechselhaft mit Schauern. Morgen früh ist teilweise sogar Graupel drin, im Bergland auch Schneeregen. Und es ist halt echt irgendwie ein bisschen kälter. Den Vatertag verbringen wir dann auch wieder mit einer wilden Mischung. Wolken, ein bisschen Sonne, Regen, Gewitter. Also ihr merkt, es ist wirklich alles mit am Start. Bei 11 Grad in Aurich, genauso in Uelzen und 7 Grad in Clausthal-Zellerfeld. Aber das hält uns doch nicht auf.
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3: Mit Hannes Westermann, hallo. 12 Jahre Haft, so lautet das Urteil des Landgerichts Braunschweig gegen eine 27-Jährige, die ihren Ex-Partner mit Ameisensäure angegriffen hat. Das Landgericht sah es als erwiesen an, dass die Frau aus dem Kreis Wolfenbüttel dem Mann die hochkonzentrierte Säure ins Gesicht geschüttet hat, um ihn zu töten. Der Mann hatte sich trennen wollen und die Scheidung vorangetrieben. Dem Opfer, das seit der Tat fast komplett blind ist, sprach das Gericht noch 750.000 Euro Schmerzensgeld zu. Der Braunschweiger Bahnhof soll moderner, grüner und wohnlicher werden. Die Stadt hat gestern grünes Licht für ein neues Bahnhofsquartier gegeben.
4: Auf 18 Hektar rund um den Hauptbahnhof soll ein komplett neues Stadtviertel entstehen mit rund 600 Wohnungen, Büros, Läden und Restaurants. Die Kurt-Schumacher-Straße wird verkleinert, dafür wird der Viehwegsgarten größer mit 9 Treffpunkten für Kinder und Jugendliche. Die Stadt plant außerdem ein Fernbusterminal und Quartiersgaragen. Daniel Flüß, Regionalredaktion.
3: Und zum Sport. Morgen steht der Klassiker im Frauenfußball an. Bayern München gegen den VfL Wolfsburg im DFB-Pokalfinale. Und für Alexandra Popp könnte es das perfekte Abschiedsgeschenk werden. Die VfL-Legende wechselt im Sommer ja zu Borussia Dortmund und träumt davon, vorher noch einmal den Pokal zu holen. Wenn es klappt, wäre es ihr 14. Titel insgesamt und der 12. mit dem VfL. Bei allen 11 Wolfsburger Pokalsiegen war Popp mit dabei. Allerdings ist sie seit Ende März verletzungsbedingt außer Gefecht. Ein Muskelfaserriss in der Wade plagt sie. Für ein paar Minuten als Jokerin sollte es aber wohl reichen. 59 Pokalspiele hat sie und 40 Tore erzielt. Anstoß ist in Köln morgen um 16 Uhr.
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2: Der Antenne Niedersachsen Stau- und Blitzer-Service um 3 Minuten vor 9:30 und es ist nach wie vor echt noch viel los auf den Straßen. Kurz vorm Feiertag halt. A1 Osnabrück Richtung Bremen, ab Bremen-Brinkum braucht ihr 15 Minuten mehr. A2 Dortmund Richtung Hannover, hier staut es sich ab Wunstorf-Lute, 18 Minuten plus. A2 Hannover Richtung Dortmund, ab Langenhagen sind es 31 Minuten mehr. Und auch auf der A7 haben wir 2 Staus, einmal Hannover Richtung Hamburg, ab Hamburg-Waltershof müsst ihr 12 Minuten mehr einplanen und weiter Richtung Hamburg, ab Mellendorf 19 Minuten mehr. Das muss vertauscht sein. Naja, A7 Hannover Richtung Kassel, ab Hildesheim 17 Minuten plus und auf der A28 Oldenburg Richtung Leer haben wir eine Vollsperrung für eine Lasterbergung zwischen Filsum und Leer Ost. Die Antenne Niedersachsen Umleitungsempfehlung führt euch über die B72 und die B436. A31, hier haben wir einen Wildunfall im Emsland zwischen Twiest und Geeste, fahrt hier bitte besonders vorsichtig und noch eine Meldung von der B6 Hannover Richtung Nienburg, Unfallaufnahme in der Einfahrt Neustadt. Stadt Otternhagen. Da wo es geht, wünsche ich euch eine gute Fahrt.
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0: Roxette bringt euch durch den Feierabend. Schönen Mittwoch euch. Und auch wenn ich mir sicher bin, dass Niedersachsen ordentlich feiern kann, geht der Punkt für die größte Party dieses Vatertagswochenende wahrscheinlich nach Wien zum Eurovision Song Contest. Die Vorbereitung für die große Show am Samstag laufen. Gestern ja das erste Halbfinale, morgen dann das zweite. 15 Länder stehen also noch vor dem möglichen Einzug ins Finale. Wir sind mit Deutschland ja eins der Länder, die ganz sicher dabei sind. Und dieses Jahr werden wir vertreten durch Sarah Engels. I'm on fire, fire. Klingt jetzt natürlich sehr poppig und schnell. Allerdings startet die Nummer akustisch, also deckt Sarah da viele Facetten ihrer Musik ab. Ich find's mega, sie hat auch echt eine tolle Stimme. Aber ob die anderen Länder das auch so sehen, das zeigt sich dann am Samstag. Die Daumen sind gedrückt und damit ihr beim Schauen dann auch ein bisschen angeben könnt, gibt's jetzt ESC-Wissen to go von Kollegin Kim Brucksch.
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2: Beim ESC 1969 holen gleich 4 Länder den Sieg. In diesem Jahr war sowieso alles ein bisschen ungewöhnlicher. Für Monaco geht ein 13-Jähriger ins Rennen, der bis dahin jüngste Teilnehmer. Spanien schafft es als erstes Land überhaupt 2-mal in Folge zu gewinnen. Und es gibt noch 3 weitere Länder, die auch zum Sieger erklärt werden. Spanien, Frankreich, die Niederlande und Großbritannien haben alle gleich viele Punkte und weil es keine Regelung für einen Gleichstand gibt, gewinnen alle 4. Heute gewinnt bei Gleichstand der Song, der die meisten Punkte vom Zuschauervoting bekommen hat.
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0: Kurzer Blick aufs Niedersachsenwetter. Heute Abend bleibt's wechselhaft, viele Wolken, zeitweise nochmal Regen und vereinzelt auch Gewitter bei knapp 8 Grad bei uns im Land. Heute Nacht bleibt's weiterhin nass, im Bergland kann sogar Schnee fallen, bevor es dann in einen wechselhaften Vatertag geht. Viele Wolken sind morgen wieder dabei, genauso wie Regen und Gewitter. Die Sonne guckt zwar mal vorbei, aber dann eher gegen Abend. Höchsttemperaturen liegen bei 12 Grad in Emden, 11 in Garbsen und 8 in Bad Grund. Aber um nochmal jetzt das Phrasenschwein ein bisschen zu füllen, es gibt ja kein schlechtes Wetter, nur schlechte Kleidung, ne?
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2: Ich bin Jan-Henner Reitze. Die Bundesregierung hat in ihrer Kabinettssitzung Änderungen bei den Vorgaben für neue Heizungen beschlossen. Geplant ist, dass weiterhin auch neue Gas- und Ölheizungen eingebaut werden dürfen. Außerdem hat die Bundesregierung einen Entwurf beschlossen, der härtere Strafen rund um K.O.-Tropfen vorsieht.
3: Geplant ist, dass K.O.-Tropfen rechtlich so eingestuft werden wie eine Waffe oder ein gefährliches Werkzeug. Das heißt, wer sie etwa nutzt, um ein wehrloses Opfer zu vergewaltigen oder auszurauben, muss mit mindestens 5 Jahren Haft rechnen. Allerdings ist es oft schwer nachzuweisen, dass K.O.-Tropfen etwa heimlich in Getränke gemixt wurden. Vergewaltigungen unter Einsatz von K.O.-Tropfen sind besonders hinterhältig und gefährlich, sagt Justizministerin Hubig. Und diese sexuelle Gewalt treffe vor allem Frauen. Thomas Brock, Nachrichtenredaktion.
2: Der US-Senat hat den Wunschkandidaten für den Chefposten der Notenbank von Präsident Donald Trump bestätigt. Kevin Warsh soll den Posten übernehmen. Die Demokraten sehen das kritisch und fürchten, dass Trump damit Einfluss auf Entscheidungen der Notenbank nehmen will, die eigentlich politisch unabhängig handeln soll. Internationale Bahnreisen sollen in der EU einfacher werden. Fahrgäste sollen zum Beispiel leichter Tickets für zusammenhängende Verbindungen mehrerer Verkehrsunternehmen kaufen können. Das schlägt die EU-Kommission vor.
4: Bisher muss man bei Reisen ins Ausland, die von unterschiedlichen Bahnunternehmen betrieben werden, die Tickets oft auf unterschiedlichen Plattformen buchen. Häufig sind 2 oder 3 Tickets nötig. Künftig sollen solche Tickets als eine Reise behandelt und auch auf Plattformen angeboten werden. Und bei Verspätungen oder Ausfällen beispielsweise soll man auch mit einem anderen Unternehmen die Reise fortsetzen dürfen. Auch Entschädigungen sollen einfacher werden. Jetzt ist das nur ein Vorschlag, nun sind die Regierungen am Zug. Dieter Ebeling, Brüssel.
2: Der Hersteller ruft Schokostreusel zurück, die bei Lidl verkauft worden sind. Bei einer Probe sind Salmonellen nachgewiesen worden. Wie die betroffene Packung genau aussieht, zeigt das Portal lebensmittelwarnung.de. Verkauft wurden die Schokostreusel fast in ganz Deutschland. Sie können zurückgegeben werden und das Geld dafür gibt es zurück.
0: Der Antenne Niedersachsen Stau- und Blitzer-Service um 3 Minuten vor 10. A1 Osnabrück Richtung Bremen, ab Bremen-Brinkum braucht ihr 40 Minuten mehr. A2 Dortmund Richtung Hannover, hier haben wir eine Vollsperrung wegen dem Unfall zwischen Rehren und Lauenau. Die Antenne Niedersachsen Umleitungsempfehlung führt euch über die U5. A2 Hannover Richtung Dortmund, ab Langhagen braucht ihr momentan 25 Minuten mehr. Und auch auf der A7 staut es sich, Hannover Richtung Hamburg, ab Hamburg-Waltershof 55 Minuten plus. Und A7 Hannover Richtung Kassel, ab Hildesheim 13 Minuten. A28 Oldenburg Richtung Leer, hier haben wir eine Vollsperrung für eine Lasterbergung zwischen Filsum und Leer Ost. Die Antenne Niedersachsen Umleitungsempfehlung führt euch über die B72 und B436. A261, Vorsicht, hier haben wir Wildwechsel in Fahrbahnnähe zwischen Tötensinn und dem Buchholzer Dreieck. Und noch eine Meldung von der B6 Bremer Straße Hannover Richtung Nienburg. Da haben wir einen neuen Unfall in der Einfahrt Neustadt-Otternhagen. Geblitzt wird in Dannenberg. Hier steht ein Blitzeranhänger in der Gartauer Straße am Freibad in Richtung Esso-Tankstelle. Da es geht, wünsche ich euch eine gute Fahrt.
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0: 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Mittwoch, der sich wie Freitag anfühlt und für viele heute ja sogar ein Freitag ist, davon sollte es definitiv mehr geben. Ich hoffe, ihr habt am Wochenende was Schönes geplant oder bewusst auch mal gar nichts geplant. Bietet sich bei den Wettervorhersagen ja auch mal an, einfach mal einen Tag im Schlafanzug im Wohnzimmer mit Lieblingsfilmen und Co. zu verbringen. Finde ich auch ein bisschen verlockend, ehrlich gesagt. Aber egal, was ihr vorhabt, wir versorgen euch natürlich mit euren Lieblingshits. Wake Me Up habe ich gleich für euch nach The Time of My Life und das hier ist Band Aid von Katy Perry.

0: mit Avicii und Wake Me Up geht's Richtung Feiertag. Ihr hört die Antenne Niedersachsen Spätschicht mit Jette Brigge. Moin. Und diese Meldung ist echt zu gut. So nach dem Motto, wenn es eh keiner schafft, dann können wir es auch einfach gleich lassen. Ich übertreibe jetzt natürlich ein bisschen, aber eigentlich kann man die Pläne zum Französisch- oder Spanisch-Lernen hier in Niedersachsen schon so zusammenfassen. Oder, Frederik Heimann aus den Nachrichten?
1: Ja, schon irgendwie. Das Kultusministerium selbst schreibt da, ja, so ein bisschen verklausuliert, in der Praxis sei es an keiner Schulform realistisch gewesen, bis zum Ende der 10. Klasse in Französisch oder Spanisch das Sprachniveau B1 zu erreichen.
0: Aha.
1: Deshalb werde das jetzt erst bis zum Ende der 11. Klasse vorgeschrieben.
0: Mhm.
1: Also ja, eigentlich heißt das, hat eh fast keiner geschafft, also gibt's jetzt mehr Zeit. Die offizielle Begründung ist, bis zum Ende der 10. Klasse ist einfach zu wenig Zeit. Fürs Englischlernen haben die Schülerinnen und Schüler ja auch ein paar Jahre mehr Zeit.
0: Klingt natürlich gleich so, als würden sie dann nach der Schule künftig schlechter Französisch oder Spanisch sprechen?
1: Genau diesen Eindruck will das Kultusministerium jetzt auf keinen Fall stehen lassen. Da betont man, hier werden weder Anforderungen noch das Sprachniveau gesenkt. Es werde einfach nur zeitlich anders verteilt. Mit dem Abitur nach 13 Jahren soll dann auch wie bisher das Niveau B2 erreicht werden.
0: Alles klar, je comprends, um nochmal meine letzten Französisch-Skills hier aus der hintersten Ecke rauszukramen. Hier in Niedersachsen wird das Französisch- und Spanisch-Lernen in Zukunft ein bisschen anders geregelt. Danke dir, Frederik.
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0: mit Mark Cohen und Walking in Memphis geht's in die letzten Stunden dieses Mittwochs, bevor es morgen dann richtig rund geht.
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0: 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Ich verabschiede mich jetzt auch in den Feierabend und wünsche euch einen richtig, richtig geilen Tag morgen. Ciao!
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1: Ich bin Jan-Henner Reitze. Die Bundesregierung will bis zur Sommerpause ein großes Reformpaket schnüren, mit dem viele zentrale Streitpunkte gelöst werden. Dabei sollen Arbeitgeber und Gewerkschaften einbezogen werden, möglichst bei einem gemeinsamen Treffen im Kanzleramt. Die Reaktionen auf diese Idee sind aber zurückhaltend.
2: Möglichst alle an einen Tisch bringen und dann die großen Reformen umsetzen. Darauf hofft die Bundesregierung. Ob dieser Dialog aber zustande kommt und dann auch zu Kompromissen führt, ist fraglich. Die Arbeitgeber etwa sind nicht begeistert. Zuletzt habe man mit den Gewerkschaften nicht mal über flexiblere Arbeitszeiten sprechen können, sagt Verbandschef Kampeter. Und auch der Deutsche Gewerkschaftsbund ist skeptisch. DGB-Chefin Fahimi erwartet ernsthafte Gespräche. Man werde sicher nicht nur einfach zum Fototermin ins Kanzleramt kommen. Thomas Brock, Nachrichtenredaktion.
1: Schon im Kabinett beschlossen hat die Bundesregierung, wie sie das umstrittene Heizungsgesetz der Ampel-Vorgängerregierung ändern möchte. Die Vorgabe, dass neue Heizungen zu 65% mit erneuerbaren Energien betrieben werden müssen, fällt nach den Plänen weg. Weiter sollen auch neue Öl- und Gasheizungen eingebaut werden können. Die müssen schrittweise aber anteilig mit Bioöl oder Biogas betrieben werden können. Als Antwort auf russische Angriffe greift die Ukraine verstärkt russische Öl- und Gasanlagen an. Drohnen haben mehrere Brände in Russland ausgelöst.
3: Ukrainische Drohnen attackierten laut russischen Behörden eine gasverarbeitende Fabrik in Astrachan am Kaspischen Meer. Herabstürzende Trümmer verursachten demnach ein Feuer und auch in der südrussischen Region Krasnodar gab es einen Brand und Schäden an mehreren Orten. Nordöstlich von Moskau stürzten Drohnentrümmer in Jaroslawl auf ein Industrieobjekt. Kiew nahm dort die Raffinerie schon mehrfach ins Visier. Mit Angriffen auf den Öl- und Gassektor will die Ukraine Moskaus Finanzierung des Angriffskriegs erschweren. Katharina Schröder, Moskau.
1: Wegen des Vorwurfs sexueller Straftaten in 130 Fällen ist Anklage gegen einen Kinderarzt aus Rathenow in Brandenburg erhoben worden. Er sitzt seit November in Untersuchungshaft. Die große Zahl der mutmaßlichen Taten war bisher unbekannt. Den Großteil soll der Kinderarzt während seiner beruflichen Tätigkeit in einem Krankenhaus begangen haben, über einen Zeitraum von 12 Jahren.

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1: Mit Hannes Westermann, hallo. 12 Jahre Haft, so lautet das Urteil des Landgerichts Braunschweig gegen eine 27-Jährige, die ihren Ex-Partner mit Ameisensäure angegriffen hat. Das Landgericht sah es als erwiesen an, dass die Frau aus dem Kreis Wolfenbüttel dem Mann die hochkonzentrierte Säure ins Gesicht geschüttet hat, um ihn zu töten. Der Mann hatte sich trennen wollen und die Scheidung vorangetrieben. Dem Opfer, das seit der Tat fast komplett blind ist, sprach das Gericht noch eine 250.000 Euro Schmerzensgeld zu. Der Braunschweiger Bahnhof soll moderner, grüner und wohnlicher werden. Die Stadt hat gestern grünes Licht für ein neues Bahnhofsquartier gegeben.
2: Auf 18 Hektar rund um den Hauptbahnhof soll ein komplett neues Stadtviertel entstehen mit rund 600 Wohnungen, Büros, Läden und Restaurants. Die Kurt-Schumacher-Straße wird verkleinert, dafür wird der Viehwegsgarten größer mit 9 Treffpunkten für Kinder und Jugendliche. Die Stadt plant außerdem ein Fernbusterminal und Quartiersgaragen. Daniel Flüß, Regionalredaktion.
1: Und zum Sport. Morgen steht der Klassiker im Frauenfußball an. Bayern München gegen den VfL Wolfsburg im DFB-Pokalfinale. Und für Alexandra Popp könnte es das perfekte Abschiedsgeschenk werden. Die VfL-Legende wechselt im Sommer ja zu Borussia Dortmund und träumt davon, vorher noch einmal den Pokal zu holen. Wenn es klappt, wäre es ihr 14. Titel insgesamt und der 12. mit dem VfL. Bei allen 11 Wolfsburger Pokalsiegen war Popp mit dabei. Allerdings ist sie seit Ende März verletzungsbedingt außer Gefecht. Ein Muskelfaserriss in der Wade plagt sie. Für ein paar Minuten als Jokerin sollte es aber wohl reichen. 59 Pokalspiele hat sie und 40 Tore erzielt. Anstoß ist in Köln morgen um 16 Uhr.
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1: Ich bin Jan-Henner Reitzel. US-Präsident Donald Trump ist zu einem Besuch in China angekommen. Dort sind Gespräche mit Staatschef Xi Jinping geplant. Erreichen will Trump vor allem bessere Bedingungen für amerikanische Unternehmen auf dem chinesischen Markt.
2: Trump genoss den Empfang mit Sprechchören und Fähnchen sichtlich. Sein Sohn Eric, dessen Frau und Tech-Milliardär Elon Musk waren auch dabei. Bei den Gesprächen mit Xi geht es vor allem um Handelsfragen, den Zollstreit und offensichtlich auch um Deals auf dem Hightech-Sektor. Überschattet ist der China-Besuch vom Iran-Krieg, der Trumps Verhandlungsposition schwächt. Und auch die US-Waffenlieferungen an Taiwan sind ein Knackpunkt. Es gibt Sorge, dass Trump für Zugeständnisse aus Peking die US-Haltung zur Unabhängigkeit Taiwans ändern könnte. Tina Eck, USA.
1: Die Bundesregierung aus Union und SPD tut sich schwer, bei Sozialreformen und Haushalt zueinander zu finden. Überwinden will sie diese Gräben durch einen Schulterschluss mit Arbeitgebern und Gewerkschaften, die möglichst gemeinsam mit an den Tisch geholt werden sollen, damit dann Kompromisse gefunden werden, die alle mittragen. Ob das klappt, wird skeptisch gesehen. Arbeitgeber, Wirtschaft und Gewerkschaften sind nicht überzeugt, dass die anderen Beteiligten kompromissbereit sind. Das Amtsgericht München hat den YouTuber Marvin Wildhage unter anderem wegen Urkundenfälschung zu einer Geldstrafe verurteilt. Er hatte sich mit einem gefälschten Maskottchenkostüm bei der Fußball-EM 2024 Zugang zum Stadion in München verschafft.
3: Ein Fake-Maskottchenkostüm, gefälschte Akkreditierungen und ein manipuliertes Autokennzeichen. Damit schaffte es der YouTuber Marvin Wildhage beim EM-Eröffnungsspiel Deutschland gegen Schottland bis aufs Spielfeld. Wildhage argumentiert, das war investigativer Journalismus, um Sicherheitslücken bei der UEFA aufzudecken. Das Münchner Amtsgericht sieht das anders. Wildhage soll 60 Tagessätze zu je 150 Euro zahlen, also insgesamt 9.000 Euro. Zudem werden 5.400 Euro aus Webvideo-Einnahmen eingezogen. Aus München, Moritz Einzel.
1: In den vergangenen Wochen sind in Brandenburg in mehreren Fällen Rinder gestohlen worden. Insgesamt mehr als 150 Tiere, darunter auch wertvolle Zuchttiere. Die Polizei prüft, ob die Fälle zusammenhängen. Der Bauernverband rät, Kontrollgänge zu verstärken.

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1: 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Tiffany Ares. 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
1: Ich bin Jan-Henner Reitze. Die Bundesregierung hat in ihrer Kabinettssitzung Änderungen bei den Vorgaben für neue Heizungen beschlossen. Geplant ist, dass weiterhin auch neue Gas- und Ölheizungen eingebaut werden dürfen. Außerdem hat die Regierung einen Entwurf beschlossen, der härtere Strafen rund um K.O.-Tropfen vorsieht.
2: Geplant ist, dass K.O.-Tropfen rechtlich so eingestuft werden wie eine Waffe oder ein gefährliches Werkzeug. Das heißt, wer sie etwa nutzt, um ein wehrloses Opfer zu vergewaltigen oder auszurauben, muss mit mindestens 5 Jahren Haft rechnen. Allerdings ist es oft schwer nachzuweisen, dass K.O.-Tropfen etwa heimlich in Getränke gemixt wurden. Vergewaltigungen unter Einsatz von K.O.-Tropfen sind besonders hinterhältig und gefährlich, sagt Justizministerin Hubig, und diese sexuelle Gewalt treffe vor allem Frauen. Thomas Brock, Nachrichtenredaktion.
1: US-Präsident Donald Trump ist zu einem Besuch in China angekommen. Bei den bevorstehenden Gesprächen mit dem chinesischen Staatschef Xi Jinping möchte Trump vor allem wirtschaftliche Beziehungen verbessern. Auch Elon Musk ist bei der Reise dabei. Es geht auch um den Krieg im Iran und Chinas Ansprüche auf Taiwan. Internationale Bahnreisen sollen in der EU einfacher werden. Fahrgäste sollen zum Beispiel leichter Tickets für zusammenhängende Verbindungen mehrerer Verkehrsunternehmen kaufen können. Das schlägt die EU-Kommission vor.
3: Bisher muss man bei Reisen ins Ausland, die von unterschiedlichen Bahnunternehmen betrieben werden, die Tickets oft auf unterschiedlichen Plattformen buchen. Häufig sind 2 oder 3 Tickets nötig. Künftig sollen solche Tickets als eine Reise behandelt und auch auf Plattformen angeboten werden. Und bei Verspätungen oder Ausfällen beispielsweise soll man auch mit einem anderen Unternehmen die Reise fortsetzen dürfen. Auch Entschädigungen sollen einfacher werden. Jetzt ist das nur ein Vorschlag, nun sind die Regierungen am Zug. Dieter Ebeling, Brüssel.
1: Der Hersteller ruft Schokostreusel zurück, die bei Lidl verkauft worden sind. Bei einer Probe sind Salmonellen nachgewiesen worden. Wie die betroffene Packung genau aussieht, zeigt das Portal lebensmittelwarnung.de. Verkauft wurden die Schokostreusel fast in ganz Deutschland. Sie können zurückgegeben werden und das Geld dafür gibt es zurück.

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2: Ich bin Jan-Henner Reitze. Die Bundesregierung will bis zur Sommerpause ein großes Reformpaket schnüren, um damit zentrale Streitpunkte zu lösen. Dabei sollen Arbeitgeber und Gewerkschaften einbezogen werden, möglichst bei einem gemeinsamen Treffen im Kanzleramt. Die Reaktionen auf diese Idee sind aber zurückhaltend.
3: Möglichst alle an einen Tisch bringen und dann die großen Reformen umsetzen. Darauf hofft die Bundesregierung. Ob dieser Dialog aber zustande kommt und dann auch zu Kompromissen führt, ist fraglich. Die Arbeitgeber etwa sind nicht begeistert. Zuletzt habe man mit den Gewerkschaften nicht mal über flexiblere Arbeitszeiten sprechen können, sagt Verbandschef Kampeter. Und auch der Deutsche Gewerkschaftsbund ist skeptisch. DGB-Chefin Fahimi erwartet ernsthafte Gespräche. Man werde sicher nicht nur einfach zum Fototermin ins Kanzleramt kommen. Thomas Brock, Nachrichtenredaktion.
2: Schon im Kabinett beschlossen hat die Bundesregierung, wie das umstrittene Heizungsgesetz der Ampel-Vorgängerregierung geändert werden soll. Die Vorgabe, dass neue Heizungen zu 65% mit erneuerbaren Energien betrieben werden müssen, fällt nach den Plänen weg. Weiter sollen damit auch neue Öl- und Gasheizungen eingebaut werden können. Die müssen schrittweise aber anteilig mit Bioöl oder Biogas betrieben werden. Gegen einen Kinderarzt aus Brandenburg ist Anklage erhoben worden. Dem Mann werden insgesamt 130 Straftaten vorgeworfen, darunter schwerer sexueller Missbrauch sowie Vergewaltigung von Kindern. Die große Zahl der mutmaßlichen Taten war bisher unbekannt. Viele sollen während seiner Arbeit passiert sein.
4: Der Arzt sitzt schon seit einigen Monaten in Untersuchungshaft. Laut Staatsanwaltschaft sollen sich die mutmaßlichen Taten über rund 12 Jahre gezogen haben. Angefangen haben die Ermittlungen nach der Anzeige einer Mutter Anfang des Jahres. Danach hat die Polizei Wohnungen durchsucht und zahlreiche Datenträger sichergestellt. Die Klinikgruppe sagt inzwischen selbst, das Vertrauen vieler Familien sei erschüttert und überprüft jetzt ihre Schutzmaßnahmen bei Untersuchungen von Kindern, unter anderem das Vier-Augen-Prinzip. Zoe Tassovali, Redaktion.
2: Der US-Senat hat den Wunschkandidaten für den Chefposten der Notenbank von Präsident Donald Trump bestätigt. Kevin Warsh soll den Posten übernehmen. Die Demokraten sehen das kritisch und fürchten, dass Trump damit Einfluss auf Entscheidungen der Notenbank nehmen will, die eigentlich politisch unabhängig handeln soll.